0: Sie reiten für Freiheit und Gerechtigkeit. Die drei Musketiere. Heute
1: die Reisevorbereitung.
2: Hey, Porthos.
3: Ja?
2: Was macht er dort mit dem Faxgerät?
3: Nun, ich stelle es vor unserer Reise an die Toilette.
2: Und warum tut er das?
3: Nun, ich benutze doch auch auf Reisen am liebsten den eigenen Topf. Und so dachte ich, ich schicke von unterwegs ein Pipifax.
2: Ein Pipifax.
3: Ja, ja.
1: Das war eine lange Leitungsfolge der drei Musketiere.

0: Der kleine Tierfreund.
1: Schon oft habe ich mich gefragt, liebe Zuhörer, was würden die Tiere wohl ohne uns Menschen machen? Leichtfertig haben sich See- und Rothirsch in unserem Breiten niedergelassen, wo sie doch eigentlich wissen müssten, dass es im Winter nichts zu fressen gibt. Ja, da müssen wir guten alten Tierfreunde wieder her. Seit alters her ist es Tradition, dass mitleidige Menschen im Herbst für die Winterfütterung des Schalenwildes zentnerweise leckere Sachen zusammentragen. Auch in diesen Tagen sieht man unsere Schuljugend mit großen Säcken voller Kronkorken auf den Straßen, bestimmt für die Winterfütterung der Rothirsche im Harz. Auf den Bürgersteigen stapeln sich die alten Zeitungen, Raufutter für das vom Hungertod bedrohte Seewild. Besorgte Bürger verzichten auf ihr Geld und werfen sogar Pfandflaschen in den Altglascontainer. Auch diese Sachspende findet ihren Weg in die Natur. Ganze Gemeinden ziehen mit und haben große Deponien in Waldesnähe eingerichtet, aus denen sich der Hirsch mit dem Nötigsten versorgen kann. Ja, liebe Zuhörer, wenn es uns Menschen nicht gäbe. In einer übertriebenen, aber dennoch das Herz des Tierfreundes rührenden Nächstenliebe werden Kühlschränke und sogar Elektroherde in den Wald gebracht. Doch es muss eine symbolische Geste bleiben, denn der Rehbock verfügt über keinen Elektroanschluss. Immer wieder sieht man Menschen, die am Rande unserer Bundesstraßen ihre karge Imbissmahlzeit verzehren und die Reste, Pommes frites und Senf, großzügig ins nahe Unterholz schleudern. So mancher Ringpulverschluss am Straßenrand ist stummer Zeuge dafür, dass hier einst Menschen ihre Speise mit der Natur teilten. Bei so viel Fürsorge sollte es der bedrohten Tierwelt nicht schwerfallen, auch die garstige Jahreszeit mit Anstand zu überwinden. Und wenn wir Tierfreunde dann im Frühjahr durch das keimende Grün des Waldes spazieren und eine Dose oder einen Kronkorken im Unterholz ausmachen, so erscheint ein zufriedenes Schmunzeln in unserem Gesicht. Beweisen diese kleinen Dinge doch schon, dass vielen Menschen das Schicksal unserer Natur nicht gleichgültig ist. Ich wünsche Ihnen ein schönes Wochenende, liebe Tierfreunde.

0: Das war Ingrid Peters mit Komm doch mal rüber. Und bei mir heute im Studio ist er, Günther Schmidt. Seinen Namen haben wir natürlich ändern müssen, weil er sonst Schwierigkeiten bekäme. Herr Schmidt, wie war das damals? Erzählen Sie doch mal.
1: Ich meine, ist klar, ne?
0: Aha.
1: Das lass ich mir doch nicht zweimal sagen. Komm doch mal rüber. Ich also mein Fernglas weggelegt, Kronenkorken wieder auf eine Bierflasche drauf, Mantel übergezogen und nix wie raus auf die Straße. Boah, da war ganz schön kalt, so ohne Hose.
0: Ohne Hose?
1: Ja, aber gut, ne? Ich meine, ist klar, ne? So eine Chance lässt sich doch keiner entgehen. Komm doch mal rüber. 5 Wochen stand ich da schon am Fenster. Morgens von 7 bis 9 und abends ab 5 bis, ja, bis zum Dunkelwerden. Ich kannte ja schon jeden BH von ihr und die hatte vielleicht kein Wenz wieder.
0: Aber hören Sie mal, Herr Schmidt, da kann man doch nicht so einfach...
1: Ist klar, ne? Ich wollte ja nichts von ihr. Ja, hör mal, ist doch Ehrensache. Nur mal fragen, wie es so geht, ob ich ihr vielleicht helfen kann, weil sie doch immer so alleine war, verstehst du? Ich also über die Straße rüber, drüben die Haustür war Gott sei Dank offen. Ich nix wie rein und rauf in den 4. Stock. Auf dem Schild, da lese ich noch Ingrid Peters oder sowas. Ich will gerade schellen, auf einmal das ganze Treppenhaus voller Bullen. Da geht die Tür auf, sie sagt, oh, der ist es, Herr Kommissar. Und ich krieg die Handschellen angelegt. Scheiße doch.
0: Ja, Herr Schmidt, und was nun?
1: Ja, jetzt warte ich auf die vorzeitige Entlassung. 1,5 Jahre sind echt zu lang. Nee, du, das bringt's nicht. So ganz ohne Fernglas ist doch irgendwie langweilig.
0: Ja, ich glaube, das ist uns allen klar geworden. Dank Ihrer lebhaften Schilderung, Herr Schmidt.
1: Ich meine, ist klar, ne?

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0: große Momente der Weltgeschichte.
1: Oh, gnädige Frau. Das steht Ihnen aber auch ganz ausgezeichnet. Bei Ihrer Haarpracht können Sie aber auch wirklich alles tragen. Also wirklich sehr hübsch. Und dieser bläuliche Glanz.
2: Schweig, ärmlicher Schwätzer. Und schneide mir gefälligst mehr ab.
1: Aber Euer Majestät, wie könnte ich denn diese so wunderbare Frisur verunstalten? Ha? Durch das schnöde Werk meiner Messer.
2: Kürzer, habe ich gesagt.
1: Ach ja.
2: Bis Kinnlänge, aber Dalli, sonst lasse ich ihn höchstpersönlich den Krokodilen vorwerfen.
1: Oh, wie brutal.
3: Aus der Serie Große Momente der Weltgeschichte hörten Sie heute: Kleopatra erfindet den Pagenkopf. Ägypten, Sommer, lange vor Mireille Mathieu.

0: Rehmannchen, wo bleibt eigentlich Harry die ganze Zeit? Ich habe ihn seit Tagen nicht gesehen.
1: Der zieht doch mit der toten Frau von Tür zu Tür, Chef.
0: Stimmt, Rehmann. Mach uns doch mal eine Tasse Kaffee und für mich eine Flasche Cognac dazu, ja?
2: Der Kommissar. Mord am Muttertag. Teil 3.
3: Für mich etwas Gebäck, Rehbein.
0: Gebäck, Walter? Bist du ein 175er? Eine Frau? Ein Franzose? Oder was ist mit dir, ja? Ein deutscher Polizeibeamter ist kein Gebäck, ja? Trink Cognac, rauche deine Pfeife oder schieß jemand, wenn dir langweilig ist, ja? Aber krümel hier bitte nicht das Dienstzimmer voll. Haben wir uns verstanden, Walter?
3: Ja, Chef.
4: Es ist Harry, Chef.
0: Ja, Harry? Was gibt's? Gut, Harry. Wir kommen sofort. Danke, Harry. Harry steckt in der Klemme. Rehbeinchen, du besorgst uns ein paar Schießbefehle und alarmier die Schupo.
1: Sehr wohl.
5: Hier spricht die Polizei. Kommen Sie sofort mit erhobenen Händen aus dem Gebäude heraus.
0: Guten Tag, ich bin Kommissar Keller. Was geht da drinnen vor?
6: Da herinnen ist ein Verrückter. Mit einer Leichen, wo ihn von einer Tür zur nächsten umeinander schafft.
3: Chef, das ist Harry.
0: Ist also Harry der Mörder. Interessant.
3: Zumindest ist er von etlichen Zeugen zusammen mit der Leiche gesehen worden.
4: Was machen wir denn jetzt, Chef?
0: Wir fahren zurück aufs Revier. Die Schupo erledigt das schon für uns.
3: Und die Schießbefehle?
0: Damit machen wir uns mal einen schönen Abend.
4: Warum hat Harry aber diese wildfremde Frau erschossen, Chef?
0: Er hat keinen Sinn mehr gesehen. Nächste Woche sollte er versetzt werden.
3: In den Ruhestand, Chef? Harry ist doch erst 28?
0: Nein, ins andere Dezernat.
4: Zu dem Perversen mit den Glubschaugen, der sich an seine jüngeren Mitarbeiter...
0: Zu Kommissar Derrick. Stimmt, genau.
3: Das ist ja schrecklich.
0: Da hat er ein Leben im Zuchthaus vorgezogen.
4: Und Sie haben das die ganze Zeit gewusst, Chef?
0: Die tote Frau ist am Muttertag gefunden worden.
3: Und, Chef?
0: Harry hatte sich an diesem Tag frei genommen, um seine Mutter im Siechenheim zu besuchen.
4: Und war trotzdem mit uns am Tatort.
3: Er wusste also schon vorher von der Leiche?
0: Und wer weiß immer zuerst von einer Toten?
4: Der Mörder. Genial, Chef.
0: Richtig, Robert. Rehbeinchen, schenk uns jedem eine Flasche Cognac ein.

hörten Mord am Muttertag aus der Kriminalserie Der Kommissar. Es sprachen Kommissar Keller, Dietmar Wischmeier, Robert Heines, Andreas Liebold, Walter Grabert, Klaus-Dieter Richter, Harry Klein, Sabine Bulthaub, Rehbeinchen, Sabine Bulthaub, Leszek Schubiak, Asso Richter, Bayerischer Wachtmeister, Andreas Liebold, Frau Keller am Telefon, Dietmar Wischmeier, Titelansage, Stefanie Hornig, Andreas Liebold und Ulf Marquardt. Produktion Thorsten Otto. Buch und Regie Dietmar Wischmeier. Im Auftrag der Funk und Fernsehen Nordwestdeutschland GmbH und Co. 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

0: Hans-Werner Brunks ist ein Mann, der keine Kompromisse macht. Nicht beim Rauchen, da hat er sich für Rothändler ohne Filter entschieden. Und auch nicht bei Frauen, da macht ihm seine Neuanschaffung aus Weißrussland sehr viel Freude.
1: Ja, das ist hier Ludmila, so ein rassiger Apfelschimmel aus der Nähe von Novostibirsk. Ja, ich habe sie auf der Rastanlage Magdeburger Börde kennengelernt. Ja, ich meine, was heißt kennengelernt? Sagen wir so, ich habe sie so einem polnischen Fernfahrer für 200 Euro abgekauft. Er hatte auch noch eine dabei für 150, aber die hatte so, naja, wie soll ich sagen, die hatte so, also irgendwie tropfte das bei der aus dem Kittel. War nicht so mein Fall, ne. Aber hier mit Ludmila, da also bin ich sehr gut mit zufrieden. Nicht, Lude? Na, sag mal, wie findest du deinen Hansi auch toll, ne? Was findest du denn am schärfsten an mich? Hey, Lude, komm mal her, wer sagt?

0: An dieser Stelle müssen wir uns leider kurz ausblenden, da jetzt die wenig jugendfreien Textpassagen kommen. Zu den Themenbereichen Länge des Gliedes von Hans-Werner Brunks, Grad der Perversion bei der Auswahl der Stellungen im Akt, sowie die Einbeziehung diverser Körperflüssigkeiten und deren Austrittsöffnungen in das Liebesspiel, wie es von Hans-Werner Brunks vorzugsweise praktiziert wird.
1: Ja, mir hat die Ludl echt so einen Fang gemacht. Also, ich bin ja nicht bloß eine ziemliche Granate auf der Matratze, ne? Das haben mir ja schon viele bestätigt. Nee, also, ich bin ja auch intellektuell für so eine Frau aus dem Osten eine Offenbarung, ja. Ich meine, was hat die schon gehabt da drüben? Ludl war Professor in einem russischen Kernreaktor, hat, glaube ich, sogar einen Nobelpreis oder sowas. Du weißt ja, wie das ist, den ganzen Tag Männerklamotten tragen und eingesperrt in diese Nobelghettos, die da haben. Ich meine, ich habe ihr da mal eine ganz andere Welt gezeigt.

sie trägt so ein Hasenkostüm, hinten so ein Buschel zum Wegklappen und vorne nix. Also, da kann sie überall mit rumlaufen. Da will ich ihr auch groß keine Vorschriften machen. Sie hat es ja auch nicht leicht gehabt drüben nach ihrer Operation. Bis vor 2 Jahren hieß sie auch noch Ivan und war Olympiasieger im Kugelstoßen. Aber das ist ja sagenhaft, was sie da drüben alles chemisch machen können im Intimbereich. Oder auch mit dem Messer, je nachdem. Nudel trägt es mit Humor. Und ich auch.

0: genau, das sage ich auch immer. Ein geschickter Chirurg fliegt dir auch noch aus einer Schweinehälfte eine halbwegs passable Frau zurecht, ne?
1: Ja, Hans-Werner Brunks hat seinen Humor nicht verloren, das ist die Hauptsache. Jeder andere wäre womöglich sauer geworden auf polnische LKW-Fahrer, wenn man ihm für 200 Euro einen umoperierten russischen Kugelstoßer untergeschoben hätte. Nicht Hans-Werner Brunks, der schon ganz andere Schwierigkeiten überstanden hat in seinem Leben.
0: Satan, wer kann das denn noch sein um diese Zeit? Ludde, mach mal die Musik aus, wir fummeln später weiter. Ja, da ist einer an der Tür. Ja, was kann... Ach du Scheiße, der Don Kosakenkor! Hör auf, ich hab nicht gewusst, dass Ludmilla euer Grubi war! Ich hab das echt nicht gewusst, jetzt hör auf damit! Ihr könnt sie gleich mitnehmen! Ach egal, ich lege auch noch einen Rasierapparat drauf, den hat sie ja sowieso schon versaut! Hör auf! Ich sag euch was, nehmt die Fußpilzsalbe noch mit, ne? Die mochte sie ja auch so gerne. Und die Hühneraugenpflaster, kann sie alle haben. Aua, jetzt hör auf, Mensch. Die Kleinkrebe brauche ich auch nicht mehr. Und hier, Entharungsmittel, nehmt doch alles mit. Aber jetzt hör auf mit der Scheiße.

0: für eine popelige Insel?
1: Was weiß ich. Gehört, glaube ich, zu Polynesien. Der Pole wollte hier unbedingt hin.
0: Da fällt mir ein, Saru. Du wolltest doch in dieser Folge verraten, ob du neulich in Neuseeland ins Auto gemacht hast. Das interessiert die Hörer brennend.
2: Tim, Antwort lautet eventuell.
1: Toll, wir sind alle sehr stolz auf dich. Können wir jetzt bitte runter von dieser Teufelsinsel?
2: Na wieso, ist doch herrlich hier in Polynesien.
0: Saru steht einfach auf Länder, die mit Pol anfangen, ey.
2: Genau, außerdem wird hier Polyester angebaut. Edler Stoff für polnische Model.
1: Ja sicher, und ich wette, hier herrscht auch Polygamie. Und alle lassen sich die Polypen rausnehmen. Kille, kille, ich will jetzt weiter.
2: Na Moment, will nur noch eine Sache machen.
0: Schnell noch in die Poliklinik, was?
2: Nein, geh nur noch mal eventuell schwimmen. Bin gleich wieder da, ja.
0: Ey, ey, ey!
1: Lass ihn doch. Hilft uns allen, wenn an den mal Wasser rankommt.
0: Ja. Du, es weiß nicht. Wenn man so aus den Poren nach Fleischsalat müffelt wie wir, lockt das nicht Pisse an?
1: Stimmt. Guck mal da. Eine Flosse.
0: Ja, ein Hai.
3: Oh!
0: Und tschack, hat der Saru gefressen. Mann, das ging fix.
1: Na ja, gut, dann können wir ja... Moment, jetzt hat er ihn wieder ausgespuckt.
0: Am Stück, sogar mit Korthut.
1: Siehst du, hat doch was für sich, wenn man sich nie wäscht.
0: Sag mal, Kalle, ja? Kann das sein, dass sich der Fisch übergibt?

0: ferma.
1: Liebe, Intrigen, Portokosten.
2: Schicksale rund um das Wirtschaftsimperium des Fritz F. Niedmeier.
1: Das lange Rätselraten, wer denn nun die wirklichen Eltern von Erwinchen, dem Leihkind von Frau Graumann sind, hat eine überraschende Auflösung gefunden. Die wahren Eltern sind Niedmeyers Tochter Steffi und Niedmeyers Außendienstmitarbeiter Gernot Zarkowski.
3: Na gut, so bleibt das Kind wenigstens in der Familie.
1: Während der gute alte Fritz F. Niedmeyer also versucht, die Dinge so einfach wie möglich zu sehen, überlegt Frau Graumann, was sie nun tun kann, um das Kind für sich zu behalten. Einen hysterischen Anfall kriegen? Sich einen Anwalt nehmen? Nein. Sie nimmt etwas ganz anderes. In die eine Hand ihr Söhnchen, in die andere ihre Beine. Und dann ergreift sie die Flucht.
3: Frau Graumann! Frau Graumann! Bleiben Sie doch hier!
4: Ja, genau. Wir sind doch alle eine große Familie.
3: Ja, wir schon. Aber Sie, mein lieber Zarkowski, gehören nicht dazu. Während ich ganz sitze, meine Herrenmagazinsammlung flehe, haben Sie also versucht, meiner Tochter auf ganz herkömmliche Weise ein Kind zu machen?
4: Ja, aber Chef, das ist doch nichts Schlimmes. Und außerdem ist ja auch nichts draus geworden.
3: Das zeigt, Zarkowski, dass Sie offensichtlich auf jedem Gebiet eine Null sind, Zarkowski. Sie sind entlassen.
5: Ey, Papa.
3: Ja, was willst du dann noch, du missratenes Barsch?
5: Ich will mein Zeh wieder, wa?
1: Ja, tatsächlich. Niedmeyer hält immer noch den Zeh seiner Tochter in der Hand, den er ja unabsichtlich mit der Zimmertür abgequetscht hatte. Aber zum Glück sind sie ja noch im Krankenhaus und der Stationsarzt kann dieses kleine Problem mit Nadel und Faden bald wieder in Ordnung bringen. In der Zwischenzeit irrt Frau Graumann mit kleinen Erwinchen auf dem Arm völlig orientierungslos durch verschiedene Nachtclubs der Stadt.
5: Na, hallo Süße, kennst du?

0: wir uns nicht irgendwo, eh?
1: Frau Susette, was machen Sie denn hier?
0: Oh, ich arbeite hier. Seitdem ich zu Hause ausgezogen bin, muss ich mir mein Geld ja schließlich selbst verdienen, oder?
1: Sie sind bei Ihrem Mann ausgezogen?
0: Ja. Wissen Sie, früher habe ich mich bei ihm ausgezogen und jetzt bin ich bei ihm ausgezogen. Wissen Sie, Frau Graumann, ich habe die Nase voll von diesen Männern. Ich wohne jetzt in einer Frauenwohngemeinschaft.
1: Nur mit Frauen? Ja, aber ist das nicht langweilig? Ich meine, fehlt da nicht gerade Ihnen etwas?
0: Ach was, meine Süße. Alles, was man mit Männern machen kann, kann man doch mit Frauen auch machen, oder?
1: Ach ja, das müssen Sie mir mal etwas ausführlicher erzählen, meine Liebe. Und du hältst jetzt mal die Klappe, Erwin.
0: Genau. Sehen Sie, das meine ich. Diese Männer sind doch wirklich alle gleich.
2: Ja, sind wir das wirklich? Und selbst wenn, ist das denn ein Grund, uns völlig links liegen zu lassen? Sehen wir den Frauen nicht auch so manche Schwäche nach? Sind es nicht wir, die immer auf sie warten, die ihnen bei strömenden Regen die Autotür aufhalten, die selbst im teuersten Restaurant, ohne mit der Wimper zu zucken, die Rechnung bezahlen? Nein, sie machen das nicht. Und ihre Frau ist immer noch bei ihnen? Dann passen sie auf, dass sie nicht zuhört, bei der nächsten Folge von Die Firma.

0: bei Frieda und Anneliese.
1: Haben sich die Langbäcker dies Jahr bei euch angekündigt?
2: Die kündigen sich nicht an. Die sind mehr wie so Russen. Die fallen ein.
1: Und kommen sie denn? Wie geht sie überhaupt? Lebt Trautl noch?
2: Ich meine, die wäre schon letztes Mal tot gewesen, als sie hier waren.
1: Aber mit war sie doch noch, nicht?
2: Ja, mit war sie. Aber ich meine, sie wäre nicht mehr am Leben gewesen.
1: Ja, und Thorsten, hat der Junge endlich Arbeit?
2: Momentan ist er wieder in Haft. Er hat zwei kleine Hunde aufgefressen. Ich sag, wenn der Junge Schmacht kriegt, dann ist nix vor ihm sicher.
1: Ja, da kann Melanie ja von Glück sagen, dass er bei sie noch nicht bei gewesen ist.
2: Doch, die haben ja diese eine Kind zusammen.
1: Der hellste
2: ist er nicht, der Lütke Peter. Aber dafür, dass die Eltern Geschwister sind, geht es eigentlich. Neulich hat er sogar mit seinem Dreirad richtrum auf Autobahn ist er draufgefahren.
1: Oh, bist mal was passiert, ne?
2: Ja, sagt Thorsten auch, aber wenn nicht, dann wollen sie nächstes Jahr weggeben.
1: Hast du die denn eigentlich auch schon mal da besucht, in diesen Langenbeck?
2: Einmal vor Jahren, die sind Reinhard und ich da mal gewesen. Da lebte Traudel noch.
1: Und?
2: Och, lagen da alle übereinander in so einem Raum. Schietendicke. Und den Fido, den sie damals hatten, der nickelte Traudel allemann an die Knie rum. Nein, schön war das nicht.
1: Oh, nee.
2: Wir sind nach 12 Stunden noch schon wieder gefahren.
1: Ja, bisschen muss man ja auch bleiben, schon aus Höflichkeit.
2: Deswegen auch, ja. Aber Reinhard traute sich nicht an diesen Fido vorbei. Das war so ein balüsigen Dobehund. Hätte der nicht ein Herzinfarkt gekriegt gegen Mitternacht, so essen wir da heute noch.
1: Ja, so ist das bei Besuch, nicht? Bisschen Glück gehört auch dazu.
2: Ja.

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Der Äther. Unendliche Weiten. Dies sind die Abenteuer der FF Enterprise, die mit ihrer 90-Mann-starken Besatzung unterwegs ist, um neue Welten zu erforschen, neues Leben und neue Zivilisationen. Viele Lichtjahre von der Realität entfernt dringt die FF Enterprise in Galaxien vor, die nie ein Mensch zuvor gehört hat.

0: nun hören Sie mir einmal genau zu. Auch wenn Sie diese Woche schon ein paar Galaxien gerettet haben mögen, dies hier ist ein öffentlicher Zoo. Ja. Und da haben Sie sich gefälligst zu benehmen.
1: Ja, ja,
0: haben Sie mich verstanden?
1: Ja, ja,
0: und wenn ich Sie, Herr Spock, noch einmal erwische, wie Sie in der intergalaktischen Kleintier-Tuchtanlage grinsend Mäuse tot treten, dann beam ich Sie hier achtkantig raus. Haben Sie mich verstanden?
1: Ach, was, ey, das glaube ich einfach nicht. Hast du das wirklich gemacht, Spocky, du?
2: Nicht viel, ganz bescheiden. Nur ein paar kleine Mäuse.
0: Das ist mir schiedegal. So was ist hier Banne. Halt! Halt Sie, dicke Frau! Hören Sie wohl auf, den Affen die ganzen Nüsse wegzufressen?
3: Oh, ich wollte doch nur was Kleines, Herzhaftes nach der Bananenstaude.
0: Der Einzige, der sich überhaupt von Ihrer Besatzung zu benehmen weiß, das ist der Herr Hausmeister Benno Batra. Das möchte ich hier mal sagen. Der macht nämlich schon seit 3 Stunden freiwillig den Käfig von der magenkranken Gibbon-Familie sauber.
4: Hallöchen, hallöchen.
1: Die Hausmeister, ne? Die haben das halt im Blut, wenn die mal 5 Minuten nicht zu putzen haben, ne?
2: Sagen Sie, laufen hier alle mit solchen Dingern rum?
0: Ja, diese Dinge, die nennt man bei uns Rüssel. Die haben alle Elefanten hier.
3: Oh, Spooky, pass auf, geh nicht so nah an das Gitter.
1: Echt, ich bin auch, oh Gott, guck mal, da hat er ihn. Oh, sieh mal, wie hoch er den Spock schleudern kann.
5: Sie gehören in den Zirkus, Spock, nicht in dein Raumschiff.
0: Oh mein Gott, da kommen ja auch noch die prünftigen Gorilla. Oh, die hat mir extra von den Menschen weggesperrt.
1: Oh nein, sieh dir das an. Die sind ja fast genauso dick wie die Hildegard. Oh nee, das überlebt der Spock nicht. Du sag, Kirky, was soll man da machen, hä? Sag.
2: Und hier ist mein genialer Vorschlag. Ja. Wir warten erst mal ab, was passiert.
1: Aber was wohl? Diese dicken Frauen wollen doch immer nur das eine, ey.
3: Genau, das weiß ich.
1: Eben.
3: Los, Spocky, renn um deine Keuschheit.
2: Das ist der schnellste und faszinierendste Spock, den es je gab.
1: Faszinierend. Du musst ihm sagen, dass du schon in einer monogamen Beziehung drinne bist, Spock.

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1: Das war aus der Reihe Große Momente der Weltgeschichte. Attila, der Hunnenkönig beim Blumengießen. Auf einem Balkon im Kaukasus im Jahr 449, kurz nach irgendeiner blutigen Schlacht.

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1: ¡Ay! Schlängelberger, du bist ein Versager. Es gab einfach niemanden auf dieser Welt, dem du noch imponieren könntest. Gestern war ich im 7-Eleven. Okay, da war eine scharfe Kleine, kam aus Honduras, glaube ich. Alles lief easy, okay. Aber sie hat mir 50 Scheine abgeknöpft. Meine Miete für diese Woche. Schätze mal, das war's. Von Mr. Hallo, dem großen Unbekannten, hatte ich nie wieder was gehört. Wahrscheinlich eh nur eine fixe Idee gewesen. Schwengelburger, du bist ein verdammter Idiot. Morgen früh würde ich mich in meinen zerbeulten Oldsmobile setzen und in San Bernardino Valley fahren. Hatte gehört, sie suchen da einen Vormann für die illegalen Mexikaner auf den Feldern. Na mal schauen, vielleicht war ja auch was Nettes, Warmes dabei. Hatte gehört, dass die Nächte da oben schon verdammt kalt sein können. Okay, Schwengelburger, du hast es mal wieder vergeicht. Mr. Hallo, der große, unbekannte Weltzerstörer. Eine Enthüllungsstory von Dick F. Schwengelburger. Oh, Scheiße.
2: Am Mikrofon Ecki Stieg schon wieder mit dem Verkehrsservice. Durch einen mysteriösen Massenunfall auf der A2 Staus und Behinderungen auf folgenden Straßen. A2 Hannover Richtung Dortmund sowie in Gegenrichtung 140 Kilometer Stau. Ebenso in beiden Richtungen auf der A1, A7, A352, 37, 391 bis 92 und 95, A30 bis 33, A41 bis 48 und weiter in Richtung Süden A61 bis 67. Die A6 544 bis 576. Betroffen sind auch die Zufahrtsstraßen B1 bis B1000. Bitte bleiben Sie zügig an der Staustelle stehen. Wir informieren Sie, sobald neue Abfahrtsstraßen gebaut sind.
3: Ein neues Abenteuer der Familie Cartwright sehen Sie nächste Woche um die gleiche Zeit, wenn es heißt Hoss fällt vom Pferd. Jetzt aber, meine Damen und Herren, kommt ein historischer Moment der Fernsehgeschichte. Seien Sie Zeuge der ersten weltweiten Live-Zusammenschaltung aller Fernsehsender dieser Erde. Simultan übersetzt in alle existierenden Sprachen der Welt hören und sehen Sie nun Albert Radioven und das Geheimnis des Frühstücksradios. Viel Vergnügen.
4: Meine Damen und Herren, für Sie und das Wohl dieser Erde, aus Freude am Leben, hier ist Herr Radioven!
5: Albert!
6: Hallo! Guten Abend, Erde! Ich bin Herr Radioven und ich sende hier heute nur einmal ganz zufällig, um Ihnen allen das Geheimnis meiner Sendung, das Frühstücksradio, zu erklären. Also, das Geheimnis liegt nämlich in seiner magenschonenden Quatsch. In seiner bekömmlichen Schonungslosigkeit. Oh nein, Moment, wie war das noch gleich? Also, das Geheimnis, es liegt, das Geheimnis ist, ich glaube, ich habe es vergessen.
7: Das gibt's doch wohl nicht.
6: Moment. Huhu. Oh nein, nein.
8: Das ist ja ekelhaft.
6: Was sage ich nochmal immer? Hey!
7: Ist ja widerlich.
6: Nein, auch nicht. Hall! Nein. Hall! Hull!
7: Der weiß ja nichts!
6: Hilfe!
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11: Hey.
5: Hallo. Wachen Sie auf. Hey, aufwachen. Sie haben wohl schlecht geträumt, was? Ich komme nur gerade ganz zufällig hier vorbei und da sah ich Sie auf der Wiese liegen, wie Sie sich krümmten und stammelten und schwitzten. Sie müssen wohl einen furchtbaren Albtraum gehabt haben, was? Mein Name ist übrigens Dick F. Schwengelberger. Wie heißen Sie?
6: Radiofen.
5: Ah ja?
6: Herr Radiofen? Mhm. Und wo Sie mich gerade zufällig hier wecken, erkläre ich Ihnen doch zum Dank einmal ganz unverbindlich das Geheimnis meiner Sendung, das Frühstücksradio. Also, das Geheimnis liegt nämlich in seiner gehirnbeschonenden Verkömmlichkeit. Und das...

0: Hier enden die Aufzeichnungen des ehemaligen Journalisten und Vorarbeiters Dick F. Schwengelberger. Bei seiner Leiche fand man weiterhin die Adresse einer 56-jährigen Mexikanerin aus einem 7-Eleven-Restaurant in Huntington Beach sowie die eines illegalen männlichen Einwanderers aus Honduras. Das zum aufgefundenen Schlüssel passende Auto wurde nicht gefunden. Trotz des gewaltsamen Todes lag so etwas wie ein glückliches Lächeln im Gesicht des Toten, als hätte er noch im Tod sein Ziel erreicht.
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1: Heute Klaus Schlicht, der erste deutsche Meister im Luftanhalten.
2: Da. Ja.
1: Meine Damen und Herren, man braucht nur lange genug zu recherchieren. Und plötzlich schreibt einem jemand, sagt, er wäre der erste deutsche Meister im Luftanhalten. Und man ist damit einer kleinen Sensation auf der Spur. So auch geschehen in unserem Hause. Klaus Schlicht, wie kamen Sie dazu, uns diesen Brief zu schreiben?
3: Ja, weil ich von dieser Sendung gehört habe. Und ich meine, unser Sport verdient es mehr, an die Öffentlichkeit zu kommen. Mehr als bisher jedenfalls.
1: Ja, ich muss gestehen, Klaus Schlicht, ich kannte diesen Sport zuvor auch noch nicht.
3: Ja, es gibt ihn ja auch gar nicht so lange. Ne? Eigentlich erst seit einem knappen Jahr, aber er ist ganz groß im Kommen. Es gibt, glaube ich, schon 200 Luftanhalter in der Bundesrepublik.
1: Ach so, ja.
3: Und weltweit immerhin schon 50.000 Registrierte, die den Sport im Rahmen eines Verbandes ausüben. Und in der DDR gibt es sogar schon 17 Millionen Luftanhalter. Ne?
1: Ja, Herr Schlicht, wie sind Sie denn eigentlich zu dieser Sportart gekommen?
3: Meine Bekannten und ich, wir hatten in unserer Freizeit immer viel Langeweile, ne? Und andere Sportarten fanden wir zu gefährlich. Und wir haben immer so diskutiert unter uns. Und eines Tages sagte auf einmal jemand, ich glaube, es war Hans Merschmann.
1: Ja.
3: Ja, der ist übrigens ganz heißer Aspirant auf den Weltmeistertitel.
1: Ah,
3: der
1: ja.
3: sagte dann, jetzt halt aber mal die Luft an, Klaus, ne?
1: Ja. Und?
3: Ja, das habe ich dann auch gemacht, ne?
1: Ach so.
3: Gleich beim ersten
1: so,
3: Mal, ja. so 2 Minuten etwa.
1: Ja, klar,
3: ich bin
1: ja.
3: dann hinten rübergekippt,
1: ja.
3: ne?
1: Ja.
3: Ja, und dann haben mich künstlich beatmet. Ich kam wieder zu mir. Ja, und es gab ein großes Hallo, ziemlich viel Spaß gemacht allen. Und die Idee, einen Sport daraus zu machen, die hatten wir dann, die waren damit geboren.
1: Ah ne? ja, Herr Schlicht. Und wie läuft das denn so in der Praxis ab? Was braucht man dafür, für eine Ausrüstung? Sie haben doch da was mitgebracht, Herr Schlicht.
3: Ja, also wenn Sie diesen Sport ernsthaft betreiben wollen, ne, brauchen Sie als erstes mal einen Schutzhelm. Ne, hier habe ich. Dann tut es ein gebrauchter Motorradhelm. Ne.
1: Wie, wofür braucht man den?
3: Ja, wenn Sie hinten rüberfallen, ne, damit es keine Verletzungen gibt. Ne, unnötig,
1: so, ja,
3: ne.
1: natürlich.
3: Ja, und dann noch diese kleine Sauerstoffflasche hier, ne, damit Ihnen nach der Übung jemand wieder genug Sauerstoff zuführen kann, so reanimieren. Ne. Und dann eine Stoppuhr. Ne? Stoppuhr.
1: Ja,
3: ja habe ich hier.
1: Ja.
3: Um die Zeit zu nehmen. Ne. Und ja, und die Kleidung sollte leicht und locker sein, nicht zu eng. Ne.
1: Das leuchtet mir ein, Herr Schlicht. Und diesen Sport, den macht man immer zu zweit oder in Gruppen?
3: Ja, alles andere wäre für Anfänger viel zu schwierig. Ne.
1: Sie hatten uns versprochen, uns mal etwas für unsere Hörer zu demonstrieren. Wollen Sie es jetzt mal probieren?
3: Aber sicher. Ich hole jetzt also mal Tiefluft, ne?
1: Ja.
3: Das ist also das sogenannte spontane Luftanhalten. Das ist eine der drei Disziplinen, ne? Ohne Vorbereitung. Also ich fange jetzt mal an. Und los.
1: Ja. Ja, jetzt wird es ganz still hier im Studio. Die Backen von Herrn Schlicht werden dicker. Ja, und man spürt förmlich diese Anstrengung, die dahinter steckt. Ja. Und jetzt ist er hinten rübergefallen. Eine schöne Figur hat seinen Körper beschrieben. Doch, ja, und jetzt starte ich mit der Wiederbelebung. Ich setze dem Bewusstlosen die Maske auf. So, jetzt Sauerstoff aufdrehen. Na, da kommt noch nichts. Moment, welcher Knopf? Ach so, ja, hier. Nein, kommt immer noch nichts. Ich muss erst die Flasche aufdrehen. Ja, und jetzt die Maske. Na, hoffentlich ist das jetzt richtig. Herr Schlicht? Herr Schlicht! Hören Sie mich? Herr Schlicht! Mein Gott! Hilf mir doch mal einer! Da legt er mir hier diesen Mann rein! Das ist schon ganz blau! So ein Scheißsport!

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1: Ja, Tag der Herr, kann ich für Sie tun?
2: Tag, einmal Trockensteigen bitte, ja?
1: Ja, wenn Sie da vorne vielleicht mal so lange Platz nehmen wollen.
2: Ja, danke, gern.
1: Danke. Hallo, Muschimaus. Na, wie geht's? Alles in deutscher Hand bei dir? Nee, bei mir auch nichts. Nee, nichts los, ne? Was? Ja, ein Kunde. Ja. Ach was. Nee, der bloß trocken schneiden bloß, ja. Ja, die knickrigen Schweine waschen dich ja zu Hause mit Aldi Shampoo die Rübe und ich kann dann sehen, wie ich für 8 Mark Fasson in das Gestrüpp kriege. Ja. Sag auch mal, ne? Ja, sollte man alle den Kopf kürzer machen, ja. Ratang, ne? Du musst ihm aus, weshalb ich anrufe. Ich komme in 10 Minuten nochmal eben am Strom vorbei. Was? Nee, ganz normal, nicht? Verkehr, nicht für 80 Mark, ja, wie immer. Was? Wie der aussieht? Ja. Ja, was interessiert dich das denn, nicht? Normal, ne? Ja, zu fett, nicht? Haare völlig im Arsch, nicht? Weil er jeden Morgen die knallharte Formaldehyd-Suppe reinballert, damit ihn im Betrieb nicht dauernd senden.

Gut, ja, ich dich auch, ne? Mein kleines Schweinchen, ne? Ja, gut, bis nachher. Ja, ich schnippel gerade mal noch die fettige Qualle fertig, ne? Und da ist ein schreimal kleiner Schädlingshengst bei dir. So, Hermann, wir können jetzt wieder normal reden, ne? Er ist weg. Was? Warum ich den nicht bedienen wollte? Ja, weil das ein Ausländer war, ne? Das ist hier ein deutscher Frisiersalon, ne? Und der Bursche da, der hatte so eine komische ausländische Fahne in der Hand, ne? Also so eine Kanackenfahne, ne? Schwarzes Kreuz auf Weiß, ne? Und eine Ecke in den Adler, glaube ich, oder so. Und so ein Spaguffen gekritzelt, ne? Weiß ich nicht, was für ein Lumumba-Land das nun wieder ist. Was? Reichskriegsflagge? Die deutsche Reichskriegsflagge? Verdammt nochmal, warum sagt denn das denn keiner? Haue, haue, haue. Mal gleich ein Schild an die Tür hängen. Nee, nee, tschüss, so. Mal gleich ein Schild Ausländer raus an die Tür hängen. Nicht, sonst prügeln die mir den ganzen Laden zusammen. Nee, tschüss, Herrmann.

0: In unserer Reihe große Pommesbuden dieser Welt bestellen wir heute einmal den Imbiss zum feuchten Menschenfresseck mitten in Zentralafrika vor. Ich bin einmal vom Frühstücksradio aus hier heruntergefahren und neben mir steht Buga. Buga, das ist der freundliche Imbissbudenbesitzer vom feuchten Menschenfresseck und er nimmt gerade eine Bestellung auf.
1: Euro, Idi, Euro, Idi.
0: Ja, er sagt gerade, dass Europäer-Eintopf schon aus ist.
1: Mega, Gouda, Gouda.
0: Ja, der Cheese, genau. Er könne heute besonders den Big Menschenfresser empfehlen und natürlich auch den Menschenfresser Cheese. Buga macht ja eigentlich alles noch selbst. Den Bayern am Spieß, den Japaner Spezial. Ein Rezept übrigens, das er bereits von seinem Großvater übernommen hat und das er mir nur unter dem Gelübde der absoluten Schweigepflicht verraten hat. Ich kann es Ihnen ja jetzt einmal sagen, Japaner Spezial, das sind eingelegte Ostasiaten in einer Marinade, die fast zu 100% aus Fotoentwickler besteht, ja. Es gibt sie farbig oder schwarz-weiß garniert und in einigen Imbissbuden der Umgebung wird ein ähnliches Gericht übrigens auch als Kodak Spezial angeboten, aber das darf Buga jetzt nicht. Ja, Buga, alles klar. Ja, Buga, der kleine, dicke Koch mit dem listigen Lächeln, er kommt jetzt auf mich zu mit seinem Lächeln auf seinen breiten, wulzigen Lippen. Er bereitet jetzt gerade wieder ein paar Hamburger vor und er ist stolz darauf, dass er sie direkt aus Hamburg importiert und dass für sein Fleisch noch kein einziger Baum des Regenwaldes abgeholzt werden musste.

0: Bodo, Bodo,
1: Ah ja, wenn ich ihn jetzt richtig verstehe, dann verweist er jetzt auf sein kaltgepresstes Öl, das er eigentlich für alle seine Speisen in großer Menge verwendet.
0: Bodo, Bodo,
1: Ja. Ja, vielleicht ist es auch doch nicht das Öl. Auf jeden Fall, das verwendet er häufig für seine Gerichte. Meinst du mich? Ja, jetzt holt er auf jeden Fall seine Presse einmal hervor. Das ist ein Riesending, bestimmt so 2,50 Meter breit, wie hoch. Und es sieht ein bisschen wie eine Mangel aus.
0: Bodo, Bodo,
1: Ja, er zeigt die ganze Zeit auf mich und jetzt tut er so, als wäre er sehr grimmig. Ja. Er lässt jetzt einfach seine Kunden warten, nur um uns hier einmal seine Ölpresse zu demonstrieren. Buga, Moment, lass mich, ich muss, sehr schön, Buga, ich glaube, er möchte, dass ich etwas näher an die Presse herangehe. Es geht doch nicht, ja. So lang ist mein Mikrofonkabel leider nicht. Ich glaube, wir sollten an dieser Stelle eine kleine Pause machen und melden uns dann wieder, wenn es hier etwas Spannendes zu berichten gibt. Das war auf jeden Fall Bodo Müller.
0: Bodo, Bodo.
1: Nein, lass mich los. Hör auf. Nein, ich will nicht in das Ding. Aufhören. Aufhören.

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1: Meine Damen und Herren, ich melde mich hier vom Werksgelände der Grimmelshausen Anlagenbau GmbH. Hier wird die berüchtigte Simplicissimus Trägerrakete hergestellt. Ein speziell für die einfache Handhabung in der dritten Welt konstruiertes Gerät. Natürlich ist die Ausfuhr dorthin strengstens untersagt. Im Hintergrund hören wir Arbeiter, die gerade wichtige Bauteile der Rakete für eine Eilsendung nach Afghanistan zusammenstellen. Die Grimmelshausen Anlagenbau GmbH vertritt eine breite Palette wirtschaftlicher Interessen. Export von Waffen und Arzneien in Krisengebiete, Molke- und Kälberfleisch, Zwischenhandel sowie Drogenexport. Der Firma Grimmelshausen ist es zu verdanken, dass die Bundesrepublik gerade auf dem Gebiet des Drogenhandels ihre negative Außenhandelsbilanz ausbessern konnte. Erstaunlich, wie sich hier ein mittelständischer Betrieb auf die Bedürfnisse des Weltmarktes eingestellt hat. Im Hintergrund werden gerade die letzten Teile der Simplicissimus-Rakete für Afghanistan verladen, in gebrauchten Kisten für medizinische Hilfsgüter. Wie schön, dass das Recycling auch hier funktioniert. Kabul steht vor der Tür, da heißt es für eine Arbeitnehmerschaft eines knapp kalkulierenden Betriebes schon mal Sonderschichten fahren. Die Adapter, mit denen auf der Simplicissimus-Rakete auch Atomsprengköpfe angebracht werden können, sind schon in der letzten Woche verschifft worden, nachdem aus Bonn zunehmendes Murren signalisiert wurde über diese speziellen Exportgüter. Man drohte sogar mit Streichung der Gelder aus dem Ministerium für wirtschaftliche Zusammenarbeit. So, der letzte Nagel wird eingeschlagen. Wieder ist ein deutscher Exportauftrag gründlich erledigt worden. Von diesem Ruf lebt schließlich unsere Industrie. Das war Ferdinand Faschkonner vom Grimmelshausen Werksgelände.
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0: Mama.
1: Was hast du denn, mein Sohn?
0: Heute ist doch Muttertag, nicht?
1: Ja, das stimmt, mein Kleiner. Heute feiern alle Menschen auf der Welt Muttertag.
0: Könnten wir es da mal von hinten machen, Mama? Weil doch heute Muttertag ist.
1: Wie meinst du das, mein Sohn? Von hinten machen? Solche schlimmen Worte kenne ich doch sonst gar nicht von dir.
0: Na, genau wie sonst auch, Mama. Eben nur von hinten. Bitte, Mama.
1: Na, ich weiß nicht, mein Kleiner.
0: Flocki macht das auch immer.
1: Wer ist Flocki?
0: Mein Freund, der Flocki. Ja, der macht's auch immer von hinten. Mit seiner Mami.
1: Aber mein Liebling, wir müssen doch nicht alles nachmachen, was dein Freund Flocki macht.
0: Alles nicht, Mami. Das stimmt. Nur das von hinten machen, das will ich auch. Bitte, Mami. Ich hol ihn schon mal raus.
2: Liebe Hörer des Frühstücksradios, hier spricht Ihre zuständige Rundfunküberwachungsstelle. Wir sahen uns aus gegebenem Anlass gezwungen, den eben gehörten Beitrag an dieser Stelle zu unterbrechen. Obwohl uns zwar vom Autor versichert wurde, es handele sich bei dem Dargestellten lediglich um ein Gespräch zwischen Mutter und Sohn, bei dem es um eine Variante des beliebten Kartenspiels »Einer geht noch rein« gehe, so sahen wir uns dennoch zu dieser Unterbrechung genötigt, um alle Missverständnisse bei Ihnen, liebe Hörer, die womöglich noch minderjährig und nach dem Gesetz deshalb besonders schutzbedürftig sind, auszuräumen. Vielen Dank, weiter geht's im Programm.

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1: Es war vor 5 Millionen Jahren im Paläolithikum, da begannen unsere ersten Vorfahren, die Steppen Afrikas zu durchstreifen. Die sogenannten Vormenschen oder auch Hominiden, affenartige Schädel, affenartiges Gebiss, eigentlich nicht mehr als eine Rotte ehrgeiziger Affen, die sich für was Besseres hielten. Nur 250 Gramm Gehirnmasse erlaubte den Hominiden zunächst keine Sprachentwicklung, sodass wir uns die Anfänge der Kommunikation in ihren Höhlen ausgesprochen bescheiden vorstellen müssen. Die Welt dieser Frühmenschen war eine Welt der gnadenlosen Auslese. Schwächliche oder gar kranke Sippenmitglieder hatten keine Überlebenschance. Besonders draußen in der Wildnis erwies sich ihre Sprachunfähigkeit als fatal, zum Beispiel auf der Jagd. Will heißen, Achtung, da, ein Säbelzahntiger. 1,5 Millionen Jahre später im Mesolithikum macht der Australopithecus einen entscheidenden Schritt nach vorn. Er begreift, dass es keinen Sinn macht, in die eigene Höhle zu kacken. Außerdem entwickelt er die erste Waffe, ein angespitztes Stöckchen, und versucht damit, einen Säbelzahntiger zu erlegen. Nur wenige 100.000 Jahre danach trifft der Australopithecus auf den viel weiter entwickelten Neandertaler, einen geschickten Jäger und Sammler.
2: Hallöchen, klopf, klopf, darf man eintreten? Ich bin so frei. Oh, nette Höhle, bisschen muffig vielleicht. Ich höre es schon, noch keine Sprache entwickelt. Ach, habe ich übrigens schon erwähnt, dass ich über 700 Gramm Hirnmasse verfüge? Beeindruckend, gell? Das erlaubt mir unter anderem, solche Werkzeuge hier zu erschaffen. Schauen Sie mal, ein Hammer, eine Meißel, ein Akkuschrauber. Und Sie? Was haben Sie denn da gebaut? Eine Keule, was? Wie niedlich!
1: So verschwand der weit entwickelte, aber leider auch ziemlich arrogante Neandertaler nach einem kurzen Intermezzo wieder von der Weltbühne. Versäumen Sie nicht die nächste Folge von Die Wiege der Menschheit, wenn es heißt, gestatten Homo erectus, ich kann immer.

0: Die Nebel von Skandalon.
1: Ein Heldenlied aus dem Nordwesten des Reiches. Der gute Stern. Verlassen von seinen Mitstreitern, dem Glogo und dem trüben Fischer, der Tritine und der Grifenne, liegt der rote Schröder auf seinem Divan im Leineschloss und isst Nachtigallenzungen in Champagnersoße. Alles erscheint ihm langweilig am öden Skandalon. Doch plötzlich hat er eine Vision.
2: Ich sehe etwas. Ich sehe über der Burg des Papisten einen Stern aufgehen. Prächtiger und funkelnder, als jemals ein Stern geleuchtet hat im Lande der Skandalen.
1: Welchen Stern meint der rote Schröder? Meint er etwa den guten Stern aus dem Lande des Teufels?
2: Ja, es ist der Stern aller Sterne. Und er wird leuchten im fernen Papistenburg und den Menschen dort ein Wohlgefallen sein. Und die Grifene hat 3 Wochen Zeit, mit ihren Pflanzen und ihrem Umweltviehzeug die Gegend für den Stern zu räumen.
1: Und so kam es, dass über dem Stadttor von Papistenburg eingemeißelt wurde, per aspera ad astra, mit Teststrecken zu den Sternen. Und es war eine große Zuversicht im Lande der Skandalen fortan.

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1: Jetzt ist es raus. Ein großes deutsches Nachrichtenmagazin hat es in dieser Woche aufgedeckt. Immer mehr Frauen bekennen sich auch in diesem Land dazu und sagen trotz Strafandrohung öffentlich: Jawohl, ich habe abgeschrieben. Viele, auch gerade prominente Vertreterinnen des gesellschaftlichen Lebens, setzen sich für eine Liberalisierung des Abschreibungsparagraphen 10e ein. Im Studio begrüße ich dazu eine Vertreterin der Organisation Mein Kopf gehört mir, Frauen gemeinsam für eine Legalisierung der Abschreibung. Was sind Ihre konkreten Forderungen, Marianne Dösentier?
2: Rösentier. Entschuldigung. Die Zustände in Deutschland sind doch in dieser Hinsicht katastrophal. Ja. Frauen werden immer noch von Männern eingeschüchtert, wenn sie abschreiben wollen. Wir halten das für einen massiven Eingriff in die Persönlichkeitsrechte der Frau. Und das lassen wir uns nicht länger bieten. Mit der Veröffentlichung im Spiegel wollen wir erst einmal ein Bewusstsein in der Bevölkerung schaffen. Sicher. Und dann mit weiteren Aktionen darauf aufmerksam.
3: Bei dieser Angelegenheit, da handelt es sich doch ganz eindeutig um ein menschenverachtendes Verlangen der Frauen, wenn ich das an dieser Stelle hier einmal sagen darf.
1: Ja,
3: das ist doch ganz eindeutig
1: zur Erklärung, mit dabei in unserer kleinen Gesprächsrunde ein Vertreter der christlich-asozialen Union, dem wohl schärfsten Widersacher gegen eine Liberalisierung der Abschreibung. Das ist Edmund Schmanzhuber.
3: Schmanzhuber, bitte. Ja, Schmanzhuber. Die Frauen, die wollen doch hier eindeutig nur einmal Gott spielen. Ja? Einmal den Schöpfer aller Werte darstellen.
1: Wofür treten Sie denn dann ein, Herr Schmanzhuber?
3: Schmanzhuber. Wir von der christlich-asozialen Union sind der Meinung, Frauen, die abgeschrieben haben, müssen mit der vollen Härte des Gesetzes bestraft werden.
1: Ja.
3: Denn sie haben sich eindeutig eines Vergehens schuldig gemacht, das sowohl gegen christliche wie auch moralische, ethische und vor allem finanzielle Prinzipien verstößt.
1: So.
3: Wir sind der Meinung, wo eine soziale Härte besteht, da darf in Ausnahmefällen einmal eine Frau abschreiben.
1: Ja.
3: Aber nur, wenn sie sich vorher in die schützende Obhut eines männlichen Arztes begeben, begeben hat, der sie über alle Risiken dieses Eingriffs aufgeklärt hat.
2: Das ist doch schlimmstes Mittelalter, Sie und Ihre Partei. Sie müssen sich doch nicht wundern, wenn Ihnen immer mehr Wähler davonlaufen, Sie penisfixierter Macho.
1: Frau Dosenbier, wie sehen Sie
2: Rösengier,
1: die Chancen für eine Veränderung des Abschreibungsparagraphen?
2: Männer entscheiden über Frauen. Das muss anders werden. Und das wird anders werden.
1: Mhm.
2: Auch wenn Leute wie Herr Schwanzeber das nicht gerne hören.
3: Schwanzeber, bitte. Ja. Ich meine Schwanzeber, Frau Mösensier. Unsere Partei, die hat jedenfalls immer...
1: Frau Rösengier, lassen Sie jetzt bitte einmal den Herrn Schwanzgeber ausreden.
3: Schwanzhuber.
1: War wieder einmal unser Streitgespräch hier. Aus dem Frühstücksradio verabschiedet sich Ihr Moderator. Nächste Woche ist unser Thema dann im Streitgespräch. Namen sind Schall und Rauch, eine Diskussion über das Namensrecht. Ich bedanke mich herzlich bei Ihnen fürs Zuhören und bei meinen beiden Gästen im Studio. Das sind Frau Gösentier und Herr Stanzhoden. Vielen Dank.
3: Schwanzhuber.

0: Die Welt am Tage X, am Tag danach. Alle dachten, sie wären vorbereitet. Seit Jahren hatten die Politiker in den Medien darauf hingewiesen. Jederzeit kann es zu Ende sein und wir wissen alle nicht, was danach sein wird. Gibt es danach noch Leben auf der Erde? Wird sie atomar oder chemisch verseucht sein?
1: Decken Sie sich frühzeitig mit Vorräten ein. Denken Sie an den Tag danach. Schaffen Sie Reserven für eine unbestimmte Zeit danach.
0: Und sie hatten sich versorgt. Fruchtzwerge, deren Haltbarkeitsdatum schon lange überschritten war, wucherten zu Obstriesen heran. Knoblauchpillen in 200er Tagesrationen wurden beiseite geschafft und kistenweise Kellergeister wurde in die Atombunker gebracht, um für den Ernstfall gerüstet zu sein. Jetzt ist es soweit. Jetzt ist er da, der Tag danach. Fröhlich erkunden Kinder die neue Umgebung.
2: Du willst wissen, wie alt ich bin?
3: Ja.
2: Nun, dann probier doch einmal etwas von diesem leckeren Orangensaft. Und im Übrigen, ich bin 56.
3: Ei, Onkel Dittmeier ist in unserem Bunker gelandet. Weg hier, schnell, Hilfe!
0: Und die Erwachsenen, sie stellen die Pläne für die nächsten Wochen auf.
4: Also am Mittwoch, da darf die Marianne mit dem Friedrich.
5: Klasse.
4: Am Donnerstag ist dann Olga dran.
3: Oh, Olga.
4: Aber am Freitag, ne, da müssen wir dem Fritz mal einen Tag freigeben, ne?
5: Was soll das denn?
4: Nein, nee, also wir sind nun mal nicht so viele Männer hier unten. Da müssen wir uns die Kräfte ein bisschen einteilen, ne? Ja, es hat keinen Sinn.
0: Alle schienen bestens vorbereitet zu sein an diesem ersten Tag danach. Alles lief augenscheinlich nach Plan. Alles? Wirklich alles? Nein. Denn die zufriedene Stimmung im Bunker, sie sank sofort, rapide, als man diesen schrecklichen Fund machte.
6: Sag mal, hat eigentlich einer ein Radio mitgenommen? Jetzt müsste doch das Frühstücksradio gerade laufen. Da kann ich immer am besten auf den Putt, wenn das läuft.
7: Radio? Nee, da ist keins hier.
6: Was? Das darf doch wohl nicht wahr sein.
7: Ah, aber ein Kassettenrekorder, den hat mein Jüngster mitgenommen. Warte mal, ist glaube ich auch noch eine Kassette drin.
6: Ach ja, los, dann spiel doch mal an den Aal.
7: Moment.
8: Ah ja, kennen Sie den schon? Ein Mann fährt seinen völlig zerbeulten Kleinwagen an die Tankstelle und sagt zum Tankwart, waschen bitte. Drauf der Tankwart und bügeln auch. Der ist brutal lustig, finde ich.
6: Wer hat diese Kassette hier mit reingenommen?
7: Ich war das nicht.
6: Doch, du warst es! Jawohl, du warst es! Ja!
0: In diesem Zusammenhang weisen wir noch einmal darauf hin, bitte achten Sie darauf, welche Bücher und Tonträger Sie mit in den Atombunker nehmen.

0: Mutter, es klingelt an der Tür. Ich mach auf. Ja, ich hab's ja gehört, Mutter. Ich bin ja schon auf dem Weg zur Tür. Da musst du gar nicht mit der Krücke gegen deine Wand bummern. Ich komm ja schon, Herrgott nochmal. Ich bin doch unterwegs. Mutter, hör bitte mit dem Bummern auf. Ich dreh hier durch. Ja, was ist denn?
1: Holgi, bist du das?
0: Gisela und Jaroslav, was macht ihr denn hier?
2: Hallo, Holgerchen.
1: Wo sind deine Haare geblieben, Holger? Du hattest doch mal Haare auf der Pläte.
0: Naja, ich meine, wir haben uns ja jetzt auch schon zig Jahre nicht mehr gesehen. Da kann man sich ja mal verändern, nicht?
1: Ja, verändern ist gut. Unser Holgi hat voll geeselt, ey.
0: Wie mein?
1: Geeselt. So nennt man das, wenn einer hässlicher geworden ist.
2: Aha. Gisela ist sehr unhöflich. Holgi hat auch Gefühl. Und wenn er ist ein bisschen kahl geworden und auch sehr, sehr fett. Ja,
0: vielen Dank für die erfrischende Ehrlichkeit, liebe Ex-Kollegen. Was verschafft mir denn die Ehre nach all den Jahren?
2: Nur ist Weihnachten und da sage ich zu Gisi, was ist eigentlich aus Holgerchen geworden? Aus diesem netten Student, der immer ist mit uns in Flasche gefahren.
1: Hast du gar nichts gesagt, Saro? Du hast gesagt, die schwule Tröte meldet sich gar nicht mehr.
2: Nur so habe ich nicht gesagt mit Tröte und so.
0: Aha, ja, dann komm doch mal kurz rein.
1: Cool. Ja, wir haben ja auch was mitgebracht da.
2: Kleine Geschenk hier in Plastiktüte.
0: Ach Kinder, das wäre auch nicht nötig gewesen. Oh, da tropft was aus der Tüte. Ist das?
2: Ja, ein Huhn. Holgerchen liebt Huhn, das weiß ich noch.
0: Ja, so in Nuggetform. Aber das hier hat ja noch Federn dran und lebt auch irgendwie.
2: Ja, stimmt. Dabei bin ich zweimal mit Mercedes drüber gefahren, diese zähes Huhn.
0: Ja, danke, das friere ich dann nachher in Ruhe ein. Ja, setzt euch doch, Kinder.
2: Was klopft denn da?
0: Ach so, das ist meine Mitbewohnerin.
1: Du wohnst aber nicht mehr bei deiner Mutter, oder?
0: Bei meiner Mutter? Doch schon.
2: Hast du immer noch keine Frau gefunden, armes Holgerchen?
0: Du, ja, ich hab's auch gar nicht so drauf angelegt. Ich meine, du, mich drängt ja nix, ne? Und Mutter braucht mich halt momentan wegen der Diabetes und der offenen Beine. Und
1: ja,
0: du, ich hab mir gerade ein Teechen aufgesetzt. Möchtet ihr auch einen Schluck?
2: Na, bitte nicht.
0: Ja, und ihr fahrt immer noch jeden Morgen zusammen in die alte Fleischsalatfabrik, was?
1: Na klar, da wären wir doch schön blöd, wenn wir solche Traumsops aufgeben. Hm? Ich bin in Schwissen befördert worden. Hier. Meine Karte.
0: Vice President of Meat Supervising. Wow, heißt auf Deutsch?
1: Stellvertretende Leiterin der Knorpel-Aussortieranlage. Ha, da guckst du, wa?
0: Ja. Mensch, Glückwunsch, du. Und wieso habt ihr denn den alten Kalle nicht mitgebracht?
2: Ja, der hat heute Termin, aber wir sollen dich schön grüßen und dir sagen...
1: Er findet es immer noch Seiche.
0: So, so. Na dann, schönen Gruß zurück.
1: Du, und ich bin inzwischen Tante geworden. Hier, ein Foto von meinen kleinen Nisten. Griseldisch und Gesine. Die sind von meinem Bruder Gernot, nee, oder Giesel her. Doch weiß ich auch nicht mehr so genau.
0: Ja, die sind niedlich.
1: Ja, ne? Hm. Haben leider beide einen schweren Sprachfehler, die armen kleinen Säue.
0: Verstehe, ja.
2: Oh, weißt du, wer geheiratet hat aus Fleische?
0: Nee.
2: Die fette Peukert.
0: Was? Ich meine, echt? Das ist ja... Schön ist das.
1: Sag mal... Heulst du etwa, Holgi?
0: Nein, nein, das sind diese Pollen. Das ist ganz furchtbar im Dezember. So, die liebe Kollegin Peukert.
2: Und Holgi, bist du immer noch Student?
0: Student? Student, der Jaro. Ja, bin ich.
2: 72. Semester, was?
1: Ja, pass mal auf, der Holger wird noch der erste Student mit einem eigenen Treppenlift.
0: Mir fehlen vielleicht noch so ein, zwei Scheinchen, dann habe ich das auch schon in der Tasche. Also mein Vordiplom in Sanitärpädagogik und naja, bis dahin habe ich ja noch das ein oder andere Projekt am Laufen, damit auch Kohle reinkommt. Ne?
1: Mit Treppenlift.
0: Na und? Alles besser als mit einem Haufen hirnloser Spackos in die Fleische juckeln. Das sag ich mir jeden Tag tausendmal. Hauptsache nicht mehr in diese Fleischsalathölle. Nie wieder, versteht ihr? Nie!
2: Ist ja gut, Holgerchen.
0: Mir geht's super! Super! Habt ihr das verstanden? Kriegt ihr das in eure Fleischsalatschädel? Supi!
1: Ja, alles klar. Dir geht's super. Konnten wir ja nicht zwischen. Sorry, Holger.
0: Prima, dass wir das geklärt haben.
2: Und, wo verdienst du jetzt so dein Geld?
0: Drüben in der Heringssalatfabrik.
2: Aha, verstehe.
1: Warum klopfen deine Mamas denn dich an die Wand?
0: Ja, die wird ungeduldig. Heute ist Hornhauttag. Da muss ich hier wieder die Pelle von den Füßen kratzen.
1: Holger, wenn es du wärst, würde mich einfach umbringen.
0: Gute Idee. Noch ein Teechen, jemand?
2: Na, dann.

0: ferma.
1: Liebe, Intrigen, Portokosten.
0: Schicksale rund um das Wirtschaftsimperium des Fritz F. Niedmeier.
2: Weder Fritz F. Niedmeier noch sein Enkel Erwinchen ahnen, dass Niedmeiers Sohn Boris und Erwins Vater Zarkowski an einem mörderischen Komplott arbeiten. Nein, noch sind beide vergnügt und schreien nach Herzenslust herum. Natürlich jeder auf seine eigene Art. Frage schießt in Niedmeiers Büro.
3: Nix da. Von wem schießen? Hier wird nicht mehr rumgeballert. Ich hab nämlich immer noch keine kugelsichere Weste, ist das klar?
2: Also gut, sagen wir. Schrage stürzt in Niedmeiers Büro.
4: Aua! Also mir hat das Schießen besser gefallen, Herr Direktor.
3: Pappelapapp. Los, Mann, sortieren Sie Ihre Knochen und dann schießen... dann erzählen Sie mir mal, was das Nachfolgeprodukt der goldenen Niedmeier-Karte werden soll, klar?
2: Das Sortieren seiner Knochen fällt Schrage, der ja schon immer einen enormen Sinn für Ordnung hatte, nicht schwer. Schon nach wenigen Minuten ist alles wieder an seinem Platz. Noch einen kurzen Augenblick genießt er die Spannung, mit der Niedmeier die Offenbarung des neuen Produktvorschlages erwartet.
3: Schrage? Ja. Jetzt machen Sie endlich diese alberne Musik aus und erzählen Sie mir, was Ihnen eingefallen ist.
2: Unwillig schaltet Schrage seinen Kassettenrekorder ab.
4: Also gut, Chef. Die Sache ist die. Nachdem wir jetzt mit der goldenen Niedmeier-Karte so einen großen Erfolg haben, habe ich mir gedacht, dass unser neues Produkt, das sollte diesen Trend berücksichtigen. Mit anderen Worten, auch unser neues Produkt sollte golden sein.
3: Ja. Dann meinen Sie also, wir sollten ins Schmuckgeschäft einsteigen?
4: In ein Schmuckgeschäft einsteigen? Nein, Chef. Ich meine, uns geht es doch im Moment finanziell so gut, dass wir keine Einbrüche oder ähnliche kriminelle Delikte riskieren müssten,
3: ach,
4: nicht?
3: Lauern Sie nicht so eine Unsinnschare. Jetzt mal raus damit. Was für ein jolliges Produkt wollen Sie denn herstellen?
4: Also, ich habe mir gedacht, jetzt, nach der goldenen Niedmeier-Karte, bringen wir eine goldene Niedmeier Schallplatte auf den Markt, Herr Direktor!
3: Ja! Eine goldene Schallplatte!
4: Ja?
3: Geniale Idee, Mann! Aber brauchen wir dafür nicht einen unheimlich langen Produktionszeitraum?
4: Nein, Chef! Nein? Das ist ja das Gute. Also, ich habe diese Idee ja schon seit einiger Zeit und immer abends, wenn ich Feierabend hatte, habe ich noch ein bisschen daran gearbeitet und jetzt ist es soweit! Im Grunde können wir schon am 24. dieses Monats damit auf dem Markt sein.
3: Ja, Moment. Meinen Sie wirklich, wir sollten das Ding am Samstag auf dem Wochenmarkt verkaufen? Ich meine, sollte man nicht vielleicht doch die normalen Vertriebswege wählen?
4: Tja, naja. Naja, von mir aus.
3: Also gut. Schare, holen Sie mal so ein Ding her und lassen Sie hören. Ich bin ja verdammt gespannt, was da drauf ist.
4: Das können Sie auch.
2: Meine sehr verehrten Damen und Herren, sind auch Sie gespannt, was auf der goldenen Niedmeier-Schallplatte zu hören ist? Ja? Dann hüllen Sie sich noch ein paar Tage in Geduld, bis die ersten Exemplare im Handel auftauchen. Halten Sie also bei den übernächsten Einkaufsbummeln die Augen und Ohren offen. Aber versäumen Sie darüber nicht die nächste Folge von Die Firma.

0: bei Frieda und Anneliese.
1: Sick und Dix fahren schon wieder in Urlaub. Das dritte Mal in diesem Jahr.
2: Was? Das Jahr ist doch noch frisch und schon brauchen die Urlaub. Von was?
1: Eine Woche hatten die Wellness.
2: Ist das so ein Pilz?
1: Nee, ist Urlaub. Wellness. Kann man buchen. Schmöttgebäder und rumliegen unter Aufsicht. Und schicke Osteuropäerinnen machen einen die Nägel.
2: Interessant. Und sowas machen Sickendix? Und dann waren sie doch bei ihr Fahrt mit NB Traumreisen auch mit. Die Schlachtfelder von Ceran haben sie besucht. Das ist bei Bünde Herford, diese Küchengegend.
1: Und nun kommt's, sie sind schon wieder weg. Haben sie gewonnen bei Pucki-Reisen. Mit den Pony durch den wilden Sündel.
2: Was? Ja. Da fahren die jetzt weg, wo ihre Sau hochschwanger ist?
1: Ja, die Sau muss das alles selber regeln. Ich nehme an, die gibt ihre Lütken direkt in eine Ferkelklappe ab.
2: Und dann werden sie zur Adoption freigegeben.
1: Ja, ich weiß auch schon, wer die nimmt. Schlachters Willi, der betreibt ja die Ferkelklappe, weißt du doch. Der hat nächste Woche Spanferkel in Angebot.
2: Was sind diese Sickendicks doch unverantwortlich. Nehmen auf nix Rücksicht. Hauptsache Urlaub.
1: Oma ist ständig auf Schnupperpflege in der Residenz zu siechen. Bestor muss Blumen gießen, Postbote füttert die Schweine.
2: Ja. Dass das alles so geht. Wollen die denn im Sommer auch wieder weg?
1: Im Sommer fahren sie Ski. Neuseeland oder Bispingen, da wissen sie noch nicht genau.
2: Wie alt sind Sickendix denn überhaupt? Können die das alles noch so?
1: Oh, die sind noch gut dabei. Dann kommt der Giropraktikant, denn der Krankengymnasiast, denn der Hufschmied und alle Mann Wellness, Wellness. Hier eine Packung, da eine Packung.
2: Ja, solche, die sind nicht kaputt zu kriegen.
1: Kann man nur hoffen, dass sie irgendwann mal in Urlaub entführt werden. Sonst geht das ewig so weiter mit die.

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1: Moin, Abastor.
2: War das schön gewesen?
3: Da sind alle erkältet.
2: Und wie ist bei euch?
1: Und du den Mul.
3: Soll wieder schlechter werden.
2: Das sag auch, Mann.
4: Wenn in der Bunkenstädter Flur das Gedröhn der Mähdrescher verhallt ist, dann feiern die braven Leute ihr Erntedankfest. 6 Wochen früher als überall ringsherum, denn das allseits beliebte Heino Revival Terzett hat nur wenige Termine frei.
2: Caramba, Caramba, ein Pommes Cola! Caramba, Caramba, ein kleiner Feigling! Verfluchter Kramento, Jägermeister! Und alles ist wieder hin!
4: Sehr einfühlsam gelingt es der volkstümlichen Formation aus dem Bunkengau, das heinosche Hohelied auf harte Alkoholiker an die handfesteren Trinksitten der Bunkenstädter anzupassen. Dank dafür gebührt der blonden Heino-Darstellerin Heidi Haida Czepanek. Schon als Kind, als alle anderen Mädchen im Freibad in der Bravo schmökerten, versah die kleine Heidi Haida ihren Dienst bei den Heino-Pimpfen und zog mit dem großen Star durchs Land.
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5: zogen sie nach Deutschlands Norden.
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0: und nach hatte sie zu ihrem eigenen Stil gefunden. Die beiden 30 Jahre älteren Schifferklavierspieler Ewald und Richard Czepanek zum Manne gefreit und war seither von Erfolg zu Erfolg geeilt. Obwohl ständiger Gast in den Volksmusiksendungen des Fernsehens, bleibt sie ihrer alten Fangemeinde im Bunkengaue treu. Und diese dankt es ihr mit frenetischem Applaus, wenn Ortsbürgermeister Schlendermann beim Erntefest die Bühne betritt und die magischen Worte spricht.
1: Liebe Bunkenstädte, und jetzt freuen wir uns auf das Heino Revival Terzett und ganz besonders auf unsere bezaubernde Heidi Heider Czepanek!

Manchmal geht an dieser Stelle der Vorhang auf und der Meister selbst betritt die Bühne. Und auch er verneigt sich vor der großen Bunkenstädter Sängerin Heidi Haida Japan.

0: große Momente der Weltgeschichte.
1: Halt, Passkontrolle.
2: Abteilung, halt!
1: Also, die 80 Elefantli, 736 Berittene, die Erziehungsberechtigte und der Sänger, das macht zusammen nach der helvetischen Mautordnung für Passüberquerungen mit kriegerischer Okkupationsabsicht. 103 Fränkli, 14 Rappen.
2: Ey, Hildrubier, kannst du mir was leihen?
3: Ja, nix da, Hannibal. Du schuldest mir noch was aus Spanien. Denk ja nicht dran.
4: Aus der Reihe Große Momente der Weltgeschichte hörten Sie heute Hannibal, nebst Armee, aber völlig abgebrannt, beim ersten gescheiterten Versuch, die Alpen zu überqueren. 219 v. Chr., Dienstag, Zollstube.

0: Newman. Mit dem Kutter kann man was erleben, ne? Ist auch nicht immer einfach mit denen, ne? Gestern zum Beispiel, ne? Muss ich mal erzählen. Da saß ich hier in der Gertrud und war nur so ein bisschen am Nüsschen naschen und so. Und plötzlich, da fängt Kurt an, ne, zu schreien und schreit: Ai, ai, zack, zack, zack! Schwanzmessen! Du fängst an! Mann, hab ich mich erschrocken, ne? Aber Kurt war nicht zu bremsen, ne? Fing er: Den Ferkelstecker auf die Theke! Du dummes Arschloch! Wie Ferkelstecker auf die Theke, sag ich da noch, ne? Was meinst du denn damit, Kurt? Ja, du sollst deinen pissigen Wurm auf den Tresen packen, dass Gertrud da den Zollstock dranhalten kann. Ich den Wurm auf die Theke legen? Ja, wie soll Gertrud denn sonst die Längenbestimmung vornehmen, hä? Du blöde Sau, hä? Hä? Hä? Soll ich da mit dem Geodreieck an den Klöten rumfummeln oder was, hä? Ne, wäre nicht wünschenswert, Kurt, ne, sag ich da noch, ne? Ja, dann pack den verschrumpelten Lümmel jetzt endlich auf die Platte. Ja, Gott sei Dank kam da dann gerade Gertrud durch die Tür. Puh, das war knapp, sag ich mal. Ach ja, sonst hätte Kurt mir glatt das kalte Lineal in den Schlüpper gesteckt.
1: Ja! Ja,
0: aber dafür hat man ja Freunde. Kurt, was ist denn mit dir passiert, hä?
1: Irgendein Arschloch hat die Bellotür niedriger gemacht. Und da voll mit dem Brägen dran gedröhnt.
0: Sicher, ja, cool. Das Problem unserer Zeit, ne?
1: Ja.
0: Dass überall die Türen niedriger gemacht werden. Ja, ja. Kenn ich sicher. Wenn man mal einen Moment wegguckt, ne?
1: Die Niedrigmacherbanden, ne? Mhm. Müsste man alle die Klöten mit dem Bandschleifer auf Null runterschrubbeln.
0: Ja.
1: Oder okay. Mit einem Dremel untere Vorhaut mit einem kleinen
0: sicher.
1: Diamant
0: sicher, ne? Kurt,
1: in der Harnröhre rein, die Verlängerung draufschrauben, bis oben, wo die Prostata ist, und von innen aushöhlen, kleine Viren reinsetzen vorne und dann mit einem Dremel nachschieben, bis sie sich hochgefressen haben oder die ganze Prostata explodiert, ne? Von innen und die Wampe auseinanderfliegt. So müsste man das machen mit den Niedrigmacherbanden.
0: Klingt pfiffig, der Plan.
1: Warum
0: haben wir
1: keine Ballerbrühe mehr?
0: Gertrud, Nachschub. Ja. Klingt aber übrigens sehr clever, was du dir da vorgenommen hast.
1: In solchen Sachen bin ich groß.
0: Für das neue Jahr, Kurt. Ne?
1: Ja.
0: Gertrud sieht langsam aus wie ein Mann, findest du?
1: Sie hatte schon immer was Burschikoses.
0: Kommt vom Hormonefressen, glaube ich.
1: Ich habe immer gesagt, Gertrud, frisst nicht so viel von deinen Frikadellen. Aber sie wollte nicht hören.
0: Aber sie ist dadurch immer lustiger geworden.

0: reiten für Freiheit und Gerechtigkeit. Die drei Musketiere. Heute
1: an der Käsetheke.
2: 300 Gramm Tortenbrie. Für die Sache des Königs.
3: Ihr seid noch nicht dran, mein Herr.
2: Die Sache des Königs duldet keinen Aufschub.
4: Gebt den Tortenbrie heraus.
2: Vive le roi!
1: Das war die 554. Folge der drei Musketiere. Sie hörten heute an der Käsetheke.

0: Der kleine Tierfreund.
1: Hupka nannten es alle auf dem Hof, hauptsächlich weil es auf dem rechten Hinterbein hinkte. Aber wer weiß, vielleicht erkannte es ja auch die polnische Westgrenze nicht an. Denn Hupka war ein ganz besonderes Ferkel gewesen. Es war so mickrig damals, dass man ihm sogar die Hoden ließ, als für sämtliche Brüder die Stunde des Knabenchores gekommen war. Heute pflügt Hupka mit seinem imposanten Gemächte durch den Modder der Schweineweide, um einen knackigen Überläufer aufzureißen, während die Brüder im Maststall zwischen den Mahlzeiten traurig auf die leeren Säcke gucken. Doch trotz seiner starken, fordernden Männlichkeit wurde Hupka von den Sauen in der Weide nur verlacht und vertrieben. Ein schwerer Schlag für ein deutsches Edelschwein. Was nützte ihm die eine Rippe mehr, wenn ihn keine Schweine-Eva erhörte? So trottete Hupka auch an diesem diesigen Novemberabend mutterseelenallein durch die Weide und träumte davon, ein mächtiges Hauptschwein zu sein. Regen verhangen und nachtstill lag die Fichtenschonung hinter dem Stacheldraht. Was war das? Hupka spitzte die Ohren. War da nicht etwas drüben in den Fichten? Jetzt wurde es deutlicher. Es grunzte und quiekte, prustete und stöhnte. Pechschwarze Teufel trampelten den Zaun nieder und standen plötzlich in seiner Weide. Es waren ein paar Bachen, drei Überläufer und eine Handvoll Frischlinge. Immer wieder blieben sie stehen, verhofften und prüften den Wind aus Richtung der Kartoffelmiete. Jede Nacht kamen sie her und stillten hier ihren Hunger. Hupka, der hinter einem Brombeergestrüpp Schutz gesucht hatte, klopfte das Herz bis in den Rüssel hinein. Da schoben sich die schwarzen Körper auch schon hinter den schützenden Apfelbäumen hervor und eilten der aufgebrochenen Kartoffelmiete entgegen.

Löcher. Wäre es da gewesen, hätte man erkannt, dass es sich um ein eher kleinwüchsiges, rosiges Etwas handelte, das zudem noch das rechte Bein nachzog. Wie mit kräftigen Paukenschlägen wummerte das Herz von innen an die Schwarte unseres Helden. Und als er sich immer noch vorsichtig der Rotte schmausender Schwarzkittel näherte, schoss ihm nur noch ein Gedanke durch den Kopf. Der nackte Wahnsinn, junge Negerinnen.

Neuenkirchen-Ömmelbeck. Eine trostlose Ansammlung misslungener Experimente aus Waschbeton. In den frühen 70ern die einzige Hochhaussiedlung und der ganze Stolz der Stadt. 20 Jahre später bröckeln die Balkone von der Fassade. Pissbeckenbanden hatten in den leerstehenden Wohnungen die Kloschüsseln aus den Verankerungen gerissen. Und im Flur züchtete der Hausmeister Pitbull-Terrier. Gernot Fußpilz war einer der letzten Mieter. Genau wie die anderen warf er ein übelriechendes Stück Pansen in den Hausflur, bevor er sich gesenkten Blickes an der knurrenden und zähnefletschenden Kampfhundmeute vorbeistahl. Erst letzte Woche hatte es Frau Flechte erwischt, eine Kriegerwitwe aus dem zweiten Stock, die in der weihnachtlichen Hetze den Pansen vergessen hatte. Kein Kranz, keine Blumen, nur ein hässlicher Fleck erinnerte im Flur an das traurige Schicksal der verblichenen Kriemhild Flechte. Einzig Siegfried Schorf, der vor Jahren ein Bratkartoffelverhältnis mit der lebenslustigen Witwe unterhielt, hatte liebevoll den Namen Flechte auf dem Klingelbrett durchgestrichen. Damit standen nur noch 5 Namen an der Tür. Siegfried Schorf, Ute Schuppe, die arbeitslose Pornodarstellerin, der Grieche Neurus Dermitis aus dem 3. Stock, Hagen Grind, der Hausmeister, und Gernot Fußpilz. Irgendwas stimmte mit den Namen der Hausbewohner nicht, durchzuckte es ihn. Zum ersten Mal, seitdem er vor 17 Jahren in die Etzel-Juckreiz-Allee gezogen war, beschlich ihn ein seltsamer Verdacht. Alle Vornamen der Mieter, ja sogar der Straßenname, stammten aus dem Nibelungenlied, bis auf Neurus Dermitis, aber der wohnte auch erst seit 3 Monaten hier. Welch seltsamer Fluch mochte wohl über dem Haus liegen? Gedankenverloren kratzte sich Fußpilz am Schuh und stieg ächzend zu seiner Wohnung im 4. Stock empor. Auf halber Treppe konnte er durch die angelehnte Tür in die Wohnung von Frau Schuppe blicken. Aus den Augenwinkeln beobachtete er verstohlen, wie sich die arbeitslose Pornodarstellerin den Kopf blutig kratzte. Im 3. Stock wünschte ihm das Pusteln übersäte Gesicht des Griechen ein frohes Fest. Mechanisch grüßte er zurück und hätte dabei beinahe den Hausmeister übersehen, der sich am rauen Putz des Treppenhauses verzweifelt den Hintern scheuerte. Fröhliche Weihnachten, Herr Grind, entfuhr es ihm zitternd, als er den Pitbull-Terrier am Treppenabsatz bemerkte. Hastig nahm er die letzten Stufen zur eigenen Wohnungstür, fingerte den Schlüssel aus der Tasche, öffnete und zog sich wie besessen die billigen Cowboy-Stiefel von den Füßen. Gernot Fußpilz atmete erleichtert auf und riss sich großflächig die Haut zwischen den Zehen fort. Manchmal war es kaum zum Aushalten, aber im Grunde hatte er ihn längst als einen Teil seiner selbst akzeptiert.

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0: Und pass genau auf, was jetzt passiert.
1: Hoi.
0: Simsalabim, puff.
1: Oh, wow. Du hast dir deine Hose verschwinden lassen, du zauberhafter Schlingel. Und meine auch.
0: Cool, was? Aber ich kann noch einen viel tolleren Trick.
1: Und was brauchst du dazu?
0: Nur dieses Stück Seife. Ach. Das werfe ich jetzt. Hopsala, da liegt es.
1: Ja, und jetzt?
0: Jetzt hebst du es auf.
1: Aha, und dann?
0: Dann lasse ich gleich wieder was verschwinden.
1: Was Großes?
0: Aber hallo, du.
2: Oh. Das war aus der Reihe Große Momente der Weltgeschichte. In Las Vegas proben Anfang der 60er die späteren Superstars Siegfried und Roy ihre erste gemeinsame Nummer.

0: Die goldene Morgensonne sendet ihre erwärmenden Strahlen über die liebliche Rolf-Kauka-Mittelpunktschule in Sämisch-Oldendorf. Wie Küchlein um die Henne geschart, ducken sich die Buben und Madeln um den greisen Referendar Aloysius Habermas. Heut ist ein besonderer Tag für die kleine Schar, denn heut gibt's dero Versetzungszeugnisse. Oh, oh, oh, wie sie quietschen vor Angst, die kleinen Schnäuzlein. Wen wird's diesmal treffen? Wen wird er diesmal nicht versetzen? Der strenge Aloysius. Und während auf dem Flure schon das Glöcklein zum Schulschluss mahnt, öffnet der im Dienst ergraute Referendar in aller Seelenruhe sein gülden beschlagenes Kaiköfferlein. Hier drin ruhen sie, die Schicksale der kleinen Menschen, und in schwungvoller Geste greift Aloysius Habermas hinein ins volle Leben und holt das erste Zeugnisheftchen ans Licht. So verliest er nun Namen um Namen all derer, die auserwählt sind, am Tische der Orientierungsstufe zu speisen, sobald der Lenz vorüber. Und hinten, in der letzten Ecke des Klassenzimmers, wird es einem kleinen Wesen banger und banger, je mehr Namen die verfilzte Mundpartie des greisen Referendars verlassen. Warum nennt man den ihre noch nicht Anna Sabrina Maigold? Eine zarte Menschenknospe ist sie, das einzige Töchterlein des Videospenglers drunten im Tal. Blond mit Wangen, zart wie Nektarinen, fein geschwungenen Lippen und schlanken Fesseln, wie ein junges Trakehner füllen. Nicht auszudenken, was der Vater sagt, sollte sie nicht zu den Erwählten gehören. Wie blankes Eisen stoßen die vom Lehrer verlesenen Namen durchs Trommelfell bis direkt ins zarte Hirn. Sollte sie nicht brav gelernt haben im letzten Jahr? Nun, seit dem Tode ihrer leider im Blütenalter dahingerafften Mutter versah sie dem Vater das Haus mit Sinn und Verstand. Wenig Zeit blieb da am Abend für die Mengenlehr und den Algebra. Zu hart musste der Vater arbeiten in der gräflichen Videospenglerei, als dass er ihrer Sorgen gewahr geworden wäre. Bitte, bitte, lieber Gott, lass mich nicht durchfallen, pochte es andauernd in ihrem Kopf. Dem Vater wird's das Herz zerreißen.
1: Anna Sabrina, Anna Sabrina, was ist los mit dir? Du träumst ja, alle anderen sind schon weg. Hier ist dein Zeugnis. Herzlichen Glückwunsch, du bist meine beste Schülerin. Schöne Ferien.

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0: Sprungs unterwegs.
1: Ja, einen wunderschönen guten Tag auch, meine lieben Hörer. Heute bin ich mal in Sachen Lifestyle ist gut hier, Lifestyle unterwegs. Ja, das heißt, ja, ich schaue mich mal um, was sich zum Beispiel hier in Bernies Poolbillardstube so tut, ne? Ja, hallo Jungs. Ja, ich selbst bin ja auch ein leidenschaftlicher Pooler und immer, wenn es mir die Zeit erlaubt, bin ich in so einem Billard-Etablissement und dann suche ich auch schon mal den Wettbewerb mit Gleichgesinnten. Und damit man sich auch ein bisschen anstrengt, wird auch schon mal ein Geldschein ins Spiel gebracht, ne? Für den Gewinner. Hey. Ja, Jungs. Ja. Und ihr sollt jetzt mal Zeuge sein, wie ich mit dem Harry, den habe ich gerade hier jetzt erst kennengelernt, ein Spielchen mache. Hallo, Harry, bist du eigentlich öfter hier?
2: Nö, Herr Bums, nur so ab und zu. So.
1: Ach ja, da bist du auch gar nicht so ein guter Spieler, Harry, ne? Ich meine, ist ja nicht so schlimm. Geht ja nur um 1000 Mark und das ist ja für eine Radiosport-Live-Übertragung kein Geld heute, was?
2: Ja, Herr Bruns, ich hab mir das Geld geliehen.
1: Hey, warum denn das, Harry?
2: Ich hab keine 1000 Mark, Herr Bruns.
1: Weißt du, Harry, da musst du durch. Ne? Wenn du dich mit dem Paganini des Elfenbein-Imitat-Kös einlässt, ja, das hättest du vorher wissen müssen.
3: Klasse Kö,
1: mehr Geld zahlen, nennt man sowas, glaube ich. Aber ich glaube, wir fangen an. Keine Angst, ich reiß dir nicht den Kopf ab. Ja. Wir haben jetzt also schon ein bisschen vorgespielt, das Spiel. Und die Situation stellt sich so dar, dass der Harry jetzt mit einem Stoß drei seiner Kugeln und die schwarze in eins der Löcher befördern müssen. Mit einem Stoß.
2: Ja.
1: Um zu gewinnen. Ne?
2: Ist okay.
1: Ja, wenn er nicht besser spielt. Ne?
2: Okay.
1: Ich muss jetzt nur noch die schwarze, die 5 cm vor dem Loch liegt, mit der weißen Kugel, die auch nur 5 cm davon liegt, ins Loch befördern. Ne? Das sind noch 5 cm, was, Harry?
2: Das sind ganz genau 5 cm, Herr Bruns. Sehe ich genauso.
1: Ja, dann fange ich mal an.
3: Box.
1: Tut mir leid für dich, Harry. Ne?
2: Okay, ich stoß noch.
1: Und ja. Mist, verdammter! Verrissen! Nicht wohl an dem semi-professionellen Material hier. Naja, mach nichts. Du bist dran, Harry. Hast du schon mal im Radio gespielt? Ne?
2: Ich? Nee, noch nie.
1: Ja, ist auch nicht weiter schlimm. Hören nur ein paar hunderttausend in diesem Moment zu, ne, Harry?
2: Okay, Herr Bungs, dann...
1: Ja, dann mach mal.
2: Mach ich mal den Stoß jetzt hier. Pass mal auf, Moment. Da.
1: Das gibt's doch nicht.
3: Harry!
1: Was ist doch nicht wahr?
2: Ich glaube, ich hab dann gewonnen, Herr Bungs. Wie wär's mit den 1000 Mark? Haben Sie die da?
1: Du bist ja gar nicht die Niete, als du dich dargestellt hast. Du wolltest mich reinlegen, ja? Ein blutigen Amateur wie mich. Aber nicht mit mir, Abzocker. Nicht mit mir.
2: Bitte? Ach, Jungs. Nix. Jungs, kein kommt doch mal gerade her. Kommt doch mal gerade her. Ich glaube, dieser Radiofutzi hier will nicht bezahlen.
1: Nicht,
2: ne? Kann das sein, dass er nicht bezahlen will?
1: Ich lass mich nicht verarschen.
3: Nein, was soll das?
1: Jungs, hört mal auf. Nein, ich tu das hier. Vielleicht doch nicht.
2: Mach das oder mach das nicht?
1: Leute, jetzt mach doch keinen Scheiß. Ein Bierchen von mir und alles ist wieder in Ordnung.
3: Ja, so ist richtig, Harry.
1: Aua, mach keinen Mist, ich bin Journalist. Außerdem so viel Geld habe ich gar nicht mit.
2: Komm mal ein bisschen näher.
1: Hör doch auf, Harry. Du bist ein netter Kerl. Versau dir mal die Aua. Die ganze Zukunft versau dir.
2: Jetzt gib immer den Kö so richtig in die Eier, den Kö.
1: Ihr Idiot!
2: Komm doch her, spiel mal nochmal.

0: keinen Zwang gehabt, dass der indische Bulle total auf Rindfleisch stand, ne? Sonst hätte der uns schon Strafe für die totgefahrene Kuh noch in eine Wurst gesnippelt.
1: Typisch Gisela, immer nur denkt an Essen. Guck lieber herrliches Himalaya an. Ganzes 8000er, die Messner hat bestiegen. Mount Everest, Kanchenjunga, Lhotse, Makaluka, Nanga Parbat, Annapurna, Bull, Hillary.
2: Die hat doch wohl eher Clinton bestiegen. Am Anfang jedenfalls noch.
0: Ja, wir könnten doch mal in so ein Bergsteigercamp fahren. Und da mieten wir uns eine Trägerkolonne und die schleppen uns den ganzen Fleischsalatproviant da hoch.
1: Den servieren wir dem Yeti.
2: Und der kotzt den Schnee, weil er im ewigen Eis noch nie was von Verfall des Haltbarkeitsdatums gehört hat. Schöne Idee, aber der Yeti ist Vegetarier.
0: Das heißt, der kauft nur Fleischsalat aus dem Fegé, wa? Arme Sau.
1: Jaro bleibt am besten so lange ein Auto. Schon so alt, nichts mehr schwindelfrei.
2: Das hast du dir gedacht, Alter. Kalle Neumann kommt lässig mit dem Snowboard den Everest runtergefahren, macht eine tierisch gute Figur.
0: Aber ein selten dämliches Gesicht, weil kein Märcher und kein Pole mehr auf dem Trekkingparkplatz stehen. Stimmt, Kalle?
2: Schlaues Mädchen.
1: Ja. War nur Vorschlag. Was nun? Skifahre oder weiterfahre?
0: Ja. Machen wir doch erstmal einen auf Apressi und suchen uns eine nette Glühweinbude. Oder Jagertee mit Susch.
2: Klar, Fleischsalat mit dem Yeti, Glühwein mit Messner und Himalaya-Jagertee mit Gisela. Ja.
1: Deutsches Kultur, größtes Exportartikel von Welt. Armes Irre.

0: ferma.
1: Liebe, Intrigen, Portokosten.
0: Schicksale rund um das Wirtschaftsimperium des Fritz F. Niedmeier.
2: Die Niedmeyers hatten eine schöne Bescherung. Das Paket von Frau Graumann geschickt, hatte sich als kompaktes Silvesterfeuerwerk entpuppt. Den Hinweis, dass das Paket erst an Silvester und im Freien aufgemacht werden solle, befand sich dummerweise im Paket selbst. Die Folge? Das Wohnzimmer des Firmeninhabers ist vollständig zerstört und da die Renovierungsarbeiten noch nicht abgeschlossen sind, wird in diesem Jahr Silvester in der traditionsreichen Gaststätte zur alten Mistkrähe gefeiert. In diesem Moment steht der Silvesterempfang auf dem Programm. Fritz F. Niedmeier nimmt die Neujahrsgrüße von der Belegschaft und Repräsentantin der nationalen und internationalen Geschäftswelt entgegen. Das war Jörg Schneider aus Owelgönne für die Firma.
3: Hallo, Sukumato, Instanto Café, alles haben 1991.
4: Du mich auch, du altes Sackgesicht. Meine Firma kriegst du nicht, auch im nächsten Jahr nicht. Trotzdem, vielen Dank, Herr Mababe.
3: Auch von mir alles Gute im neuen Jahr, Chef. Und hier, als Zeichen meines guten Willens, eine neue Erfindung von mir. Die sprechende Neujahrskarte. Hören Sie mal.
4: Seien Sie mal her.
5: Frohes Neues! Frohes Neues! Frohes Neues!
4: Schare, schare, schare. Was mich am meisten bei Ihnen erstaunt, ist Ihr grenzenloses Selbstbewusstsein. Diese Erfindung, sie kommt nicht nur zu spät, sie ist auch mal wieder völlig daneben. Mein Gott, Schrare, gehen Sie mir aus den Augen!
6: Herr Niedmeier, Sie waren immer ein angenehmer Chef. Wenn Sie mir in den Popo gezwickt haben, dann habe ich das immer sehr persönlich genommen.
4: Ach, hören Sie auf, Ron Edith. Machen Sie einfach so weiter, dann mache ich noch was ganz anderes mit Ihnen.
7: Oh. Schatz, bleib auch im nächsten Jahr gesund, Schatz, und denk doch noch einmal über unsere Scheidung nach.
4: Mach ich, mein Schätzchen, mach ich.
2: Ritzen, mein Name von der niedersächsischen Landesregierung. Herr Niedmeier, bleiben Sie auch im nächsten Jahr das, was Sie waren, ein Vorbild für unsere Unternehmerjugend.
4: Ja. Danke Ihnen, Ritzen, und richten Sie Ihrem Herrn Schröder die besten Grüße aus, ja?
8: Hallo, Fritz. Also viel Zeit hast du nicht mehr. Wenn du nicht ein bisschen besser spurst, morgen komme ich wieder. 50% am Projekt, Schwarzi, oder du bist ein toter Mann.
4: Machen Sie um Himmels Willen kein Ärger, Igor. Wir kriegen das irgendwie schon geregelt. Und jetzt gehen Sie, Igor, gehen Sie.
9: Ach, da ist ja mein Erwin.
10: Hallo, Opa. Alles Gute für 1991.
4: Danke.

0: Wie oft habe ich dir gesagt, du sollst deinen Opa nicht in sein Geschlecht treten? Oh, Fritz, wie geht's dir? Oh nein, kein Grund zur Sorge. Essen Sie weiter. Ja, erhitzen. Ja, nein, nein, wir machen hier weiter.
1: Hier, Frau Direktor, Eisen, rein in die Hose, rein damit.

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1: Und, was habt ihr euch für dieses Jahr vorgenommen, Anschaffung?
2: Wir wollen einen neuen...
1: Ach so ein Quatsch. Das braucht doch kein Mensch. Wir müssen dringend einen neuen Besen haben für draußen. Der mit diesen roten Nylonborsten, ne? Damit kriegt man die ganzen Hühnerschäden so schön von den Steinen weg.
2: Aber bei uns muss dringend, weil ja der alte...
1: Wieso? Der ist doch noch ganz gut. Wieso muss da denn unbedingt einen neuen her? Immer man das Geld aus dem Fenster, ne?
2: Ja, aber der muss weg und wir wollen das neue Modell von...
1: Oh, das soll doch gar nichts taugen, das habe ich schon gelesen. Ein Freund von Dieter, der arbeitet da in den Ferien und sagt, Finger weg von AC312.
2: Was ist das?
1: Der AC312, das ist doch das Nachfolgemodell von 311. Hättest du auch wohl drauf kommen können, Kehr, wie dösig kann man eigentlich sein?
2: Ja, aber mit den Euro weiß man ja auch nicht, wo das noch hingeht. Und Rainer, der ist ja aus der Finanzbranche.
1: Was hast du, Kehr, was haben wir gelacht? Reinhard, ja, ja.
2: Reinhard empfiehlt die Flucht in die Sachwerte. Deshalb kaufen wir uns ja auch den
1: neuen... Wie gesagt, Finger weg von AC312.
2: Wollen wir doch gar nicht. Wir kaufen
1: ja... Dass ihr überhaupt was kauft. Deine Witwenrente, die reicht ja nicht von 12 bis Mittag. Und Reinhard verdolmert alles beim Strippmau-Mau-Spielen im Internet.
2: Der ist geheilt. Deshalb haben wir auch was in Portemonnaie. Und darum haben wir uns aus dem Baumarktkatalog...
1: Den auch noch aus dem Katalog? Das ist ja wie bei Asoziale. Sag mal, traut ihr euch nicht mehr ins Geschäft mit euren unegalen Gesichter? Das kann man sich ja nicht mit anhören, was ihr alles kaufen wollt. Tschüss!
2: Aber es geht doch nur um einen kleinen... Jetzt ist er weg. Ich wollte doch nur sagen, dass wir nötig einen neuen Halter für das Geländer an der Haustür kaufen müssen. Der alte ist gestern abgebrochen.
3: Ah, verflixtes Geländer! Oh.
2: Das hat sie davon, wenn man andere nicht zu Wort kommen lässt.

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0: Lachshop und wie sieht's denn aus mit der Eiermalerei, hä?
1: Oh, ganz toll, Benno, ne? Das macht echt voll Spaß, ey. Guck mal, ich habe alle meine hier mit Original-Tofu-Farben bemalt, ne? Und mit frischen Bio-Körnern beklebt. Lustig, ne?
0: Ja, wer's mag. Aber du, Görki, deine Eier sind ja nun mal auch nicht gerade die prallsten, was?
2: Da, wo ich herkomme, spielen Größe, Farbe keine Rolle. Das ist unwichtig.
1: Oh ja, aber alle Eier weiß anzumalen, ist doch auch ein bisschen langweilig eigentlich, ne?
3: Ach, was, hör auf zu meckern, Hans! Jürgen, ich finde das elegant, nicht wahr? Körki, mein Schnuckel.
0: Ja, dicke Frau Hildegard, sind Sie denn eigentlich von allen Juden fetten verlassen? Sie sollen die Eier doch bemalen, nicht essen.
3: Ach so.
0: Und auch nicht mit Schale.
3: Aber sonst sind die doch gar nicht knusprig.
0: Ja, und Spock, was ist denn mit dir? Wo sind deine Eier? Ich sehe hier ja nichts.
4: Ich hatte keinen Bock.
0: Ach, sind wir eingeschnappt? Sind wir bockig, hm? Hier, ich hab dir 500 neue mitgebracht. Die müssen heute noch fertig werden.
4: 500 vom gleichen Modell?
0: Jawohl.
4: Das finde ich äußerst langweilig.
1: Ja, der Spock ist halt ein richtiger Künstler, ne? Der hatte jedem seiner Eier vorhin so kleine spitze Ohren rangeklebt. Das war richtig niedlich.
5: Naja, über Geschmack lässt sich streiten.
1: Oh, du musst gerade reden, Kirk, ne? Der Spock ist jetzt nur so bockig, weil du ihm vorhin in seine Eier getreten hast, ja?
3: Ja, wirklich, Kirk. Das ganze schöne Ostern ist kaputt. Du sollst dich bei Spock entschuldigen.
5: Ich soll mich entschuldigen?
1: Aha. Der Spock, der denkt nämlich, dass du ihm die Eier mit Absicht kaputt getreten hast, du. Ha?
5: Schien Ihnen das wirklich so, Mr. Spock?
4: Ja, Captain.
5: Mr. Spock, Sie haben völlig recht. Genau so war es.
1: Och, Kirky, weißt du bist echt gemein, ey.
0: Hey, ne? Spock, hör auf! Lass das Ei da liegen!
5: Haben Sie den Verstand verloren?
1: Oh, kannst du nicht einfach den Captain mit Eiern bewerben,
0: das Spock, nicht, Mensch? Das geht nicht.
4: Sie haben mich absichtlich provoziert.
1: Aber, oh, Kirk, jetzt nimm du doch wenigstens Verlust an dich. Auf, Kirk, nicht!
6: Die geleckte Affe in Uniform!
4: Jetzt reicht es mir.
0: Oh, Jott, Eierschlag!
7: Dann von mir aus ab die Post.
1: Ja, aber Ostern ist doch das Fest des Friedens. So, jetzt seid ihr aber dran, ihr Schweine. So, nehmt das. So.
4: Faszinierend.
0: So, nur hört doch mal auf!

0: Jungs, in ein paar Minuten erreichen wir die Küste. Also, wir wollen doch keine Fehler machen, oder? Nun, was machen wir, wenn wir in dem Dorf sind?
1: Was wir stolzen Wikinger immer tun. Plündern, brandschatzen und vergewaltigen.
0: Oh. Ja, die Sprüche kennen wir alle, aber die sind nur für die Presse. Also, was machen wir wirklich?
2: Ich weiß es. Na? Wir bimmeln bei den Leuten und wenn sie aufmachen, dann schubsen wir sie rein und klauen alle ihre Platzdeckchen.
1: Und einer rennt ins Schlafzimmer und mobst die ganzen schönen Fummel aus dem Kleiderschrank.
2: Oh ja! Und wenn jetzt einer hindern will, dann hauen wir den ganz dolle.
1: Oh ja! Immer auf den Kopf. Bum, bum, bum, bum, bum, bum, bum.
0: Genau. Aber haben wir nicht noch was vergessen? Na? Was machen wir mit den ganzen hübschen Jungs?
2: Mitnehmen!
1: Hört auf, Kinder! Mein Fell hebt sich gleich!
3: Das war aus der Reihe Große Momente der Weltgeschichte der bislang nur selten besungene erste Raubzug der schwulen Wikinger an einem warmen Frühlingstag des Jahres 810 an den Ufern der Normandie.
1: Aua, aua, aua. Och, ist das Knäckebrot heute wieder hart.
4: Ach, dann tunk's doch ein, du Dummerle.
5: Was?

0: Was soll denn der Scheiß?
1: Jetzt, liebe Kinder, kommt eure Sendung.
2: Was?
1: Ja, Dotzi, Dotzi.
0: Nein, ihr blöden Bratzen, jetzt kommt ganz bestimmt nichts für euch. Weder Bims Bams Bumsi noch Daktaris Durchfall, ne? Jetzt kommt die Mattscheibe. Und Bino, alte Knuddelratte, wenn du nicht gleich die Fresse hältst, hol ich den Abdecker, ist das klar?
3: Fernsehen, Fernsehen, weil die Leute das so gern sehen.
4: Kalkofes Mattscheibe.
5: Auf Radio FFN.
1: Also dann, los geht's.
0: Herzlich willkommen, meine Damen und Herren, zur Verleihung des goldenen Kabels. Ja, und ich weiß, da fragen Sie sich zu Hause, was soll das denn eigentlich schon wieder? Goldene Kamera, silberner Aschenbecher, bronzene Klospülung, Adolf Grimme, Walter Sparbier, wozu denn da überhaupt noch dieser komische Kabelpreis? Ich sag's Ihnen, damit wenigstens unser einer auch mal was gewinnen kann. Letztes Jahr Silber für die Mattscheibe und dieses Jahr Bronze für Dietmar Wischmeier. Ja, und auf die Überreichung sind wir natürlich alle gespannt, wie die Jeans einer Friseuse im Oberschenkelbereich.
6: Bevor wir unsere Loblieder auf die Gewinner des goldenen Kabels intonieren, erhebt ein Meistersinger aus Italien seine Stimme, oh, Roberto Sacca.
0: Ja, Packa am Sacca, was soll denn das jetzt, hä? Rigatoni, Mozzarella, singt die schönsten Lieder aus der Nudelwerbung oder was, hä? Ja, ist gut. Ja, jetzt reicht's auch, ne? Meister der Stimme. Ja, ich weiß, es ist noch kein Meister vom Himmel gefallen, aber es haben schon viele eins in die Schnauze gekriegt, ne? Also los, komm, nimm dir eine Dose Ravioli und sing dich vom Acker, okay? So. Was machen wir jetzt?
1: Ihr Eltern, wisst ihr, was ihr jetzt machen müsst?
0: Nein.
1: Ihr müsst jetzt sofort in die Schlafzimmer von euren süßen kleinen
0: Schumpennen.
1: Die müsst ihr wecken und zwar sofort, zack, zack.
0: Ja, und dann haut er ihnen den Arsch voll dafür, dass sie um diese Zeit noch nicht schlafen. Und Bino, du bist jetzt auch mal ein braver Lappen und hältst die Klappe, ja? Irgendwie auch seltsam, oder? Da steckt irgendein Bekloppter einer Stoffmaus die Hand in den Hintern, piepst dazu wie ein genital geschädigter Teenager und kriegt auch noch den goldenen Zuschauerpreis. Tja, verkehrte Welt. Aber kommen wir mal zum goldenen Fernsehkabel für Hans Meisel. Überreicht von Thomas Gottschalk, der früher mit ihm gemeinsam im Radio eine Sendung hatte.
7: Hast du auch, ich weiß gar nicht, was du gemacht hast. Ich habe moderiert. Was hast du eigentlich dabei gemacht?
0: Ja, los, sag mal.
7: Ich habe dir gesagt, was du sagen sollst.
0: Richtig. Ja, schade, dass Meisi nicht auch heute noch bei ihm hockt, ne? Zum Beispiel bei seiner Schrottschalk täglich unerträglich Show auf RTL. Obwohl er da ja jetzt für ihn als Berater eingekauft wurde, ne?
7: Wird der Applaus ein bisschen leiser, dann rufe nach Hans Meiser.
0: Ja, denn momentan sagt man ja auch, wenn ich mal nicht schlafen kann, dann schalte ich einfach Gottschalk an. Nicht wahr? Aber ist auch egal. Wir wollen jetzt endlich mal den Wischmeier-Preis sehen. Ne? Ich gebe weiter.
8: Vielen, vielen Dank. Bin ich jetzt wirklich dran?
0: Ja, Mist Ratte, du bist jetzt dran. hey Kinder, jetzt nicht heulen. Ne? Ich habe der alten Sackratte nur ins Bein geschossen, ehrlich. Unsere Katzen wollen ja schließlich auch noch ein bisschen Spaß haben. Ne? So, jetzt ist es aber, glaube ich, wirklich endlich soweit.
6: Bronze an Dietmar Wischmeier, Radio FFN.
0: Für Günther in Munter bleiben, heute ist Weltuntergang. Bravo, super. Ja, wissen Sie, ich habe da nämlich auch mitgemacht. Ne? Ich bin ein sehr guter Freund von Wischmeier. Ne? Mal sehen, ob er mich erwähnt jetzt hier. Mal
9: ich bedanke mich recht herzlich bei allen Kollegen von Radio FFN, insbesondere bei Oliver Kalkofe, Andreas Lieber und Sabine Bulthau, die diesem Stück mitgewirkt haben.
0: Ja, haben Sie das gehört? Bei Oliver Kalkofe hat er sich bedankt, bei mir. Ja, klasse. Ja, das hören wir uns nochmal an. Ne? Einen Moment, ich mach mal zurück. Ja.
10: Herr Oliver Kalkofe ist auf Deutsch gesagt ein dummes Arschloch, meine Meinung.
0: Da stimmt doch jetzt irgendwas nicht, ne? Moment, ich spule noch.
10: Oliver Kalkofe, müssen Sie ja nicht jede Veranstaltung, alles und jedes auf dieser Welt mit Ihrem widerlichen Kot beschmutzen,
0: nein,
10: Ihren Dreck und Ihren Seim über alles
0: nein,
10: und
0: aber
10: wieder
0: ich,
10: alles
0: das war doch
10: abseimen, widerlich.
0: Was ist denn mit dem Gerät? Ja, das ist mir irgendwie ja peinlich, das muss irgendwie kaputt sein. Hat doch irgendwie ganz anders geklungen eben. Nochmal.
10: Oliver Kalkofe sind das mieseste, widerwärtigste, ekelerregendste Arschloch, das mir in der Medienszene je begegnet ist. Schluss, aus, Punkt.
0: Ja, Dankeschön.
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0: Die drei Musketiere. Heute
1: das Festgeld.
2: Hey, D'Artagnan. Wo ist bitte das Geld, das ich ihm gestern gegeben habe?
3: Nun, ich habe es wie befohlen in den Stadtpark gebracht und dorthin gelegt.
2: Er hat was?
3: Na Moment, halt, Aramis, bevor er sich jetzt wieder aufregt. Er hat selber gesagt, ich solle das Geld auf die Bank bringen.
2: Ach so.
3: Das ist witzig, nicht?
2: Nein.
3: Nicht? Oh, schade.
1: Das war eine Folge ohne Zinsabschlagsteuer von Kai-Uwe Hanf aus Hunteburg.

0: Der kleine Tierfreund.
1: Die an sich sehr lobenswerte Klimaveränderung, bei der die unwirtliche Natur endlich einmal die Heizung anstellt, zeigt die ersten bösen Nebenwirkungen. Die Kohlmeisen im Lande vermehren sich explosionsartig. Kein strenger Winter mehr rafft den Meisenteenie in der Pubertät dahin, im Gegenteil. Schon am toten Sonntag rammelt die gerade im Mai geschlupfte Fruchteljugend das dürre Laub aus dem Geäst. Dem Feiertage zum Hohn wird hier Leben gezeugt, statt in stiller Andacht dem Erfrierungstod ins Gesicht zu sehen. Ja, liebe Zuhörer, auch bei den Meisen ist der Geist von Stalingrad verschwunden. Eine Art ornithologisches BAföG, der sogenannte Meisenring, peppelt die arbeitsscheuen Singvögel zur Geschlechtsreife. Ruckzuck schustert dann das Meisenpaar die nächste Generation zusammen. So türmen sich die gefiederten Bestände überall in der Flur. Manches Mal kehre ich mit der Kreidler von der Streife zurück und muss kiloweise das Meisenmus aus den Radkästen kratzen. Keine schöne Aufgabe für einen Tierfreund. Besonders die flaumweichen Daunenfedern sind Gift für die Gebläsekühlung des Zweitakters. Auch den anderen Tieren macht das Überhandnehmen der Kohlmeisen zu schaffen. Schon bangt der Fuchs, auf ureigenstem Gebiet verdrängt zu werden. Auch die Kohlmeise hat sich um die Tollwut-Lizenz für die 90er beworben. Der Igel, noch im letzten Jahr von 100 Motorjournalisten aus 37 Ländern zum totgefahrensten Tier des Jahrhunderts gewählt, droht diesen Titel an den flachen Vogel zu verlieren. Überall verdrängen die Kohlmeisen andere Tiere von ihren angestammten Plätzen. Keine 100.000 Jahre ist es her, da lebten bei mir in der Königsberger Straße noch Mammut- und Säbelzahntiger. Als ich gestern aus dem Fenster schaute, sah ich lediglich einen fetten Meiseneber zwischen den Bodendeckern nach Vogelbarfück stochern. Kaum zu glauben, dass dieser kleine Bursche einst das eiszeitliche Großwild aus meinem Garten verdrängte. Doch gerade wir Tierfreunde sollten uns von der vermeintlichen Harmlosigkeit des grün gefiederten Sängers nicht täuschen lassen. Denn wer den Säbelzahntiger besiegte, der wird auch mit der Stubenfliege kurzen Prozess machen. Wer weiß. Vielleicht wird schon beim morgigen Frühstück ein Dutzend Kohlmeisen auf meinem Kunsthonigbrötchen kleben oder ich werde meine Aborte

Ja, ich muss schon zugeben, es war ein bisschen blauäugig gedacht damals. Ich meine, unter den heutigen Gesichtspunkten ist es natürlich egal. Kurt Felix oder Fred Bertelmann, natürlich kein Unterschied. Wenn man das Image eines Gebrauchtwagenhändlers hat, dann sollte man auch versuchen, es zu nützlich. Ja, sicher haben wir damals das auch dem Bertelmann Fredi gesagt. Da ist keine Diskriminierung dabei. Aber er hatte wohl die besseren Kärtli beim fremden Verkehrsverein damals. Ein ganzes Kreativteam hat er zur Verfügung gehabt. Ich meine, da muss schon ein bisschen mehr bei rauskommen, oder? Im Sommer steht die Sonne, im Winter da schneit es in der Schweiz. Ja, aber das tut's ja anderswo auch, oder? Die Mädchen haben einen besonderen Reiz in der Schweiz, sicher. Ein paar Männer gibt's schon, die möchten mit der Paola mal so richtigen Nümmerli, ich meine, geben, wo sie anrufen kann und ihre Moderationskünste verbessern kann. Aber das ist immer unser Problem gewesen. Was können wir Schweizer schon richtig machen? Das Einzige, was wo richtig geht, sind die Uhren, oder? Ja, und natürlich, wenn sie das Geld nehmen. Auf die Bank bei uns, das Geheimnis ist, bleibt's immer, wo das ganze Geld wir hernehmen, gell? Aber mal ganz unter uns, wie würde das dann klingen? Das, was sie auszeichnet, ist der Geiz in der Schweiz. In der Schweiz ist kein besonders guter Werbeslogan für ein Land, oder? Aber was reimt sich dann noch auf die Schweiz? Mal überlegen. Bei uns tanzt man nur den Feiz in der... Nein, der ist nicht gut, oder? Bei uns ist immer kalt, egal ob ihr heizt in der Schweiz. Nein, das ist ein falscher Reim. Seht ihr? Und deswegen haben wir bis heute noch keinen neuen Werbesong. Und müssen immer noch den alten nämlich. Wenn euch einer reinfällt, schickt ihn halt hierher. Vielleicht können wir dann zusammen einen neuen machen. Grüezi miteinander.

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0: nicht. Hä? Hier hat er doch eben noch gestanden.
1: Wer?
0: Na, der Käse. Ich hatte hier den Käse hingestellt.
1: Ach so, der Käse. Ja, da kam vorhin so einer rein und hat den mitgenommen, ne?
0: Wie bitte? Den Käse? Den großen Käse?
1: Ja. Da hat ihn so ein Mann hier rausgerollt. Der wollte zum Bahnhof, sagt er, nicht?
0: Zum Bahnhof? Ja. Ja, wer war denn das?
1: Ja, was weiß ich denn? Meinst du, ich lass mir gleich von jedem den Pass zeigen?
0: Das musst du doch wissen. Also, ich frage dich zum letzten Mal. Wer hat den Käse zum Bahnhof gerollt?
2: Das war aus der Reihe Große Momente der Weltgeschichte. Basierend auf tatsächlichen Ereignissen entsteht in der Nähe von Zürich eine ebenso weltbekannte wie idiotische Redensart.

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1: Guten Tag. Ich bin selbst nicht am Apparat. Hier ist der automatische Anrufbeantworter von Karl-Heinz Wuttke-Meyer. Wenn Sie Ihre Telefonnummer, Ihre Adresse sowie alle anderen Daten, die für mich relevant sind, auf diesem Band hinterlassen, so werde ich Sie, sobald ich kann, zurückrufen.
2: Karl-Heinz, Essen ist fertig!
3: Mensch, ich kann doch jetzt nicht immer so das Band jetzt vorsprechen, Mensch, warte nochmal!
1: Können aber auch einfach eine Nachricht auf diesen Anruf beantworten, sprechen. Aber bitte sprechen Sie erst nach dem Piepton. Piep.
4: Wer hätte sich nicht schon mal über derartige Anrufbeantwortertexte geärgert? Zumal, wenn er aus Tokio anruft und der eigene Gebührenzähler lustig weiterrattert, während irgendeine Knalltüte seine Texte in Karl-May-Buchlänge aufs Band fantasiert. Aber es kommt noch schlimmer.
5: Hallo, mein Schatzi. Du, das Karl-Heinz-Mausi ist gar nicht zu Hause. Oh, jetzt nicht bösi-bösi sein. Karl-Heinz-Mausi kommt bestimmt bald zurück aus seiner böse Firma mit die ganz viele, viele Arbeit. Und dann hört sich Karl-Heinz-Mausi bestimmt ganz toll gerne an, was du ihm auf seinen kleinen schwarzen Anrufbeantworter gesprochen hast, ja? Wäre das eine Idee? Am besten du sagst einfach, was du denkst nach dem Piepton.
4: Leider kann man keinen Hundedreck auf einem Anrufbeantworter hinterlassen. Ich bin sicher, jeder von Ihnen hätte das Karl-Heinz-Mausi von Herzen gegönnt. Wir vom Telekolleg empfehlen folgenden Text auf Ihrem Anrufbeantworter.

So, ja, hallo Brungs. Ich stehe hier inmitten einer Vielzahl moderner Geräte, die die Wetterverläufe beobachten. Über der deutschen Bucht hat sich in der vergangenen Nacht etwas zusammengebraut und rast jetzt mit hoher Geschwindigkeit auf die niedersächsische Küste zu. Ja, es ist der Nieselregen Friedhelm, der in wenigen Minuten das Festland erreichen wird. In einer 30 Kilometer breiten Schneise wird er von Nordwesten herkommen, innerhalb einer Stunde durch das Sendegebiet fegen und alles zunieseln. Bitte schließen Sie die Fenster und Türen und bleiben Sie in den Häusern. Ich melde mich wieder.

0: ferma.
1: Liebe, Intrigen, Portokosten.
2: Schicksale rund um das Wirtschaftsimperium des Fritz F. Niedmeier.
1: Erinnern wir uns, gerade in dem Moment, als Außendienstmitarbeiter und Intrigant Zarkowski versucht, Fritz F. Niedmeier zu überreden, doch statt seiner Tasse eine andere, nämlich eine mit vergiftetem Kaffee zu trinken, hat Rauhard Teckel Norbert das Zimmer betreten. Aber nicht nur das Zimmer, nein, auch Norbert selbst ist betreten, weil er unter einer leichten Verdauungsstörung leidet. Da erblickt er die vergiftete Tasse Kaffee. Norbert weiß, eine Tasse Kaffee ist das Einzige, was seine Verdauungsprobleme lösen kann. Und so nimmt das Schicksal seinen Lauf.
3: Ach kommen Sie, Chef, jetzt trinken Sie doch schon den Kaffee, den ich extra für Sie gemacht habe.
4: In drei Jottes Namen, geben Sie ihn her, Zarkowski, wenn Ihr ganzes Glück daran hängt.
3: Ja, das tut er. Hier, bitte, Chef.
4: Was? Was soll das dann? Die Tasse ist ja leer. Da sind ja nur ein paar raue Dackelhaare drin.
3: Was? Zeigen Sie mal her, um Jottes Willen, Norbert.
5: Tja, das wird er wohl gewesen sein, das alte Schleckermaul. Sie wissen ja, Kaffee mit Milch mag er am allerliebsten.
3: Nein, das darf doch nicht wahr sein. In dem Kaffee war ja keine Milch, da war doch Gift drin.
5: Gift?
3: Ja, ja.
5: Was denn für ein Gift, Herr Zarkowski?
3: Diese Strichen, ich meine Koffein. Das ist doch das pure Gift für so einen kleinen Hundeorganismus.
5: Haben Sie denn nicht den Koffeinfreien genommen?
3: Was? Nee, wieso?
5: Ja, nach dem anderen läuft doch Herr Niedmeyers Herzschrittmacher immer so unregelmäßig. Sie haben natürlich recht, Herr Zarkowski. Hoffentlich verträgt Norbert das überhaupt.
4: Pappalapapp, Norbert trinkt nur das, was er auch verträgt. Der ist doch nicht der Blöde. Wo ist er dann? Ach, guck mal, da vorne liegt er ja. Und einen neuen Trick hat er sich auch schon wieder beigebracht. Sag ich doch, der ist nicht blöde.
5: Tatsächlich. Sieht putzig aus, wie er da auf dem Rücken liegt und die Beine in die Luft streckt.
3: Ja.
5: Brav, Norbert, brav.
3: Wunderbar.
5: So ist gut. Und jetzt komm mal schnell zu Tante Graumännchen. Norbert. Na komm schon. Norbert!
4: Ja, Sie wissen doch, der hört nicht auf jeden. Ist ja auch ganz gut so. Lassen Sie mich mal machen, die Menschen. Norbert, komm bei Fuß. Norbertchen, komm zu herrschen. Komm, wir gucken uns die schönen Frauschen in meiner Herrenmeier-Ziehensammlung an. Ja, komm schon, mach ein Häufchen.
5: Herr Niedmeier, kommen Sie mal her. Norbert fühlt sich so komisch an.
4: Ach, was machen Sie denn da? Geben Sie mal her. Passen Sie auf, so fällt er Ihnen ja runter. Mein Gott, Norbert, was ist mit dir?
5: Ich glaube, ihm fehlt etwas. Er ist auch ganz steif.
4: Ja, und atmen tut auch nicht mehr.
5: Nein. Ich glaube, Zarkowski hatte recht. Das Koffein war Gift für den armen Hund.
4: Aber Norbertchen.
1: Ja, das war das Koffein wohl. Oder war es vielleicht doch das Strychnin, das Zarkowski vorher für Niedmeier in den Kaffee gerührt hatte? Schwer zu sagen. Wird womöglich erst eine Obduktion des armen Norbert genaueres ergeben? Wenn Sie das wissen wollen, dann versäumen Sie auf keinen Fall die nächste Folge von Die Firma.

0: Frieda und Anneliese.
1: So, jetzt ist bei uns die Heizung kaputt.
2: Das kann ich gleich sagen. Ellinghaus hat keine Termine mehr frei diesen Winter.
1: Wir sind gar nicht bei Ellinghaus, wir haben Biogas.
2: Wo kriegt ihr das denn her?
1: Von Sickendiecks aus der Biogasanlage direkt.
2: Bah, das stinkt doch sicher in der Stube.
1: Wird doch verbrannt, das Biogas.
2: Ach, so geht das.
1: Wie dachtest du denn, du Döskopf?
2: Wenn die Kühe einen gehen lassen, wird der warme Geruch in das Zimmer geleitet.
1: Und du hast geglaubt, wir sitzen da zwischen der Rinderfürze von Fernsehen?
2: Es muss ja einen Grund haben, dass Heinz so trinkt.
1: Heinz trinkt nicht. Der gönnt sich höchstens mal eine Kiste Bier.
2: Ach so. Und was ist nun mit eurer Heizung?
1: Kommt kein Gas mehr von Sickendiecks, ob da wo was verstopft ist.
2: Oder dass man den Kühen vielleicht mal einen Teller Erbsensuppe gibt.
1: Du hast doch nun gar keine Ahnung von Biogas, Frieda.
2: Reinhard sagt, das wäre sowieso alles Blödsinn. Und du hast es, ist kaputt. Deine herrliche Biogasheizung.
1: Ich habe ja den Verdacht, dass Sickendiecks das ganze Gas für sich allein verbrauchen. Die haben seit 14 Tagen schon Besuch aus Herne.
2: Noch Verwandtschaft?
1: Er ist ein Urenkel von Bröhrmanns Matzken. Das war doch ein Kriegskamerad von Sickendiecks Fitti aus dem Ersten Krieg, nicht? Die lagen da wohl zusammen in Lazarat. Also Fitti hatte ja diesen dreifachen Kopfschuss, weißt
2: und
1: du?
2: Und lebenslang Rente.
1: Ja, manche haben Glück im Leben. Jedenfalls wohnt diesen Besuch aus Herne in eine kalte Kammer an der Diele. Die ist ja nicht isoliert und gar nichts. Und um die warm zu kriegen, verquicken sie das ganze Biogas.
2: Und ihr sitzt in der eiskalten Stube von Fernsehgerät.
1: Heinz hat den Hernern schon ihren Auto angesteckt, aber die fahren einfach nicht.
2: Ja, die sind dickfällig, so Herner.

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0: Die treue russische Seele, das weite Land, wie oft ist dies nicht schon zitiert und besungen worden im deutschen Schlager? Aber was wissen wir eigentlich von der russischen Musikszene, von den russischen Top 100, von Yergei Christianow Petershofenow, dem russischen Stardis-Jockey? Nichts. Deswegen stellen wir Ihnen heute einmal die sowjetische Hitparade kurz vor, mit Hintergrundinformationen, die wir von unserem Russland-Experten der Musikredaktion Miesberg-Grosek bekommen haben.
1: Auf Platz Nummer 10 ein Remake des Louis Armstrong-Klassikers What a Wonderful World. Er wurde eingerussischt von Olga Pogatschowa und heißt jetzt Tschernobyl.
0: Platz 9, hier wird der wachsende amerikanische Einfluss auf die sowjetische Popularmusik besonders deutlich. Im Original von Prince, Purple Rain, auf Russisch übersetzt ebenfalls Tschernobyl.
1: Platz 8, nach 22 Jahren von Platz 1 gefallen, Kalinka von Ivan Reblaus.
0: Ganz knapp davor, nach 38 Jahren wieder in den Charts, Stalinka, ein alter Ohrwurm mit dem Trio Revisionistov.
1: Platz Nummer 6, ein Song der neuen russischen Welle, der Gorbatschow-Mix des deutschen Hits von Trio Da Da Da, auf Russisch so viel wie Ja Ja Ja.
0: Die Plätze getauscht haben die folgenden beiden Lieder auf 5, Give Island Back to the Irish, Paul McCartney stand mit diesem Lied Pate für die neue litauische Nationalhymne und der Gefangenenchor von Sibirien mit dem Titel Archipel Gulag, nun auch bereits seit 35 Jahren unter den Top 10.
1: Platz 3, die einzige fremdsprachige Platte in den sowjetischen Charts, Sing mal Sachse, sing mit Heinz Schindler.
0: Nur knapp die Spitzenposition verpasst haben in dieser Woche die russischen Fatboys, die hier Kaviar Freskopfkopf Boys heißen, mit einem Benewitz-Song für die Hungernden in Kasachstan und die Nummer 1. In der aktuellen russischen Hitparade ist ein Song mit Überlänge, Udov Lindenbergovs Kajovmankov mit dem Sonderzug nach Vladivostok, hier als 192-stündiger Trans-Sibiro-Mix.

0: Kamerad, Freunde, Soldaten, stillgesessen.
1: Dürfen wir vielleicht auch noch ein Gläschen?
0: Kommt sicher, Frageantrag abgelehnt.
2: Das war aus der Reihe Große Momente der Weltgeschichte, der Militärpunsch von August Dorf in der Nacht vom 4. auf den 6. August 1967. Es gab kaum Tote.

0: Papas Presseschau.
1: Wird immer schlimmer. Jetzt haben die Kameltreiber Mercedes aufgekauft.
2: Und aus die ganzen überen Tiere werden Kamelamäntel gemacht. Das ist ja widerlich.
1: Und aus dir machen sie mal ein Kopfkissen, du dämliche Gans.
2: Du solltest auch mal was aus dir machen, Papa.
1: Warum haben sie nicht wenigstens Opel gekauft, die Scheiß? Die brauchen viel dringender Kohle.
2: Die haben doch bloß Öl und keine Kohle.
1: Bäh, scheißendämlich, die Alte.
2: Was wollen die denn mit so vielen Mercedes in der Wüste? Kriegen da doch bloß Sand ins Getriebe rein und das ist gar nicht gut.
1: Wer einmal durch den Stern geguckt hat.
2: Der ist Astronome.
1: Jetzt haben sie 10% von Mercedes, die Deutsche Bank gehört ihnen sowieso schon und ruckzuck sitzen sie in der Regierung. Merkel wird verschleiert und die SPD an den Russen verscherbelt.
2: Den Schröder haben sie ja schon gekauft.
1: Aber teuer genug. So viel zahlen sie für die anderen Pappköpfe mit Sicherheit nicht.
2: Die sollen gar nicht mehr so viele Millionen haben, diese russischen Olifanten.
1: Das große Geld kommt nur noch aus der Wüste.
2: Nicht, dass sie uns schließlich das ganze Wasser wegkaufen, du.
1: Mir egal, solange der Araber nicht mein Oettinger an sich reißt.
2: Die trinken gar keinen Alkohol.
1: Da haben wir ja Glück, dass die systemrelevante Industrie nicht von Ausländern beherrscht wird.
2: Ergin Altin Lalla von nebenan. Der fährt aber so einen Golf.
1: Ja und Mama, was willst du damit sagen?
2: Dass VW auch nicht ganz frei sind von Ausländers.
1: Ist ja wohl noch ein Unterschied, ob man ein Auto fährt oder ob einem die ganze Firma gehört.
2: Während den Anfängen, sag ich nur. Erst sitzen sie hinterm Steuer und dann steuern sie den Sitz. Der Firma nämlich.
1: Meine Fresse, Mama. Das lassen wir jetzt aber einfach mal so stehen. Alle Achtung. Unser Mama. Junge, Junge, Junge.

0: Sie reiten für Freiheit und Gerechtigkeit. Die drei Musketiere. Heute
1: Sommerschlussverkauf.
2: Porthos, Athos, schaut mal, was ich für ein Schnäppchen gemacht habe.
3: Was ist denn das da, Tanja?
2: Was, das kennt ihr nicht? Das sind doch Leggings. Die sind total angesagt zurzeit, diese Leggings.
3: Ist er des Wahnsinns? Ein Musketier zieht sich doch keine bemalten Schweinedärme über die Beine. Ein Musketier trägt Mantel und Degen, sonst nichts.
2: Ja, aber ich dachte doch nur, damit der Schniedel nicht so baumelt.
3: Er soll nicht denken, D'Artagnan. So lass er es baumeln, ja.
2: Baumeln
3: einfach
2: lassen.
3: Baumeln lassen.
1: Das war keine besonders modische Folge der drei Musketiere.

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1: Steile sagen die Strommasten in den Himmel empor. Ungefähr 3 Kamelreitstunden entfernt von Osnabrück, dem Sitz der Bezirksregierung, liegt eine Wasserstelle. Sie ist die schönste im Umkreis von mehreren Tagesreisen. Unsere Expedition, bestehend aus mir und meinem Saumtier Waldmann, schlägt hier am Tümpel ihr Basislager auf. Ziel der Reise ist die Erforschung der Krötenwanderung zu Beginn der Regenzeit. Und schon bald vernehmen wir vom Weiher her ein vielstimmiges Knurren, Rösen, Quarren und Quaken. Waldmann hat die ersten entdeckt. Faul liegen die Panzerlurche in dem von der Sonne verwöhnten Morast. Noch keine Spur von der bevorstehenden Krötenwanderung. Geduldig legen Waldmann und ich uns in unser Basislager und überprüfen die Ausrüstung. 2 Macheten von Edusho, Trockenfleisch, Salztabletten, Fisch in Tomatensoße und ein Schlauchboot, dazu der übliche Kram. Wegen uns könnte es losgehen, doch es sollte noch 4 weitere Tage des mühseligen Wartens ins Land gehen, bevor sich die Kröten auf ihre Wanderung begeben. Wiederum Waldmann war es zu verdanken, dass uns der Aufbruch der Panzerlurche zu ihren Laichplätzen nicht entging. Vorsichtig lassen wir unser Schlauchboot zu Wasser und sehen am anderen Ufer eines der kleinen Ungetüme. Und daneben noch ein weiteres starkes Tier, das einen gierigen Rachen aufsperrt. Wie alt mag er wohl sein, der Kämpe dort drüben? Langsam pirschen wir uns näher heran. Ich hoffe nur, dass diese wilden Gesellen mehr Furcht haben als ich. Plötzlich erschrecken Waldmann und ich bis ins Mark. Doch die herausgeschleuderte Zunge galt nicht uns, sondern einer Fliege. Jetzt merken wir, dass auch die anderen Mitglieder der Krötengesellschaft in Bewegung geraten. Waldmann und ich schauen uns an. Es ist soweit. Der große Augenblick ist da. Die Krötenwanderung hat begonnen. Wer weiß, welche Abenteuer uns im Laufe dieser Expedition noch begegnen. Welche endlosen Weiten, die noch nie der Fuß eines weißen Mannes oder weißen Teckels betreten hat, wir während des Zuges der Lurche noch entdecken werden. Ja, werden wir Menschen wohl überhaupt all die wundersamen Geheimnisse, die die Erde birgt, jemals enträtseln können? Ihr kleiner Tierfreund.

Reinhard May und Howard Carpendale. Zwei Sänger, die sich ähnlicher sind, als manche glauben. Wie wir ja alle wissen, ist Howard Carpendale in Südafrika geboren. Schon von klein auf war er so fasziniert von der Möglichkeit, sich alles bestellen zu können, dass es nur eine Frage der Zeit war, bis er alles hatte, außer dem Mädchen auf Seite 1. Und seien wir doch mal ehrlich, wir Männer möchten wir nicht auch manchmal leben wie im Versandhaus. Alles, was man sich nur wünschen kann. Einfach bestellen und postwendend kommt es zu einem nach Haus. Und ab 50 Mark Bestellwert sogar versandkostenfrei. Haui, find ich gut. Und da schließt sich der Kreis auch wieder. Mit Reinhard May. Dann gehen wir noch einen Schritt weiter und betrachten wir das Leben doch einmal als kaltes Buffet. Ja, als kaltes Buffet. Da ist doch der Reiz, von allem einmal probieren zu wollen. Von allem ein Häppchen nehmen zu können. Da gilt der Mann noch als Mann. Ist das nicht das wunderbare Leben selber? Eben. Drum. Meine Hals.

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0: kotzt mich diese ökonomische Scheiße an. Oh Mann, bin ich froh, wenn ich damit durch bin.
1: Ach, da sitzt du doch jetzt schon Jahre dran. Nun sieh mal endlich zu, dass du das Buch fertig kriegst, damit Geld in die Kasse kommt.
0: Ja, ja, Geld regiert die Welt.
1: Ja, dass du auch noch mit deinen Zigarren verqualmst. Wie weit bist du denn jetzt?
0: Ein Kapitel habe ich bald fertig, nur lass mal gut sein.
1: Was? Ein Kapitel erst? Also bei uns werden die Buchpreise nach Gewicht festgelegt, du Kantkopp.
0: Aber ich wollte auch nur eins schreiben und das Buch das Kapitel nennen.
1: Na, da lass dir mal noch was einfallen, mein Lieber.
2: Das war aus der Reihe Große Momente der Weltgeschichte. Karl Marx steht kurz vor der Vollendung seines Lebenswerks Das Kapitel, das er später aus verständlichen Gründen streckt und in Kapital umbenennt. 1867, Band 1, 814 Seiten.

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1: Große Mimmellage. Einen Eintrag ins Guinness-Buch der Rekorde konnte der Männergesangsverein Atemnot 1840 aus Große Mimmellage in Niedersachsen verbuchen. 2 Jahre und 3 Tage sang die 40-köpfige Gruppe den Evergreen Fiesta Mexicana von Rex Gildo, um auf die Probleme der mexikanischen Einwanderer in den USA, aber auch generell auf die Missstände in der Dritten Welt hinzuweisen. Unterstützt wurden die Marathonsänger während der ganzen Zeit durch Gelder für die Entwicklungshilfe, die die niedersächsische Landesregierung großzügig zur Verfügung gestellt hatte. Einziger Wermutstropfen bei dieser gelungenen Veranstaltung: nach 1 Jahr und 30 Tagen musste der 87-jährige Sangesbruder Anton Fistel nach einem Herzversagen zu Grabe getragen werden. Der Gesangsverein sang allerdings unbeirrt im vereinbarten Schichtdienst weiter. Nach den Gründen für das plötzliche Dahinscheiden von Herrn Fistel befragt, äußerte ein Augenzeuge:
2: Das ständige Hossa, Hossa, Hossa, das war dann doch einfach zu viel für so einen alten Kerl. Das hat das Herz nicht mitgemacht.

0: Sag mal, Brungs, wusstest du eigentlich, dass das menschliche Gehirn nur mit einem Drittel seines Volumens arbeitet?
1: Wahnsinn, du. Und was macht da das andere Drittel?

0: Es liegt was in der Luft im neuen Jahrtausend. Besorgte Menschen in allen Ländern sind davon überzeugt, dass in absehbarer Zeit der dritte Weltkrieg ausbrechen wird. Der Kampf um die letzten Rohstoffreserven, Dürre, Verknappung der Nahrungsmittel, Überbevölkerung, Kampf der Kulturen. All das wird notwendigerweise zu kriegerischen Auseinandersetzungen führen müssen, fürchten die Menschen. Wenn ein Schmetterling einen Orkan auslösen kann, so steht auch am Beginn des dritten Weltkriegs ein zunächst ganz harmloses Ereignis. Viertel vor sechs an einem Touristenstrand irgendwo im Süden. Das deutsche Urlauberpaar Heinz und Marlies Pöttering genießt die letzten Sonnenstrahlen am Strand.
1: Schau doch mal. Hier, Heinz und Mausi, wie süß. Hier, die beiden Eingeborenen, die spielen doch da drüben und versuchen, ein Delfinbaby zu retten.
2: Sieht eher so aus, als ob sie ihm die Kehle durchschneiden.
1: Um es künstlich zu beatmen? Sag, dass es so ist, mein Hengst.
2: Sicher, sicher, Pummelchen. Wahrscheinlich besorgen sie ihm auch noch 4 Beinprothesen, damit der Kleine sich an Land zurechtfindet.
1: Oh nein, wie rührend die sind, diese einfachen Menschen hier, ne?
0: Heinzi Mausi Pöttering ist Stabsunteroffizier der Bundeswehr im Auslandseinsatz und verbringt seine 2 Wochen Urlaub von der Truppe mit Pummelchen Pöttering im Parkinson-Club irgendwo am Meer. Wie das Land heißt, weiß er nicht, ist ihm auch egal. Im Grunde ist er froh, wenn er in 3 Stunden wieder ausgeflogen wird, die vielen Rentner nicht mehr sehen, das Geplappere vom Pummelchen nicht mehr hören muss und sich endlich wieder der ruhigen Routine an der Front widmen kann. Die letzten Stunden am Strand möchte er einfach nur seine Ruhe haben.
3: Hello, hello, hello, my friend, hello, my friend. Where do you come from? Are you from England, eh?
2: Sag mal, sehe ich aus wie ein 1,50 Meter großer Taschenkrebs, oder was?
1: Sei nicht so unhöflich, Heinzi Schmusi, bitte.
3: Are you from Germany?
1: Yes, we are from Osnabrück.
2: Halt den Mund, Marlies.
3: Haha, Osnabrück. Is it near Stuttgart?
1: No.
3: Mercedes, very good car. My cousin worked in Cologne. Tuki Tuki, you are my friend.
1: Was meint der denn, Heinz?
2: Tuki Tuki ist Wort Transit und jetzt verpiss dich, Kollege.
1: Sei nicht so streng. Der nette Mann möchte sich doch nur mit uns unterhalten, nicht?
3: Tuki Tuki, Tuki Tuki is good car from Germany, my friend. You want to buy a carpet? Sabuki makes special price. What is your name? My name is Sabuki. I have 21 children. My wife is called Makanawaka. That means a big frog with murder tits. What is the name of your wife, my friend?
1: Marlies.
2: Halt den Mund.
3: Means little red without any tits. What's a joke from Sabuki? 2 carpets of the price of 1 and you can additionally fuck my goat. All inclusive.
1: Was hat er gesagt, Heinzelein?
2: Ich soll ihm den Hobel pusten.
1: Was? Also sowas, dabei wirkte der echt so nett am Anfang.
3: Hello, hello, hello, hello, hello, my friend. I have 1 million other carpets in my home. Be my guest. I make special price for friends from Osabik. Makanawaka will cook traditional Bakamancha meal, you know. It is very special.
2: So, jetzt reicht's, mein Freund. Hau ab oder ich zieh den Säbel blank.
1: Mensch, nun lass uns doch mal probieren, Heinzelein. Vielleicht schmeckt das ganz ausgezeichnet, dies Bakamancha. Klingt doch irre authentisch, ne?
3: Bakamancha is a rotten asshole from Bakamonkey. My little monkey. Ha, tiny little monkey. Makes quick, quick. Very special. Only for you, my friend. 5 carpets for the price of 1. And you can fuck me, my goat, and let me show you what is inside the carpet. Russian cruise missile, lady size. I make you special price, my friend.
1: Guck doch mal, wie schön, Heinz, die Stadt, die so eine Bodenvase. Also sowas fehlt doch noch bei uns im Living Room, hä? Huh?
3: What does the flat-breasted lady say?
1: Und hier, die vielen Verzierungen, die lassen sich sogar bewegen. Guck mal hin und her. Guck doch mal, Heinz, die Stadt, sie da!
2: Nimm um Gottes Willen die Finger da weg, Pummelchen!
4: Liebe Zuschauer, ich begrüße Sie zu unserem Brennpunkt. Wie Sie eben in den Nachrichten gehört haben, soll ein deutscher Bundeswehrsoldat mit einer Boden-Boden-Rakete den Iran angegriffen haben. In Berlin wartet man seitdem auf den Vergeltungsschlag, hofft aber immer noch, dass er nur Magdeburg trifft. Der amerikanische Präsident hat unterdessen die schnelle Eingreiftruppe alarmiert und im Pentagon ist der nationale Krisenstab zusammengestellt.
3: Hallo, hey, my friend from Germany. Hallo, hallo. Very good, Mercedes, my special last offer for you. 6 carpets, you fuck my goat, and I bury your wife, all for $10, my friend. Tuki Tuki, very good car from Germany too. How far is Osnabrück from my place? Looky, looky, my friend. Hello, you are my friend. Hello, hello.

0: ferma.
1: Liebe, Intrigen, Portokosten.
0: Schicksale rund um das Wirtschaftsimperium des Fritz F. Niedmeier.
1: Während Frau Graumann immer noch vor lauter Liebe zu Arnold Warzenegger vergeht, ist Rauhartäckel Norbert die Zuneigung zu dem neuen Mitarbeiter gründlich vergangen.
2: Na, was ist denn, mein Kleiner? Warum denn so aufgeregt? Bist du so gelaufen? Mein Jott, du hast dir ja richtig die Hacken abgerannt. Dabei hattest du doch vorher schon so kurze Bähnchen. Was willst du mir sagen? Was? Ich verstehe dich nicht.
1: Wieder einmal bedauert Norbert, dass er damals im Hundegymnasium nur so selten seine Vokabeln für den Deutschunterricht gelernt hat. Und wieder einmal geht ihm der weise Satz seines alten Sprachenlehrers, übrigens ein reinrassiger Deutsch-Drahthaar, der seinerzeit als Synchronsprecher für die bekannte amerikanische TV-Serie Lassie arbeitete, durch den Sinn. Wow, wow, wow, wow, wow, wuff. Aber das hilft ihm auch heute nichts mehr. Noch einmal versucht er, sich Zarkowski verständlich zu machen. Aber Zarkowski versteht nur Bahnhof.
2: Bahnhof? Ja, Norbert, was ist denn mit dem Bahnhof? Na egal, gehen wir mal hin und schauen uns das an.
1: Inzwischen sind in Spanien die Trauerfeierlichkeiten für die Telefonleitung, die plötzlich und unerwartet zusammengebrochen und anschließend tot war, beendet. Und das Leben nimmt wieder seinen normalen Lauf. So können auch endlich Niedmeier und Schrage in Benidorm ihrer Arbeit nachgehen.
3: No, señor! Tenemos todavía una habitación individual con agua corriente, fría y caliente y con vista al mar.
4: Matschare, was sagt er? Hat er noch Flächen für Industrieansiedlungen zu verkaufen oder nicht?
5: Nein, das Einzige, was er uns anbieten kann, ist ein Einzelzimmer mit fließend kalt und warmem Wasser und mit Blick aufs Meer, Herr Direktor.
4: Naja, immerhin, das ist ja schon mal was, ne?
5: Ja, aber nur ein Einzelzimmer, Chef. Ist das nicht zu klein für eine Produktionshalle?
4: Papp. Mein Urgroßvater, der hat auch ganz klein angefangen. Wichtig ist, dass wir uns hier festsetzen, Schara.
5: Naja.
4: Wenn wir nur kleine Produktionshallen haben, dann können wir eben erstmal nur kleine Produkte herstellen. Und dann werden wir sukzessive wachsen, verstehen Sie?
5: Sukzessive, Herr Direktor?
4: Naja, so peu à peu. Ach, Pappelapapp, Sie werden das ja schon sehen. Jetzt fragen Sie den Mann, was er für das Zimmer haben will, wo man hier sich für ein Gewerbe anmelden muss, wo es billige Arbeitskräfte gibt und wie das mit dem Telefaxanschluss aussieht, klar?
5: Ja, okay. Also gut, Senor, por favor. Na, wo steht denn das hier?
4: Mensch, warte mal, Schrage, warte mal fertig.
5: Ah ja, hier. ¿Cuál es el precio por...?
1: Es gibt einiges zu tun für Schrage und sein kleines Taschenwörterbuch. Wird er sich begreiflich machen können? Hat die Firma also jetzt tatsächlich eine Filiale in Spanien? Aber was passiert inzwischen im Hauptsitz der Firma? Und was werden Zarkowski und Norbert am Bahnhof erleben? Gar nichts? Von wegen. Lassen Sie sich überraschen. Verpassen Sie auf keinen Fall die nächste Folge von Die Firma.

0: Frieda und Anneliese.
1: Dies Jahr waren es ja einmal passend, Tote.
2: Was kriegst du denn alle wieder her, Frieda?
1: Ich meine nur, die ganzen Jahre musste man dauernd los. Wollte mir schon beinahe eine Wohnung an der Leichenhalle nehmen.
2: Wohnung? Unterirdisch oder wie?
1: Nein, ich meine nur, dies Jahr waren es ja mal passend, Tote.
2: Ist doch immer zu viel eigentlich, Frieda.
1: Das kann ich nicht sagen, nö. Ich gehe gern mal los zur Beerdigung, so alle 3 Wochen Kaffee, Schön Butterkuchen dabei.
2: Die trockenen Betonplatten, da kannst du mich aber mitjagen.
1: Außerdem ist man bei manche froh, dass er nicht mehr sehen muss.
2: Was? Kannst doch die Jalousien runter machen oder die Augen zu.
1: Ich fand es jedenfalls schön verteilt übers Jahr.
2: Aber in der Weihnachtszeit, da muss ich das nicht haben.
1: Och, weiß ich nicht. Bietendübels Mimi, die ist letztes Jahr ersten Weihnachtstag gestorben. Das kam dann doch sehr plötzlich.
2: Mensch, die war 108.
1: Konnte aber noch selbst La Paloma pfeifen und alles.
2: Aha. Ersten Weihnachtstag, was ist das doch auch für eine Art, nicht? Erst geht sie 108 Jahre lang kein Weihnachten tot und dann ausgerechnet letztes Jahr, wo alle Verwandten in Skiurlaub sind.
1: Ich sage, dies Jahr ist das alles besser, bei Ziziolkas auch keine Verluste.
2: Ja, bei der Mannschaftsstärke ist das wirklich eine Leistung.
1: Und bei Runkelkötters Fritken, da hatten die Verwandten so eine Angst, dass der im Oktober noch kaputt geht, weil der hatte sich ja den Kopf gebrochen.
2: Ja und?
1: Ja, der lebt noch und deswegen konnten Runkelkötters ihre Familiengrabstelle zum August kündigen und mussten nicht die Vorauszahlung für weitere 30 Jahre ableisten.
2: Und was ist, wenn Fritken jetzt stirbt?
1: Dann muss er selber sehen, wo er bleibt.
2: Ja, nein, ja, so viel Tote waren es wirklich nicht dieses Jahr.
1: Es war alles passend.
2: Und Frieda, was mit dir?
1: Anneliese, ich habe trotzdem keinen Termin mehr gekriegt.

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1: Ist Jürgen Klopp die Lösung? Nicht nur für die dahinsiechende Nationalelf, sondern überhaupt für das ganze kaputte Deutschland. Und wie hoch wäre dann die Abfindung für Merz, Baas und Klingbeil? Kämen wir dann auch mit 7 Millionen pro Nase hin wie bei Nagelsmann? Das wäre ja echt ein Schnäppchen im Vergleich zu den 200 Milliarden neuen Schulden, die unser Lars für 2027 eingeplant hat. Das Schöne an Schulden ist ja, sie müssen nicht gegenfinanziert werden. Sonst wären es ja keine Schulden. Eine Möglichkeit der Gegenfinanzierung ist aber die Erhöhung der Tabaksteuer. Geplant ist, die Schachtel Fluppen auf 12 Euro zu erhöhen. Das klingt nicht nach sozialer Gerechtigkeit, zumal der Anteil der Raucher unter Geringverdienern mutmaßlich höher ist als unter Überreichen. Erhöhte man den starken Schultern den Zins für die Packung Zichten auf 12.000 Euro, dann käme ein hübsches Sümmchen zusammen und der sozialen Gerechtigkeit wäre auch Genüge getan. Was aber, wenn die Überreichen dann mit ihrem Privatjet zum Rauchen ins Ausland flögen oder gar ganz aus Deutschland wegzögen? Das wäre wiederum auch prima, weil dadurch Wohnraum frei würde und man die übergroßen Etablissements in unendlich viele Schlichtwohnungen aufteilte und man auf den Golfanlagen Häuser vom Gebäudetyp E ohne Schnickschnack errichtete. Und sobald es dann keine Wohnungsnot mehr gäbe, würde auch endlich die Deutsche Bahn funktionieren. Denn die abertausend Menschen, die mit dem Deutschland-Ticket in den Regionalzügen wohnen, hätten ein alternatives Dach über dem Kopf. Eine funktionierende Bahn wäre die Art von E-Mobilität, bei der die Wertschöpfung im Lande bliebe und nicht nach China abflösse. Dort bräche aufgrund der Exportschwäche eine Wirtschaftskrise aus. China könnte keine Temu-Päckchen mehr mit Munition zu Putin schicken und der Überfall auf die Ukraine wäre flugs vorbei. Als Reparation bekäme Kiew ganz viel Öl und Gas aus Russland, das sie an uns zum Freundschaftspreis weiterleitete. Die Wirtschaft brummte und die letzte Wärmepumpe stand im Bonner Haus der Geschichte. Es hängt nunmehr alles daran, dass Jürgen Klopp auch das Kanzleramt übernimmt.

0: Ihr Hund, der holt aber schön Stöckchen. Das haben Sie sich ja lange mit ihm geübt, was?
1: Ach, nö, nö, eigentlich gar nicht. Also hat er sich alles selber beigebracht, aha, nicht? Aha.
0: Und was ist das dann für ein Hund?
1: Ja, das ist ein Autodidackel.
0: Was? Nicht? Was ist das?
1: Autodidackel.
0: Aha, sehr witzig. Ja. Verarschen kann ich mich selber.
2: Das war aus der Reihe große Momente der Weltgeschichte. Der Tag, an dem auf dem Genfer Hundesalon die neuen Hundemodelle vorgestellt wurden. Außerdem Autodidackel war das der Yachthund speziell für Segler und ein besonders zotteliges Modell bisher nur als Prototyp auf dem Markt, der Tierse.

0: raus. Der Herr will bedient werden.
1: Was? Hier vor allen Leuten, Kurt?
0: Hä? Ist da doch gar keiner außer Gertrud da. Und die ist, glaube ich, tot, vom Geruch her gesehen. Zieh endlich die Lunte aus der Hose, du Bleichgesicht, sonst fresse ich deine Mama auf. Es gibt Regen, die Würmer kriechen aus der Hose. Darf man fragen, warum das Ferkel hier seinen pissigen Mehlwurm aus dem Gelege rausfusselt? Pass auf, dass sie dich nicht knipsen für die St. Pauli-Nachrichten von den Bisamratten.
1: Aber Kurt, du hast doch gesagt, dass ich die Lunte rausholen soll.
0: Feuer, du doofes Schwein.
1: Ach so.
0: Du solltest mir Feuer geben. Das habe ich mir erlaubt, in geblümter Sprache zu formulieren, damit das Niveau unserer netten kleinen Runde hier nicht komplett im Arsch vermodert, du Scheißtyp!
1: Mit Verlaub, euer Göbelwürden, zu dem Thema hätte ich eine Anmerkung.
0: Pack erstmal den Bleistift wieder in sein Futteral, bevor du mit einem Hetero sprichst.
1: Verzeihung, ja, sofort, naturellement. Ja, was ich anmerken wollte, ist Folgendes, Kurt. Hier in dieser Einraumgaststätte ist das Rauchen nicht, wie soll ich sagen?
0: Raus mit der Sprache, du Randgruppe!
1: Hier ist das Rauchen seit dem 1. nicht mehr erlaubt.
0: Ah, und jetzt?
1: Ja, jetzt wirst du wohl und auch für dahin auf deine geliebte Zigarette verzichten müssen.
0: Wer sagt das?
1: Das Nichtraucherschutzgesetz der EU.
0: So. Kann ich jetzt vielleicht endlich mal Feuer haben, Missgeburt?
1: Wie gesagt, das Nichtraucherschutzgesetz,
0: Hier gibt's doch gar keine Nichtraucher.
1: Fast richtig, Kurt. Wie du aber weißt, fröne ich diesem Laster nicht.
0: Aber du zählst doch nicht, Ferkel.
1: Das stimmt, hätte ich fast unter den Teppich gekehrt, diese Detailinformationen. Aber auch für den Fall sieht das Nichtraucherschutzgesetz vor, dass trotzdem nicht geraucht werden darf.
0: Wer hat denn den Formularfickern aus Brüssel da in den Brägen gekackt?
1: Ja, man weiß es nicht. Tatsache jedenfalls ist, dass du hier nicht rauchen darfst, Kurt.
0: Schön, dann bleibt die Zigarette im Aus.
1: Was?
0: Ja, red nicht serbokroatisch. Ich hab gesagt, dann bleibt die Zigarette eben aus.
1: Aber Kurt, ich habe doch die Schankwirtschaft bei Gertrud angemeldet für die Musterklage gegen das Nichtraucherschutzgesetz. Draußen warten 4 Kamerateams, um dich beim Rauchen zu filmen. Die wollen dich als Märtyrer aufbauen. Ich habe denen gesagt, sie können sich hundertprozentig darauf verlassen, dass du dich nicht vom Quarzen abhalten lässt.
0: Ich, mein Freund, rauche nicht aus politischem Kalkül, sondern um mich und meine Umwelt zu schädigen. So, und jetzt sagt den Pissern da draußen, sie sollen Abgang machen. Kurt will in Ruhe eine rauchen.
1: Aber das könntest du doch auch genauso gut vor laufender Kamera, Kurt, bitte.
0: Nee, Ferkel, du musst doch viel lernen über Menschenwürde und so, ja? Ich saufe, ich göbel, ich stinke aus dem Arsch.
1: Ja, wer nicht, Kurt, nicht? Ist doch normal.
0: Das heißt aber noch lange nicht, dass ich mich für die Medien zum Affen mache.
1: Nee, ist klar, Kurt, ist klar. Du bist independent, nicht? Einer der Letzten, ja.
0: Los, Lunte raus, Ferkel, ich will quatschen.
1: Aber Kurt, eben hast du doch noch gesagt, du machst dich nicht zum Affen. Das hat mir gerade irre imponiert.
0: Deswegen stecke ich mir ja eine an. Das Letzte, was ich auf dieser Welt noch will, ist Vorbild sein für ein kleines, bleistiftpimmeliges Ferkel, ne?
1: Ja, nee, das verstehe ich vollkommen, Kurt, ja. Du bist du und ich bin Ferkel, gefangen im Ferkelsein alle Zeit.
0: So
1: ja.
0: Sieht das aus, du Dreck.
1: Ja, ich Dreck, stimmt genau. Gib mir auch eine, Kurt.
0: Nee.
1: Dankeschön.

0: Sie reiten für Freiheit und Gerechtigkeit. Die drei Musketiere. Heute
1: beim Arbeitsminister.
2: Hey, kleiner Mann, gib uns noch drei. Hier.
3: Na, was ist? Mist, schon wieder eine Niete.
2: Ich glaube, der Typ will uns bescheißen. Es gibt gar keine Gewinne.
3: Ich weiß gar nicht, warum Sie sich so aufregen, meine Herren. Meine Arbeitslose sind in einem tadellosen Zustand.
2: Tadelloser Zustand? Wir zeigen ihm, was wir davon halten. Auf ihn, Freunde!
1: Das war die Glücksspielfolge der drei Musketiere. Nach einer Idee von Zippel, überarbeitet vom einmaligen Nuku-Nuku-Club Wolfzetten.

0: Der kleine Tierfreund.
1: Seit ewigen Zeiten sind Hundehalter verpflichtet, eine Steuer für ihren Wauwau an die Gemeinde zu entrichten. Besitzt man hingegen einen Elefanten oder Blauwal, bleibt man als Herrchen verschont. Um diese Ungerechtigkeit zu klären, ist derzeit eine Klage am Bundesverfassungsgericht anhängig. Entweder kosten alle Haustiere Gemeindezins oder keins. Schon bangen die Bandwurmwirte um die Steuerfreiheit ihres Afterinsassen. Umsichtige Eltern schicken ihre Kinder zum Friseur, um sie nicht als Kelly-Terrier versteuern zu müssen. Heikel wird es bei den menschlichen Parasiten. Die Krätze zum Beispiel kann sowohl neusotisch bedingt sein, als auch von der Krätzmilbe verursacht werden. Im letzteren Fall ist Milbensteuer fällig und winzige Steuermarken müssen unter die Haut geschoben werden. Wie aber sieht's mit dem HIV-Erreger aus? Ist ein Virus ein Tier oder nicht? Fragen, die bald zu klären sind. Denn schon freut sich in mancher Großstadtgemeinde der Kämmerer auf 10.000 neue Steuerpflichtige. Letzten Endes, liebe Zuhörer, wird es darauf hinauslaufen, dass wir alle die Steuer entrichten müssen, die bisher den Hundebesitzern vorbehalten war. Denn irgendwo beherbergt ja jeder ein Tier, ob es die Milbe ist, der braune Freund im Darm oder der Hecht auf dem Klo. Bis zum nächsten Mal, ihr kleiner Tierfreund.

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0: Hier, schau mal. Ich habe einfach zwei Steine heiß gemacht und dazwischen ein altes Stück Fladenbrot gesteckt. Und jetzt probier mal. Schmeckt richtig knusprig. So richtig crisp so. Super. Ja, das finde ich auch. Wenn ich jetzt noch eine Idee habe, wie ich es schaffe, dass das Brot nur dann herauskommt, wenn es gerade richtig gebräunt ist. Ich glaube, dann ist das schon eine geile Sache, oder was meinst du? Doch, auf jeden Fall. Sag mal, hast du einen Korn oder irgendwas zum Verdauen? Du weißt doch, mein Magen. Nein, tut mir leid, ich trinke keinen Alkohol mehr. Mist.
1: Aus der Reihe Große Momente der Weltgeschichte hörten Sie heute: Das Prinzip des Toasters wird erfunden, vor etwa 20.000 Jahren auf dem Gebiet des heutigen Hessen.

0: Die Nebel von Skandalon.
1: Ein Heldenlied aus dem Nordwesten des Reiches. Der Betriebsausflug. Der Haussegen hängt schief im Leineschloss. Was könnte da eher die Stimmung verbessern als ein gemeinsamer Betriebsausflug? Und damit die feindlichen Häscher vom Bund der Steuerzahler nicht wieder die Ausgaben dafür beklagen, wird die Fahrt ins Blaue als Dienstreise in die Zone der Zurückgebliebenen getarnt. Skandalon-Anhalt ist das Ziel der Reisenden. Und so stehen sie am Bahnhof von Brunswick. Zuvorderst der rote Schröder, die Griefhenne, der trübe Fischer, Glogo, der Innenkobold, die Schoppe und natürlich die freche Trittine.
2: Du, erhabener Landeshäuptling, warum kommt die Bahn aus Eisen nicht, um uns ins Land der Zurückgebliebenen zu tragen?
3: Sie wird schon kommen, Trittine, da kann sie sicher sein. Auf die deutsche Reichsbahn ist Verlass!
4: Achtung, Fahrgäste Gleis 3, aufgrund der Streiks im Lande der Zurückgebliebenen müssen alle Züge zur Magdeburg heute leider ausfallen. Reisende werden gebeten, zu Fuß durch die Mark Brandenburg zu wandern.
3: Was? Zu Fuß? Sind die Zurückgebliebenen von allen guten Geistern verlassen? Was fällt denen ein, zu streiken? Wir haben diesen Sauhaufen nicht in den Reichsbund aufgenommen, damit sie sich selbst lahmlegen. Ich weiß genau, was die Brüder wollen.
2: Ja, ist doch klar, roter Schröder. Sie wollen einen Tarifvertrag und mehr Geld als ihre Kollegen aus den Ländern der Steuerzahler.
3: Quatsch, Trittine. Du musst noch viel lernen. Die Zurückgebliebenen legen doch nur ihre Reichsbahn lahm, damit sie alle noch schneller ein Automobil ihr eigen nennen. Aber denen werde ich einen Strich durch die Rechnung machen. Aufgenossen zur Wolfsburg!
1: Was hat der rote Schröder vor? Was will er in der Wolfsburg? Dort, wo der mächtige Hahn seine Automobile zusammenschraubt. Will er etwa... Nein, das kann er nicht wollen. Will er verhindern, dass von der Wolfsburg aus die Zurückgebliebenen mit Automobilen versorgt werden, weil sie die Reichsbahn lahmgelegt haben? Arme Zurückgebliebenen, wieder gibt es keine kleinen Autos für euch zu Weihnachten.
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du wunderst dich sicher, dass ich dich anspreche. Mein Name ist Erwin Hönefeld und normalerweise rette ich die Welt, wenn ich gerade nichts anderes vorhab. Aber im Moment mache ich so ein bisschen Direktmarketing für mein neues Produkt. Super Erwin rettet die Welt. Ist nämlich eine interaktive ROM-CD und du kommst da auch drin vor. Als Käufer. Also, mit diesem Produkt rette ich jedenfalls die Welt. Also auf der CD, könnte man sagen. Man könnte, also, das stimmt nicht wirklich. Nicht, dass du denkst, ich bin größenwahnsinnig und rette die Welt wirklich. Ja, verstehst du, sowas muss man heute einfach behaupten, damit man was verkauft, ne? Und so ein reißerischer Titel, ne? Das ist heutzutage schon die halbe Miete, ne? Und was dann drauf ist auf der CD, ist an sich egal. Kannst du auch drauf kacken. Hauptsache, der Titel stimmt und sie verkauft sich. Ich hätte diese Scheibe... Hätte ich auch, sagen wir mal, Erwins Kampf mit dem endoplasmatischen Retikulum nennen können, ne? Das hätte auch nichts mit dem Inhalt der CD zu tun gehabt, ne? Fand ich aber nicht so gut als Titel, ne? Obwohl Kämpfen, Kampf immer ein Seller ist, ne? Aber heute musst du ja unbedingt noch so Wörter wie Mega, Giga, Hyper im Titel unterbringen, ne? Alter, ey, da kloppen sich die Leute vom CD-Laden um die letzten Scheiben, ey. Sells like hot shit, wie wir Amerikaner sagen. Ja, und da habe ich mich halt für super entschieden, ne? Fand ich cool. Und ist ja auch ein Seller, ne? Und Weltretten, das passt auch so zu mir. Und reimt sich auch auf Hönefeld. Ja. Soll ich dir mal was sagen? Wer Hönefeld was abkauft, ist Hönefelds Freund. Alles klar, Meister? Und jetzt halt dir schön die Ohren zu. Jetzt wird's laut und geil.

0: Nee, wird auch schon mal Platz, nicht? So. Wie darf es bei Ihnen sein?
1: So, insgesamt so lassen und dann Seiten vielleicht ein bisschen kürzer. So.
0: Machen wir die Ohren frei?
1: Ja, so halb frei eher vielleicht.
0: Und hinten?
1: Kürzer.
0: Versorgung oder angeschrägt?
1: Dass sie nicht mehr so auf dem Kragen stehen.
0: Ihr vorne Pony nach hinten?
1: Scheitel.
0: Tragen wir rechts oder links?
1: Links, glaube ich.
0: Gut, dann wollen wir mal. Ist nicht schön heute, ne?
1: Nee.
0: So, das kalt, ne?
1: Ja.
0: Soll doch kälter werden.
1: Ach.
0: Jo. Ich hab schon zu Maris gesagt, ne? Maris war besser Hälfte, ne? Maris hab ich gesagt, wenn die Scheißwetter nicht aufhören, ne? Kannst du nächste Woche leider dümmer fahren, ne? Wir haben in Lehmbruch einen Wohnwagen, nicht schon seit Jahren, ne? Warst du mal im Dümmer? So war wunderschön, nicht? Ja. Ich sage immer zu Maris, was sollen wir nach Italiener fahren, nicht? Weißt du, bei Italien alles verseucht. Alles verseucht, nicht? Alles total verseucht, nicht? Man weiß gar nicht mehr, wo man sich hinsetzen soll, nicht? Der Spaghetti, nicht? Der hat auch einfach alles so laufen lassen, nicht? Die ganzen Jahre, nicht?
1: Ja.
0: Was halten Sie denn von Italiener? Ich sag immer, italienische Kriegsflagge, ne? Weißes Kreuz auf weißem Grund, ne? Ich meine, so sieht das auch aus, ne?
1: Ja.
0: Bei den Brüdern da, ne?
1: Ja, ja.
0: Waren Sie im Krieg? Wenn wir den Spaghetti damals, ne? Da nicht rausgehauen hätten, 44, ne? Die hätte doch seine eigene Oma an den Russen verkauft, ne? Reicht sofort noch mal ein bisschen mehr ab, ne? Nicht feige Arschlöcher, ne? Einer wie der andere, ne? Papagallos, ne? Laufen rum wie Schwule, ne? Alle zusammen, ne? Hab ich recht? Scheitel links oder rechts, ne? Ich sag noch so zu Malis, ne?
1: Ja.
0: Schleppst du mich in Urlaub nach die Macaroni-Fresse, ne? Dann kannst du dein Testament machen, ne? Auch wenn du meine Frau bist, ne? Sind Sie verheiratet? Seien Sie froh, ne? Ja. Auch wenn du meine Frau bist, ne? Da kenn ich nix, ne? Mit der eigenhändigen Schere, ne? Nicht in die Augen rein, ne? Malis, ne? So geht das nicht, ne? Da hol ich aus, ne? Einfach raus und dann hast du nicht gesehen, raus mit den Augen, ne? Oder was ist Ihre Meinung? Frauen, sage ich immer, Frauen müssen hart rangenommen werden, ne? Das wäre so rebellisch, ne?
1: Wetter
0: oder,
1: ist auch...
0: Oder was sagen Sie, ne? Am besten, ne? Am besten, sage ich immer, jeden Abend wenn ich mit dem Blättbrett hinten vor, ne?
1: Ja, ja, aber...
0: Nicht als Abschreckung, ne? Einfach draufknallen, ne? Scheiße, was drauf, ne? Scheiß doch was drauf, was diese Ermannsen erzählen, ne?
1: Nee.
0: Was ist Ihre Meinung? Die müssen doch sowieso endlich mal einer was besorgen, ne?
1: Ja,
0: darum geht's doch nur. Am besten von den feigen Spaghettis am besten, ne?
1: Ja, passen.
0: Bei diesem scheiß Wetter, ne?
1: Mit
0: meine,
1: wir
0: müssen die alle nicht geben, nicht? Alle nicht, die Spaghettis nicht, die Weiber nicht, alle nicht, alle an der Wand nicht, einfach an der Wand und dann Ratatank nicht.
1: Kalt.
0: Trocken lassen oder anfeuchten.
1: Trocken lassen, bitte.
0: So, mach genau 7 deutsche Mark, der Herr.
1: Ja.
0: Noch was fürs Wochenende? Hier die mit Noppen vielleicht diesmal, der Herr?
1: Nein, danke. Wenn dieser Typ nicht so scheißen billig wäre, ne? Dann also.

0: Radio FFN Serie.
1: Die Firma.
0: Liebe, Intrigen, Portokosten.
1: Schicksale rund um das Wirtschaftsimperium des Fritz F. Niedmeier.
0: Fritz F. Niedmeier und seine Frau haben die Leiche eines weiteren Liebhabers von Suzette im Garten verscharrt und dabei Hauptkommissar Durchbiss, den sie irrtümlich für tot gehalten haben, verschüttet. Als wäre das nicht schon genug für Niedmeiers strapazierte Nerven, ist plötzlich vor dem Tor des Firmengeländes ein Krawall ausgebrochen. Gemeinsam mit Suzette und Frau Graumann eilt Niedmeier zum Tor, um zu sehen, was dort vorgeht.
2: Das ist zu viel für mich.
3: Was war das? Oh, Fritz, was hast du?
0: Das Geräusch kenne ich aus dem Erste-Hilfe-Kurs. Das war ein Nervenzusammenbruch. Während sich Frau Graumann und Suzette bemühen, die gebrochenen Nerven provisorisch zu schienen, werfen wir einen Blick auf die wilden Auseinandersetzungen vor dem Werkstor. Hier bekämpfen sich erbittert zwei Parteien, die anonymen Alkoholiker und die bekannten Wodka-Trinker. Offenbar geht es um den alkoholfreien Wodka, das Produkt, das die Firma seit geraumer Zeit mit großem Erfolg herstellt und vertreibt. Während die anonymen Alkoholiker in ihm die Lösung aller Probleme sehen, ist es für die bekannten Wodka-Trinker schlichtweg Betrug und der Untergang einer jahrhundertealten Trinkkultur. Gerade als die bekannten Wodka-Trinker die Oberhand zu gewinnen scheinen, sind Niedmeiers Nerven so weit wiederhergestellt, dass er eine blitzschnelle Entscheidung fällen kann.
2: Los, schnell! Bringt ihnen den Original-Wodka, den wir sonst immer trinken können.
4: Herr Niedmeier, ich glaube nicht, dass wir das mit der Belegschaft durchsetzen können.
2: Aber was?
0: Niedmeiers Plan ist einfach. Wenn er den alkoholhaltigen Original-Wodka, den die Firmenmitarbeiter immer austrinken müssen, um an leere Wodkaflaschen für den alkoholfreien zu kommen, an die Wodka-Trinker ausschenkt, werden die schnell Ruhe geben. Aber er hat in diesem Falle die Rechnung ohne seine Mitarbeiter gemacht.
5: Was? Wir sollen das Wodka-Trinken Betriebsfremden überlassen? Niemals! Das ist Arbeitsplatzvernichtung, dem werden wir nicht tatenlos zusehen, was?
0: Und bereits nach wenigen Minuten ist die Stimmung hinter dem Werkstor nicht mehr von der Stimmung vor dem Werkstor zu unterscheiden.
4: Ich habe es befürchtet. Herr Niedmeier, was sollen wir jetzt tun?
2: Die Betriebsklimaanlage. Schnell, schalten Sie die Betriebsklimaanlage ein.
0: Frau Graumann eilt zum Schalter und legt ihn um. Aber diesmal geschieht nichts. Ideenlieferant Schrage und Zarkowski haben die Anlage in weiser Voraussicht außer Betrieb gesetzt. Inzwischen hat auch Rauhard Teckel Norbert genug von seinem Ausflug in die große, weite Welt. Und noch eins hat er, einen mörderischen Hunger. Denn wenn es eins in der großen, weiten Welt nicht gab, dann war das etwas zu fressen. Kaum hat er sich durch die Straßenschlacht vor der Firma hindurchlaviert, steigt ihm schon der Geruch seines alten Lieblingsknochens in die Nase. Ja, es kommt von hinter den Toiletten. Norbert weiß, was er zu tun hat. Er schnappt sich einen der Spaten, die hier erstaunlicherweise zuhauf herumliegen, und fängt an zu graben. Was wird er finden? Vielleicht mehr, als er erwartet hat. Und die Firma, wird sie den inneren und äußeren Auseinandersetzungen zum Opfer fallen? Und wenn nicht, wie geht es dann weiter? Das erfahren Sie in der nächsten Folge von Die Firma.

0: bei Frieda und Anneliese.
1: Wer macht denn dies Jahr alles mit beim Umzug in der Gemeinde?
2: Die immer so mitmachen, die Kriegsversehrten.
1: Wer ist das denn noch?
2: Keiner, das ist ein leeren Wagen diesmal. Ja, den Yachtpächterfrauen, die haben aber einen eigenen großen Wagen.
1: Und wie viel sind das?
2: Eine nur, weißt du doch, von Yachtpächters Willi, die aufgedunsene Alte.
1: Nimmt die denn wenigstens Barree mit hoch auf den Wagen?
2: Die steht knöcheltief in tote Wildschweine. Die Seniorenfeuerwehr hat ein mobiles Osterfeuer vorbereitet, ja.
1: Alte Schränke, Treckerreifen, was da so zugehört. Und den Festwagen können sie danach auch verbrennen.
2: Der wird gelöscht.
1: Ach, löschen. Machen die doch sonst auch nicht. Was ist denn mit der Herdbuch? Haben die sich wieder als Besamungsbullen verkleidet?
2: Ja, sicher. Und laufen kackend durch die Dorfstraße. Straßenwärter ist jetzt schon bedient.
1: Und der Wächknecht, der Aule Scheiper, der muss die ganzen Gräben abends nachsuchen, ob da welche im besoffenen Korb reingefallen sind.
2: Geh mir los. So ein Rosenmontagsumzug. Was ist das immer, eine Schweinerei? Die Bäckergesellen schmeißen mit Bienenstich und zielen immer mal so auf alte Leute.
1: Deswegen stell ich mich auch schon gar nicht mehr an die Straße. Letztes Mal habe ich 3 Stück Käsetorte an den Kopf gekriegt und mit Käsetorte kannst du mich mitjagen. Mach ich einfach nicht.
2: Schweinerei. Die vom kirchlichen Jugendtreff, die schmeißen sogar mit Stinkbomben.
1: Was haben sie denn davon, wenn kein Zuschauer mehr an der Straße steht?
2: Da fragt man sich, wofür man denn überhaupt noch so einen Umzug macht.
1: Inu, jetzt schmeißen sie sich gegenseitig die Sachen an den Kopf.
2: Plattengülle.

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0: deutscher Schlager.
1: Hey, da kommt er. Pass auf, Parole. Der Mai ist gekommen. Alles läuft wie abgesprochen.
2: Gute Nacht, Freunde. Es wird Zeit für mich zu gehen.
1: Nee, nee, bleib du mal hier, bleib du mal hier.
2: Was ich noch zu...
1: Los, setz dich mal hin, trink mein Glas aus. Ja, Herbert, noch ein Doppeln für unseren Studenten hier. Los!
3: Ein schweres Los für den jungen Vietnamesen Lee Mai. Gerade hatte er mit der deutschen Staatsbürgerschaft den schönen deutschen Vornamen Reinhard bekommen. Da ging sein Rosenservice Konkurs. Abend für Abend hatte er bis dahin Kneipe um Kneipe aufgesucht, um seine mit Haarlack haltbar gemachten Rosen zu verkaufen. Jetzt musste er sich etwas Neues einfallen lassen, um seine kleine Freundin und sich ernähren zu können. So spielt man mit Studenten, hatte sein Blumenlieferant immer bei der Abrechnung zu Lee Mai gesagt und gelacht hatte er auch immer dabei. Sollte das vielleicht das Geheimnis des Erfolges hier im Goldenen Westen sein? Studenten? Er wollte es wissen und so besorgte sich Lee Mai nicht nur einen studentischen Vornamen, sondern auch eine Nickelbrille und eine Wandergitarre. Von nun an zog er als Reinhard Mai Abend für Abend von Kneipe zu Kneipe und sang in seinem fast fehlerfreien Deutsch das Abschiedslied. Den Menschen in den Kneipen schien sein Lied zu gefallen, denn immer wieder schenkten sie ihm Klare, wie sie es nannten, die er sofort trinken musste. Er mochte das Ex zwar nicht und auch das Getränk nicht, aber weil es wirklich klar und durchsichtig war, dachte sich Lee Mai, es könne nichts Falsches daran sein. Aber es machte etwas mit ihm, das er sich nicht erklären konnte und woran er sich am nächsten Tag auch nicht mehr erinnern konnte. Irgendwann stand er immer nur mit Nickelbrille und Gitarre bekleidet auf dem Tisch in der Kneipe und sang dieses eine Lied.
2: Gute Nacht, Freunde.
1: So, jetzt lass mal gut sein. Komm, das war jetzt das 24. Mal mit dem Lied. Ist doch auch keiner mehr da. Komm, lass es sein. Ich will schließlich auch mal feiern machen, was? Ach, ja.
2: Und ein letztes Glas im Stehen. Für den Tag, für die Nacht, unter eurem Dach habt Dank. Für den Platz an eurem Tisch, für jedes Glas, das ich trank. Für den Teller, den ihr mir zu den euren stellt. Als sei selbstverständlicher nichts auf der Welt.

0: Hermann, hast du dir das so groß vorgestellt?
1: Ne, Ilse, kannst du gar nicht. Kehr und diese vielen Leute alle da. Ganz anders als bei uns in Stierpe-Öhlingen, ne?
0: Ja, und wie die alle aussehen. Guck mal, der eine da, der ist ganz schwatt im Gesicht. Ob der sich verkugelt hat?
1: Ja, das mag wohl sein, Ilse, das mag wohl sein, ja.
0: Und wie die sprechen, verstehst du das?
1: Ne, Ilse, na, kein Wort.
2: Das war aus der Reihe Große Momente der Weltgeschichte. Die erste Atlantiküberquerung des Ehepaars Klöten-Kemper aus Stierpe-Öhlingen. New York, 20. Mai 1997, 70 Jahre nach Charles Lindbergh.

0: ist Willi Deutschmann.
1: Gestern sind die Winterreifen runtergekommen von der Jette. Das mache ich alles selber. Ja, was denn? Wenn ich diese Halsabschneider von der Vertragwerkstatt, ne? Will ich denen das schöne Geld bündelweise hinten reinschieben? Das tut er wohl nicht nötig. Kann man genauso gut selber machen, ne? Erstmal kommt der Brocken vorne in der Einfahrt. Das kennt ihr schon, der fette Kamerad. Platz, Brocken, heißt es. Und der Saurier knickt in die Knie zusammen. Da liegt er dann quer vor Jette. An ihn sein Riesenarsch lege ich im 90-Grad-Winkel eine Eichenplanke dran. Und jetzt schön in ersten Gang die 30%ige Steigung hoch auf den Brocken, ne? Wenn man oben ist, nochmal ordentlich Gas geben, dass man mit dem Vorderrad über den fetten Arsch hinaus schießt. Zack, liegt die Jette mit ihren Unterboden schön in den Brockenschmull verkantet. Das ist nämlich der Vorteil von der twabbelige Riesenweib, ne? Die Wagenheberaufnahme von die Jette verkratzt nicht. So, jetzt erstmal frühstücken und danach Rad abmontiert. Neues mit Sommerreifen drauf, fertig. So, wie kriegt man die Jette aber wieder auf die Straße? Oder anders gefragt, wie kriegt man den gestrandeten Pottwal unter das Kraftfahrzeug weg? Erste Möglichkeit, 3 Wochen keine Würstchen. Dann kannst du ihn danach mit der Seilwinde drunter wegreißen. Soll es schneller gehen, bleib bloß Gas geben und auch mit dem Hinterrad über Brocken drüber weg am Fahren. Nach 4-mal diese Prozedur ist der Fürst naturgemäß erschöpft, sag ich mal, ne? Das eine Ohr ist größer als das andere. Da, wo die Eichenplanke auflag, ist so eine 10 cm tiefe Druckstelle. Und beim Rumschlüren macht die Hüfte so komische Geräusche, ne? Deshalb sage ich mir, lass den Brocken das noch 2 Winter mitmachen, dann ist er fertig. Und ich rüste die Jette um auf Allwetterprofile. So ist das. Die Frauen von heute sind ja längst nicht mehr so stabil wie die Topmodelle aus der gehobenen Mittelklasse, sag ich mal, ne? Eine Jette mit etwas Pflege, die hält heute noch 3-mal so lange wie eine normale Ehe. So weit sind wir schon. Da muss mal was dran gemacht werden, sonst geht ja alles über Deister in diesem Land, ne? Nix klappt mehr so auf Deutschland.

0: Sie reiten für Freiheit und Gerechtigkeit. Die drei Musketiere. Heute
1: im Hamburger Hafen.
2: Im Namen des Königs. In unseren Geldsäcken ist leere Musketiere.
3: Oh!
2: Hey, Porthos, nehme er sein Sparbuch und hole er Geld von diesem Kahn dort.
3: Warum denn gerade von dem Kahn dort?
2: Ja, weiß er denn nicht? Geld gibt's bei allen Banken und Barkassen.
1: Das Musketierbuch aus dem Fackelträger Verlag für die heutige Folge geht an Lars Dobe aus 4955 Hele 2 Hohlweg 31.

0: Der kleine Tierfreund.
1: Es ist wieder kälter geworden, liebe Zuhörer. Wer möchte es da nicht schön warm haben? Schon St. Martin gab seinen halben Mantel hin, um den Friesenden zu bedecken. Wesentlich großzügiger ist da der Nerz. Er lässt sich sein Fell komplett über die Ohren ziehen. Zum Lohne dafür muss er nicht mehr durch das unwirtliche Russland rennen, sondern lebt heute im glitzernden Westen hinter Gittern. Wie viele andere, die aus der ehemaligen Sowjetunion zu uns kommen, ist er womöglich von der Schlichtheit seiner vorläufigen Behausung etwas enttäuscht. Nun, liebe Tierfreunde, dieses Leben währt ja nicht ewig. Die Pelztierfarm ist ja nur ein Übergangsheim, in dem die Tiere lediglich die Zeit zwischen Geburt und Tod überbrücken müssen. Es ist noch kein Jahr ins Land gegangen, da geht's den Bewohnern schon an den Kragen. Andere wiederum werden zu Mänteln verarbeitet. Ja, für die Pelztiere gibt es ein Leben nach dem Tod. In der Hand des geschickten Kirschners wird aus dem infernalischen Stinker ein langlebiges Konsumprodukt, das sich seidenweich um die körperschöne Frauen schmiegt. In der Form des Mantels hat der Nerz eine wesentlich höhere Lebenserwartung als in der Form des Tieres. Der Mensch hat in seiner Geschichte immer wieder die Nähe zu anderen Tieren gesucht. Nicht nur der Nerz, auch Ozelot und Bisonratte bekleiden heute eine schöne Stellung und müssen sich nicht mehr im Tierreich abquälen. Ja, liebe Zuhörer, das Tierreich ist in dieser Größenordnung sowieso nicht mehr zu halten. Wohl dem, der bei den zu erwartenden Gesundungsprozessen einen neuen Arbeitsplatz findet. Der Nerz hat es geschafft. Er hat's dem Menschen abgeschaut und trägt seine Haut zum Markte. Bravo, kleiner Stinker.

0: uns hier von der Jahrestagung Deutscher Schlager, einzig unter den Schlägern, die hier in Mainz stattfindet und in diesem Jahr unter besonderen Vorzeichen steht. Aber hören wir erst einmal hinein in die Festrede des Vorsitzenden des ABS, des Allgemeinbundes Deutscher Schlager, Dr. Georg Busse-Palmer.
1: Jürgen Markus freilich ist ein Künstler, dessen seelische Konflikte sich in dem szenischen Klang seiner Tongestalten auflösen, dessen Lebensdramatik, Tondramatik, ja, dessen Lebendrama ist. Oh, strahlten seine ersten Lieder noch eine gewisse naive Fröhlichkeit aus, so enthielten seine späteren Arbeiten schon zu viel Gequältes, Gesuchtes, Gewolltes. Rücksichtslos und verwegen türmt er die unbehauenen Quader der deutschen Sprache übereinander und mit dieser Kühnheit allein ist es aber nicht getan.
0: Ja, meine Damen und Herren, hier wird keine falsche Höflichkeit an den Tag gelegt. Hier wird diskutiert und gearbeitet, zum Beispiel an einem Manifest, das massiv Stellung bezieht zum Zwangsumtausch für Schlagerreisende in die DDR.
1: Wir fordern deshalb auch die sofortige Abschaffung der bisherigen Wechselkurse.
2: Bravo!
1: Ein DDR-Schlager für 10 Bundesdeutsche. Stattdessen soll ein Schlagerfonds mit 4,5 Milliarden Schlagern eingerichtet werden. Und jeder DDR-Bürger, ich wiederhole, jeder DDR-Bürger soll die Möglichkeit erhalten, 200 Westschlager in der DDR zu erwerben.
0: Der Wegfall von Zwangsumtausch und Begrüßungsschlager wird nun wohl auch die letzten musikalischen Grenzen öffnen. Das Potenzial ist sicher hüben wie drüben da und diese Entwicklung, die sollte eigentlich auch einem Jürgen Markus Mut geben für viele neue Lieder von dieser Art.

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0: schmeckt so ein bisschen wie...
1: Also ich finde das echt interessant, so prickelnd.
2: Ja, nicht? Und so fruchtig irgendwie.
0: Hm, fruchtig? Nee, das finde ich nicht. Eher so ein bisschen herb.
1: Und der spritzig auf eine Art.
2: Ja, aber nur im Abgang. Zuerst da spürt man sowas Holziges, findet ihr nicht?
0: Ja, ja, aber auch eine Idee grasig, findest du nicht?
1: Ja, da ist was dran,
2: Aber insgesamt gesehen, da schmeckt's, ich würde sagen, scheiße.
0: Ja, genau. Ja. Das ist genau die richtige Umschreibung.
1: Ich hätte es nicht besser formulieren können. Scheiße, das ist es.
3: Das war aus der Reihe Große Momente der Weltgeschichte. Die Bierschorle wird erfunden. Übermorgen in einem Geschmacksatelier, irgendwo in einer trendigen Klitsche.

0: Die Nebel von Skandalon.
1: Ein Heldenlied aus dem Nordwesten des Reiches. Der Rückschlag für den Bürger La Fontaine. Noch ist der schwarze Helmut nicht wiedergewählt zum ersten Vorsitzenden des Reichsbundes der Steuerzahler und Zurückgebliebenen. Und doch schon fallen die eigenen Banden über den Herausforderer her. Selbst der rote Schröder hat nun Zweifel am Bürger La Fontaine.
2: Diese Flasche, diese idiotische Spitznase. Statt sein Maul so weit aufzureißen, sollte er lieber den Zurückgebliebenen die Tasche verlügen. Nichts anderes wollen die doch.
3: Aber wir Sozialdemokraten sind aufgerufen, unseren Genossen drüben die Wahrheit zu sagen.
2: Quatsch, Klarsichthülle, Quatsch!
1: Klarsichthülle, wie er von seinen Bandenmitgliedern genannt wird, ist der Obermeister der roten Banden und...
2: Ein hirnverbrannter Stiesel mit der Ausstrahlung eines Aktenordners!
3: Na, junger Freund, was haben wir denn hier?
2: Kopf zu, Klarsichthülle! Ihr seid beide Versager! Du genau wie der Bürger La Fontaine! Soll ich denn hier etwa im Land der Skandalen alleine gegen den schwarzen Helmut kämpfen?
1: Der rote Schröder fühlt sich allein. Niemand kann ihn verstehen, den großen alten Mann aus dem Lande Skandalon. Wird er überhaupt wählen gehen können am 2. Dezember? Armer roter Schröder.

0: Neues aus Plattengülle.
1: Erwin fragt nach.
2: Weißt du, was die in der Schule gesagt haben, Pavi? Nee. Ab demnächst gilt für Fahranfänger 0 Promille. Was ist denn das, 0 Promille?
3: Wenn man gar keinen Alkohol getrunken hat.
2: Und wann soll das bitte schön sein?
3: Ja, weiß ich auch nicht. Zwischendurch eben.
2: Nehmen wir mal zum Beispiel jetzt so eine normale Koma-Party im Gemeindehaus, ne? Ja. Da haust du dir 10 Wodka Ahoi in Rüstung, macht nach dem weißen Riesen roundabout 2,4 Promille.
3: Heide Witzka, was haut das rein? Auch mal probieren.
2: Hör zu, Pavi, und du bist, sagen wir mal, 3 Uhr im Bett, ne? Mit 2,4 auf dem Kessel und dann baust du pro Stunde 0,1 ab. Das heißt, nüchtern bist du in der folgenden Nacht und kannst dann um 3 Uhr mit dem Auto irgendwo hinfahren, wo natürlich nichts mehr los ist, auf dem Lande. Ist doch voll die Scheißregel, oder?
3: Das muss man anders sehen, Erwin. Du darfst überhaupt nie mehr was trinken, wenn du Auto fahren willst.
2: Aber ihr damals, ihr habt euch doch mit Charlie und Persico die Hucke voll gesoffen und seid stinkenbreit mit dem Gogo über der Autobahn gebrettert. Und wir armen Schweine, wir dürfen heute nichts mehr. Bloß noch eure blöde Rente zusammen verdienen. Das dürfen wir, jawohl.
3: Nur mal halblang, junger Freund, ja? Es geht hier um die Verkehrssicherheit. Was nützt uns ein Rentenzahler, wenn er tot am Baum hängt nach einem Disco-Besuch?
2: Voll selbstsüchtig, Herr Pavian. Ihr seid eine egoistische Generation, ihr Alt-48er. Ihr denkt nur an euch. Weiber, Saufen, Beamtenstatus.
3: Ihr seid doch die Verwöhnten, die alles hinten und vorne reingeschoben kriegen. Und dann beschwert euch noch, wenn ihr nüchtern Auto fahren sollt.
2: Das ist doch nur der Anfang. Ruckzuck musst du auch nüchtern im Unterricht sitzen.
3: Das wäre in der Tat mal ganz schön. Mit 0 Promille in der Lehranstalt am Unterricht teilnehmen. Könnte man auch mal was begreifen, ja?
2: Pavi, jetzt mal in echt. Ihr könnt alles mit uns machen. Wir lernen von mir aus Rechtschreibung und textiles Gestalten. Aber bitte, bitte, lasst uns wenigstens den Alkohol. Ich bin nämlich Existenzialist. Wusstest du das?
3: Hieß das nicht früher Alkoholiker?
2: Ich bin für Full Promille. Finde ich echt jetzt viel besser als 0 Promille. Nicht auf Dauer, aber auf die Schnelle, ja?
3: Schaffst du überhaupt erstmal einen Führerschein?
2: Wenn ich bis dahin wieder nüchtern bin, gerne.

0: Oh, Paul Franjo, ich kann nicht mehr. Mann, so anstrengend habe ich mir dieses Pilgern aber nicht vorgestellt. Also im Fernsehen mit diesen ganzen abgewrackten Promis, da sah das aber viel einfacher aus.
1: Ja, Charlottchen, die waren ja auch auf dem Jakobsweg in Spanien. Wir sind auf dem Syphilisweg in der Serengeti, das ist viel intensiver. Da kommst du endlich mal weg von der Welt und lernst dich selber kennen.
0: Oh, um Gottes Willen, das will ich doch gar nicht. Ich mag mich nicht, Paul Franjo. Das weißt du doch, niemand mag mich.
1: Ja, und wer wüsste das besser als ich? Noch ein Red Bullchen, mein Schätzchen?
0: Hey, guck mal, da drüben, siehst du das?
1: Wen?
0: Den, da, diesen ausgemergelten, klapprigen alten Mann ohne Hose, hinter der verwesenden Antilope, der so seltsam guckt und ruckelt. Mensch, du, ist das nicht hier, Herr Kaiser?
1: Der Herr Kaiser von der Homokranen Schleimer, der mir damals die Bums-Unfähigkeitsversicherung gegen Erektionsstörungen verkauft hat?
0: Ja, hier, früher habe ich den in meiner Werbung gesehen, aber jetzt schon ewig nicht mehr. Waren da nicht irgendwelche Sodomie-Gerüchte?
1: Ach was, niemand ist vollkommen. Los, wir sagen mal Hallo. Hallöchen, Herr Kaiser.
0: Hallo, Herr Kaiser.
2: Oh, ho, ho, na, da hast es ja eine Überraschung. Ist Herr und Frau De Villiers. Haben Sie schon ewig nicht mehr gesehen. Entschuldigung, aber ich stecke hier gerade in einer wichtigen Angelegenheit. Wie geht's Ihnen denn?
1: Super, Herr Kaiser, super. Ich habe immer noch diesen Prostituierten-Import aus Osteuropa und meine Frau hat jetzt diese Kinderarbeitsvermittlung und die läuft also wirklich prächtig.
0: Ja,
1: Herr
0: ja,
1: Kaiser.
0: Niemand lässt sich ja so dankbar ausbeuten wie Kinder, ja, nicht?
2: Schön, schön, dass es Ihnen gut geht. Klasse. Übrigens, hättest du vielleicht einen Schluck Wasser oder einen Job für mich?
1: Oh, leider nein, Herr Kaiser. Sind Sie denn gar nicht mehr bei der Homokranen Schleimer?
2: Leider nicht. Nee, ich bin jetzt mehr Freelancer, wie Sie sehen. Ne? Will mich nicht mehr so feststecken, erlegen.
0: Ja, ja, das kann ich verstehen, Herr Kaiser. Nun, wir wollen Sie auch gar nicht weiter aufhalten, Sie und Ihre Antilope.
2: Ach, scheiß drauf, sie spürt sowieso nichts mehr. Wie geht's denn eigentlich Ihrem Golden Retriever? Der war so attraktiv.
1: Oh, und den mussten wir leider einschläfern, als er größer wurde. Da war er einfach nicht mehr so niedlich, wissen Sie? Aber jetzt müssen wir auch weiter. Selbstfindung und Zuführung zum Göttlichen und so weiter, Sie wissen schon.
2: Klar, göttlich stehe ich auch drauf. Und wenn Sie mal wieder einen Job oder eine Wohnung hätten, dann melden Sie sich doch, ja? Ich bin meistens hier irgendwo.
0: Sicher, machen wir. Schönen Tag noch, Herr Kaiser. Und viel Spaß noch mit Ihrem Kadaver. Aber Vorsicht an den Knochen, die sind manchmal sehr spitz, ja?
2: Da, danke. Und Wiedersehen. Nee, hoffentlich, ja. Könntest du vielleicht noch mal ganz kurz ein bisschen an der Antilope ruckeln? So macht es auch keinen Spaß mehr. Ach,
1: also der Herr Kaiser, der ist aber auch nicht mehr so wie früher, was, Schätzchen?
0: Nee.

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0: Firma.
1: Liebe, Intrigen, Portokosten.
0: Schicksale rund um das Wirtschaftsimperium des Fritz F. Niedmeier.
1: Horst Golodkowski, gerade erst zum Sicherheitsbeauftragten der Firma ernannt, scheint bereits einem heißen Fall auf der Spur zu sein. Jedenfalls benimmt sich Norbert, der Raucherdeckel, seiner Meinung nach sehr auffällig.
2: Guck noch mal, was schnüffelt ein flöhender Hund da seine Mülltonnen herum? Sehr verdächtig.
1: Dabei stöbert Norbert bloß wie gewöhnlich in den Kantinenabfällen herum, um plötzlich auf ein Produkt graumannscher Kochkunst zu stoßen, das ursprünglich Niedmeiers Mittagessen war. Hören wir mal, wie sich der Firmenchef fühlte, nachdem er nur einen Löffel davon probiert hat. Hören wir jetzt dagegen, wie sich Norbert fühlt, nachdem er den Rest beinahe vollständig verputzt hat. Und hören wir zuletzt auch noch Golodkowski, nachdem es ihn aus Sicherheitsgründen dazu getrieben hat, ebenfalls davon zu nippen.
3: Ja, so verschieden sind die Geschmäcker, wenn es um Frau Graumanns guten Plumpatsch-Puffreis-Pudding geht. Graumanns guter Plumpatsch-Puffreis-Pudding. Da weiß man, wo der Magen hängt.
1: Währenddessen haben Niedmeier und Schrag im Büro Wichtiges zu besprechen.
4: Schrager?
5: Ja?
4: Wie weit sind Sie eigentlich mit der Entwicklung Ihres todsicheren Lottosystems?
5: Das todsichere Lottosystem?
4: Ja.
5: Chef, das liegt auf Eis und solange ich diese verdammte Allergie gegen die Zahlen 1 bis 49 nicht loswerde, wird sich daran auch nichts ändern.
4: Ach, Ihre lächerliche Zahlenallergie. Sie sollten mal was dagegen unternehmen, eine kleine Gewaltkur zum Beispiel.
5: Gewaltkur, Chef? Wie stellen Sie sich das vor?
4: Na, wie wohl? So zum Beispiel. 7, 16, 32, 33, 37, 42 und die Zusatzzahl...
5: Nein, Chef, bitte nicht! Was? Ersparen Sie mir um Himmels Willen die Zusatzzahl!
4: 49! Herein! Erwinchen, ja. Was hier dann?
6: Onkel Niedmeier,
4: ja?
6: Hast du gerade 7, 16, 32, 33, 37, 42 gerufen?
4: Ja, natürlich.
6: Und Zusatzzahl?
5: Nein, bitte nicht!
6: 49?
4: Ja, das hab ich. Das sind meine Lottozahlen. Tipp ich schon seit Jahren. Ich hab allerdings noch nie was gewonnen, Erwinchen, weißt du?
6: Das ist ja komisch. Das sind nämlich genau die Gewinnzahlen von letzten Wochenende. Hier, guck mal in der Zeitung.
4: Was? Sag mal her. Tatsächlich. Ich werd verrückt. 6 Richtige.
6: Ja.
4: Ich hab 6 Richtige. Das hier wird doch ja nicht. Erwinchen, komm, lass dich küssen.
6: Finger weg.
4: Wenn ich einmal reich wär.
6: Außerdem brauchst du hier gar nicht so rumzujuchzen.
4: Was denn?
6: Ich hab nämlich deinen Lottoschein am Freitag gar nicht abgegeben.
4: Du hast... Was? Nicht abgegeben?
6: Ja.
4: Komm, mach jetzt keinen Quatsch da. Ich hab dich doch extra zur Lottoannahmestelle geschickt.
6: Na und? Ich hatte eben was Besseres zu tun.
5: Aber Erwin...
6: Und überhaupt, deine blöde Spielleidenschaft, das kann zur Sucht werden. Weißt du das denn gar nicht?
5: Nein.
6: Vor allem, wenn man nie was gewinnt.
5: Nein.

0: Nicht wieder heil.
1: Ellinghaus hat diesen Winter ja keine Termine mehr.
0: Ellinghaus, den ruft doch einen anderen an.
1: Ach, die kennt man doch nicht. Und so Fremde ins Haus lassen...
0: Ja, da friert ihr euch mal lieber den Zinken ab, was?
1: Da ist ja auch gar nichts aufgeräumt in Heizungskeller. Wenn denn da Fremde drin zugange sind, geht das doch ruckzuck rum in der Gemeinde.
0: Wie gesagt, da friert ihr euch lieber den Zinken ab.
1: Reinhard hat's ja warm auf dem Amt, das ist die Hauptsache. Und Anita, die nimmt immer 2 Backsteine mit auf Kasse.
0: Überfall? Räubert euren Anita die Sparkasse aus?
1: Nee, die legt sie da auf die Heizung, die bringt sie mir abends warm mit für unsere Decke aufs Sofa.
0: Ach, wie niedlich, aber wenn du mal auf den Lokus musst, da ist es doch bestimmt bitterkalt, ne?
1: Da soll man sich auch nicht ewig aufhalten.
0: Stimmt, wir haben da auch keine Heizung, obwohl Heinz schon öfters gejammert hat, dass es ihn zieht an der Mäse.
1: Jedenfalls ist es nicht schön mit so einer kaputten Heizung.
0: Was ist denn überhaupt mit die?
1: Da leuchtet was und dann steht da Fehler 117 ist aufgetreten und dann soll man eine Nummer anrufen.
0: Und hast du denn auch schon mal angerufen?
1: Nee, das ist doch Ferngespräch. Aber Reinhard hat von Amt aus die schon mal angerufen. Da meldet sich einer in so einer Ostzonensprache. Er hätte kein Wort verstanden.
0: Bestimmt so ein Callcenter.
1: Was ist denn für ein Callcenter?
0: Ja, die gibt's extra für Leute, die anrufen, damit die nicht bei die Firma direkt anrufen und die von der Arbeit abhalten.
1: Ach, so ist das. Dann kann man da wohl nichts machen,
0: nee,
1: was?
0: Nee. Muss man einfach warten, bis es wieder warm wird draußen.
1: Ach ja, die paar Monate trinkt man sich einfach einen Grog mehr mittags.

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0: Der Äther. Unendliche Weiten.
1: Wie sind...
2: Ein Hinweis in eigener Sache. In den letzten Wochen erreichten uns zahlreiche Fragen von verstörten Zuhörern unserer erfolgreichen Comedy-Serie. Die Frage, soll bei der FF Enterprise eigentlich gelacht werden? Und wenn ja, wann genau und wie intensiv? Aus diesem Grund haben wir uns entschlossen, das amerikanische Vorlachsystem einzuführen, das Ihnen, verehrte Zuhörer, in Zukunft das pointengerechte Lachen erleichtern soll. Viel Vergnügen.
0: Der Äther. Unendliche Weiten. Dies sind die Abenteuer der FF Enterprise, die mit ihrer 90-Mann starken Besatzung unterwegs ist, um neue Welten zu erforschen, neues Leben und neue Zivilisationen. Viele Lichtjahre von der Realität entfernt dringt die FF Enterprise in Galaxien vor, die nie ein Mensch zuvor gehört hat.
2: Das Ende der Galaxis.

0: Das ist furchtbar. Das klingonische Schiff hat uns eiskalt erwischt. Der Maschinenraum ist völlig zerstört. Die Schutzschilder halten nicht mehr. Es ist ein Blutbad. Wir sind am Ende. Ach, was gibt's denn da zu lachen? Denken Sie mal lieber an die armen Witwen der Männer. Spock, lassen Sie uns abdrehen. Wir können das klingonische Schiff nicht mehr stoppen.
1: Wenn es den gegenwärtigen Kurs beibehält und wir es nicht aufhalten können, dann trifft es auf bewohnte Planeten unserer Galaxie. Und was das heißt, ist klar.
0: Ja, das Ende des Universums. Ach, also das gibt's doch nicht. Welcher gesunde Mensch kann denn über so etwas lachen? Kirk, wissen Sie denn nicht, wie wir hier rauskommen können? Schließlich sind Sie doch der Captain.
2: Übrigens, ich weiß überhaupt nicht, wie ich dazu kam.
0: Ja, was ist denn jetzt los mit dieser Lachmaschine? Das war doch mal eine Pointe. Da hätte doch mal ein Lacher kommen können. Drecksapparat. Aber jetzt ist auch zu spät. So, Schluss. Mir reicht's jetzt mit diesem amerikanischen Mistkasten hier. Phaser her. Jetzt stellen wir wieder auf das deutsche System. Wir Deutschen sind auf so einen Schnickschnack nämlich nicht angewiesen. Wir wissen von selbst, wann wir zu lachen haben. Also, wir fangen jetzt nochmal von vorne an, das Ganze. Captain, Captain, die Klingonen haben uns erwischt. Es ist ein Blutbad.
3: Oh nein, halt
1: die Augen.

0: große Momente der Weltgeschichte.
1: Kulle, kulle, kulle. Kulle, kulle. Bubbeli, bubbeli, bubbeli. Na, mein kleiner Liebling. Bist du mein kleiner Liebling, ha? Bist du mein kleiner Liebling? Komm, sag's der Mama. Bist du ihr kleiner Liebling? Kulle, kulle, kulle, kulle. Na, sag doch mal was. Na, sag doch mal was. Na, komm, sag der Mama was. Komm.
2: Faszinierend.
1: Fein hat er das gemacht. Fein, mein kleiner Liebling. Kulle, kulle, kulle.
3: Aus der Reihe Große Momente der Weltgeschichte hörten Sie heute das erste Wort des Mr. Spock. 23. Oktober 2077, Sternzeit 443216,0.

0: einen hatten wir, ne?
1: Ja.
0: Der hatte Gurkenrost.
1: Was?
0: Lümmelfeule, du Bildungsbürger.
1: Ah ja. Sehr schön, gut. Ja.
0: Vor allen Dingen sehr schön, ne? Hast du etwa schon mal Gurkenrost gehabt?
1: Nein, natürlich nicht. Zum Glück nicht. Sag mal, aber ein ganz anderes Thema. Kurt, wie stehst du denn eigentlich zum Fall Engholm, Kurt? Sag mal deine Meinung.
0: Erst fällt es gar nicht auf, ne? Jahrelang, ne? Und sapristi, ne? Eines Tages fällt der Wurm in die Sonderlette, ne?
1: Ja. Aber trotzdem nochmal auf Engholm zurückzukommen, Kurt, nicht?
0: Du denkst an nichts Schlimmes, ne?
1: Ja.
0: Voller selber die Ballermühlenbräge, ne?
1: Ja.
0: Draußen grölt die scheiß Sonne. Ja. Du bist kackenfroh, dass du hier im Bello von der Bretterpenne rumhängst, ne? Und mega eine frische Luft, ne?
1: Ja.
0: Alles wunderbarster Natur, ne? Ja. Die rinnenden Jauche gleitet frisch und kühl in den Magen hinab.
1: Ja, und was willst du jetzt damit sagen, Kurt?
0: Fresse, ein herrlicher Frühlingstag. Draußen im Baum grün frohes Gallen.
1: Die Nachtigall.
0: Mir doch egal. Und du sitzt richtig arschgemütlich hier bei einem 18. pissgelben Drink, ne? Bello rum, ne? Pfeiß La Paloma, ne? Richtig scheißengeil, ne? Alles, ne?
1: Ja, schön.
0: Pränki blutet, ne? Kaum noch in der Kabine nebenan, ne? Alles oberkacke gemütlich, ne?
1: Ja. Ja. Kurt, das ist sehr schön geschildert, der Frühlingsanfang, Kurt.
0: Ja. Alles prima, prima, prima, ne?
1: Sicher.
0: Wenn das so schweinegeil ist, ne? Alles, ne? Sagst du dir, warum sich nicht mal was gönnen und an der Klöte kratzen, ne?
1: Ja, stimmt, Kurt, da kann man sich ja auch schon mal was gönnen, nicht? Ja. So schön alles.
0: Also, spielt, die Zange greift an den Säbel, ne?
1: Ja.
0: Ist doch alles vollkommen natürlich, ne?
1: Ja, sicher, Kurt, ist vollkommen klar, anders geht's auch gar nicht.
0: Greift ran, ne? Und zack! Scheiße, die Wand an! Gurkenrost, ne?
1: Oh.
0: Der ganze Bereich hier, ne? Gucken wir gerade so hier, ne? Ja, der ganze Bereich, ne? Sowas von weggegammelt, ne?
1: Ja.
0: Das hast du noch nicht gesehen, ne?
1: Mach lieber wieder zu.
0: Ekelerregend, ne?
1: Ja, halt die Stimmung sicher nicht besonders an, Kurt, ne?
0: Oh, ist das ekelerregend.
1: Ja, sicher, oh. Aber vielleicht nochmal auf Engholm.
0: Alle sind in Frühlingsstimmung, ne?
1: Ja.
0: Und du hast Gurkenrost, ne?
1: Ja.
0: Das ist das Ende, ne?
1: Ja.
0: Oh.
1: Ja.
0: Oh.
1: Sehr gut.
0: Ganz
1: mein Freund, der Kugel, du.

0: Sie reiten für Freiheit und Gerechtigkeit. Die drei Musketiere. Heute
1: Rückzug aus Afghanistan.
2: Lasst uns abrücken, Musketiere. Die Mudschahidin kommen immer näher.
3: Kommst du mit, Nazi-Bulla?
4: Tut mir leid, Musketiere, mein Kalberpass sei abgelaufen.
1: Das war die weltpolitisch brisante Folge der drei Musketiere. Sie hörten heute Rückzug aus Afghanistan.

0: Der kleine Tierfreund.
1: Die letzte Volkszählung hat es an den Tag gebracht, liebe Tierfreunde. Die wilde Brieftaube ist vom Aussterben bedroht. Lediglich in einem kleinen Dorf im Wiehengebirge treiben sich noch ein paar versprengte Exemplare in der Nähe der stillgelegten Poststelle herum. Vor Jahrmillionen, bevor der Mensch das Antlitz der Erde betrat, war die wilde Brieftaube auf allen Kontinenten heimisch. Sie hat das erste funktionierende Postsystem der Geschichte aufgebaut. Noch in der zweiten Zwischeneiszeit war die Luftpost der Standard der Briefbeförderung. Erst der Mensch erfand die Post zu Lande mit ihren langen Brieflaufzeiten. Die Erfindung des Telefons, aber auch die Monopolstellung der damaligen Reichspost vernichteten den größten Teil der wildlebenden Brieftaubenvölker. Hätten sich damals nicht die Taubenzüchter des Ruhrgebiets dieses scheuen Vogels erbarmt und in Gefangenschaft gezüchtet, wäre die Brieftaube wohl heute schon längst vom Erdenrund verschwunden. Doch bis heute hielten sich in den entlegenen Tälern des Wiehengebirges immer noch einige wildlebende Völker, die allerdings schon längst keinen Zustelldienst mehr verrichten, sondern sich mühsam von dem ernährten, was die Natur ihnen bot. Erst in den letzten Jahren wurde auch dieser Bestand immer mehr dezimiert. Telefax, Teletext, Breitbandverkabelung auch der abgelegensten Gegenden wurden ihnen zum Verhängnis. Die wilde Brieftaube wird schon bald genauso zur Geschichte gehören wie der wilde Briefträger. Deshalb, liebe Tierfreunde, möchte ich Sie bitten, für das Überleben der letzten Exemplare ein paar Groschen zu spenden. Konto bedrohte Brieftaube. Sparkasse Bielefeld, Kontonummer 43563477. Oder in Briefmarken an Radio FFN, Stichwort bedrohte Brieftaube, Dorfstraße 2, 3004 Isenhagen. So. Zum Schluss möchte ich Ihnen den typischen Balzruf unseres bedrohten Vogels vorspielen. 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

0: Oh ja, das waren echte Ohrwurm damals. Klaus Lage, Tausend und eine Nacht. Bei mir im Studio ist Thorsten Schwickert. Er ist jahrelang Roadie bei Klaus Lage gewesen. Tja, erzähl doch mal, wie war das denn so on the road?
1: Ja, also damals vor Tausend und eine Nacht, da war alles ja noch überschaubar, weißt du. Jeder hatte so sein Instrument und damit basta, ne? Und
0: ja, aber das ist doch eigentlich auch logical,
1: ja,
0: logisch, oder?
1: Aber mit dem Wahnsinnserfolg damals, mit dem Hit eben, ja, da wurde das schlagartig anders. Der Dicke fing zuerst damit an, ja, mit zwei Gitarren und so. Ja, dann wollte Rolf auch noch eine zweite und Göran drei Keyboards. Und der Manni, der kriegte das Soundcheck-mäßig gar nicht mehr auf die Reihe, weißt du?
0: Moment, okay, Thorsten. Ja. War das denn auch die Zeit, als ihr im Bandbus immer Monopoly gespielt habt?
1: Ach, weißt du, das war ja schon vorbei, diese Monopoly-Phase, weißt du? Damals fing es doch gerade an mit diesen Backgammon. Oder wie das heißt, ne?
0: Ja, und das habt ihr dann wahrscheinlich auch immer geplayt,
1: ja? Ja und nein, ich meine, das ist ja gerade das Problem gewesen, ja? Zuerst konnte es keiner so richtig, ja? Und später gab's dann auch nur noch diese scheiß Zweierklicken in der Band und...
0: Ja, und gab's dann richtig Zoff in der Band oder wie war das?
1: Nee, Streit kannst du nicht sagen, nur sieht man ja heute, wohin das geführt hat, ne?
0: Aber was meinst du damit jetzt genau?
1: Ja, pass auf, einige von der Band sind doch jetzt zu Albert Mangelsdorf gegangen, also zu Albi, ja? Und ich würde mich nicht wundern, wenn die ganz da bleiben. Ich kann das auch gut verstehen. Vor allen Dingen, weißt du, da spielen sie immer 11er raus und 32er Hip auf, ja? Das ist irgendwie einfach viel geiler. Ich kann verstehen,
0: Jungs. Ja, das ist okay. Okay, Thorsten, vielen Dank soweit für diese Background-Informationen. Und wir hören uns noch ein Stück Tausend und eine Nacht an mit Klaus Lage und den Original-Mitgliedern of the Klaus Lage Band.
1: Ich grüße euch.

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0: Nee, hallo, hallo, hallo Sie da, muss das sein? Muss das sein, dass der immer genau vor meiner Einfahrt macht? Muss das sein?
1: Ja, was kann ich denn dafür? Wenn er muss, dann muss er.
0: Ach nee, das ist doch eklig, da tritt man doch ständig rein.
1: Ja, aber Mensch, was soll ich denn machen, ne? Das machst du doch nicht absichtlich, oder? Oder was, mein kleiner süßer Racker, hm?
2: Stimmt, mach das doch nicht absichtlich, hm?
1: Sehen Sie wohl.
0: Ja, aber ich meine, kann Ihr Mann seine Geschäfte nicht mal woanders machen? Also sehen Sie, ich zum Beispiel, ich erledige das jetzt oft bei mir zu Hause, also wirklich.
1: Was?
2: Kann man ja mal versuchen.
3: Das war aus der Reihe Große Momente der Weltgeschichte, das auf die Straße kacken kommt aus der Mode. Irgendwann im Spätmittelalter, während der Gassi-Zeit.

0: schon höre! Weihnachtsmann! Weihnachtsmann! Jetzt reicht's aber! Wir von der feministischen Frohes Fest-Frauengruppe fordern Schluss mit dem Weihnachtsmännlichkeitswahn! Wir wollen endlich ein weiblicheres Weihnachten!
1: Im Jahre 1832 hat der französische Festforscher Jean-Jacques Zozo in seinem Pariser Partylabor die Weihnachtsfeier erfunden. Bereits die ersten Versuchsfeiern und die folgenden Party-Prototypen waren deutlich durchsetzt mit überwiegend männlichen und überdies tendenziell sexistischen Symbolen. Typisch Patriarchat, typisch Mann, typisch Franzose.
0: Sexismus unterm Tannenbaum! Die Schlüsselfigur des Heiligen Abends ist ja nicht von ungefähr der Weihnachtsmann. Bitte, dann gibt es eben nur einen Weihnachtsmann. Aber muss er denn unbedingt so einen großen Sack haben? Wir fordern eine weiblichere Variante, zum Beispiel einen Brustbeutel.
1: Der Weihnachtsbaum als Phallussymbol. In Millionen deutschen Wohnstuben stehen wieder deutlich erigierte Weihnachtsbäume.
0: Manchmal sogar noch mit verzierten Spitzen.
1: Eine besonders freche, unverhüllt genitale Anspielung sind die Weihnachtskerzen.
0: Es kommt noch schlimmer. Was ist denn mit den Kerzenständern?
1: Weihnachten, ein rohes Fest.
0: Damit ist jetzt Schluss.
1: Im Vertrauen unter Frauen. Unsere Frauengruppe hat in diesem Zusammenhang bereits einen umfangreichen Forderungskatalog zusammengestellt. Alle Forderungen haben eine eigene Bestellnummer und können auf Wunsch auch per Nachname geliefert werden. Fordern Sie unseren Forderungskatalog an. Wir bieten fantastische Frauenförderungsforderungen, solange der Frauenförderungsforderungsvorrat reicht. Bestellen Sie jetzt, dann haben Sie die Bescherung.

0: von draußen. Ne, von drüben, Kommissär. Es muss euch sagen, es ist sehr kalt.
1: Meine Fresse, es weihnachtet sehr, heißt das.
2: Genau, und der Weihnachtsmann kommt auch nicht von drüben.
3: Genau, ich komm von drüben.
0: Und der Nikolaus, der kommt noch mal von woher?
1: Von draußen, vom Walde, Herrgott. Ach, es hat keinen Zweck mit der Pissflinte.
0: Bitte, ihr müsst mir helfen mit dem Text. Ich brauch diesen Nebensob als Nikolaus unbedingt.
3: Kannst du noch brauchen, guter Knecht Ruprecht Gese.
0: Was macht denn der so?
3: Na, der haut Kinderchen, wenn du weich, und nimmt ihnen alle Geschenke wieder weg.
2: Ja, bei allem Verständnis für die polnischen Bräuche, aber hier in Deutschland läuft das ein bisschen anders.
1: Genau, ihr benutzt Ruprecht eine Rute.
3: Na, das finde ich eventuell ein bisschen brutal.
0: Also können wir jetzt endlich wieder von mir reden, ja? Ich übersetze nochmal. Also. Hi, hi, hi, hi.
1: Ho, ho, ho, verflucht. Gib's auf, Gesi.
0: Hallo.
2: Na ja, nun lob sie doch mal wenigstens einer für ihr Kostüm und den tollen angeklebten Bart.
0: Angeklebt?
1: Na, was denn sonst? Angetackert?
0: Quatsch. Das hat mich einfach mal 3 Tage nicht rasiert. Na und? Das liegt an dem Hormonzeug im Fleischsalat.
2: Echt? Sollte ich vielleicht auch mal ein Schälchen naschen?

0: Radio FFN Serie.
1: Die Firma.
0: Liebe, Intrigen, Portokosten.
1: Schicksale rund um das Wirtschaftsimperium des Fritz F. Niedmeier.
0: Die Betriebsklimaanlage arbeitet einwandfrei. Durch sie wird das Betriebsklima so gut, dass Niedmeier beschließt, sie nicht auf den Markt zu bringen, weil er befürchtet, wegen Untergrabung der Arbeitsmoral aus dem Unternehmerverband geschmissen zu werden.
2: Aber was, lieber Schiff, sollen wir dann auf den Markt bringen? Hm?
3: Ach, mein lieber Schwab.
2: Sagen Sie doch ruhig, Heinz Bärbel zu mir.
3: Und ja? Meine liebe Bärbel. Frage, verdammt nochmal. Machen Sie endlich dieses Ding aus. Davon kriegt man ja einen ganz weichen Keks.
2: Ja, Chef. Sie haben ja so recht. Sie sind einfach so klug.
4: Wollen Sie mich auf den Arm nehmen, oder was?
2: Gerne, Chef. Wenn Sie das möchten.
0: Aber damit scheint Schrage sich doch etwas zu übernehmen.
4: Schrage, Sie Hornochse. Wollen Sie mich umbringen? Sehen Sie lieber zu, dass Sie diesen zweiten Vorschlag in die Produktion bringen, diesen alkoholfreien Wodka. Ich erwarte, dass Sie mir übermorgen erste Ergebnisse vorzeigen können. Ansonsten ist für Sie hier der Letzte der Erste.
2: Aber was?
4: Ich meine, Sie sind hier am Ersten der Letzte. Nein, wenn es erstmal der Letzte ist, dann... Ach, Sie wissen schon, was ich meine.
0: Nein, ehrlich gesagt weiß Schrage nicht genau, was Niedmeier meint. Er spürt nur, dass er es verdammt ernst meint. Also macht er sich mit der gebotenen Eile und einem dem Produkt angemessenen Rhythmus an die Entwicklung des alkoholfreien Wodkas. Um den Termin einhalten zu können, spannt er sogar Niedmeiers Kinder Boris und Steffi mit ein. Ja, selbst der Rauhartäckel Norbert wird vor den Schlitten gespannt und ab geht die rasende Fahrt mit der Troika durch die wilde, eiskalte Tundra der Arbeitswelt.
2: Los, lauf, ihr Flieger!
4: Schreie, was soll der Zirkus? Wo ist der alkoholfreie Wodka?
5: Hier, Chef. Der ganze Schlitten ist voll.
4: Ach.
5: Und das ist erst der Anfang. Ich habe ein komplettes Konzept für die Serienproduktion entwickelt. Und er ist garantiert hundertprozentig alkoholfrei.
6: Absolut alkoholfrei. Das ist auf wie Wasser.
4: Frage?
5: Ja?
4: Ich glaube, da müssen Sie mir ein bisschen näher erklären,
5: ja,
4: oder?
0: Ja, das glaube ich auch. Warum sind Boris und Steffi betrunken, wenn der Wodka doch alkoholfrei ist? Und warum hat Norbert einen Schluck auf und Suzette keinen? Oder hat sie vielleicht auch einen? Wo steckt sie eigentlich? Hat sie gar keine Angst, etwas zu verpassen? Und Sie? Wollen Sie etwas verpassen? Nein. Dann hören Sie die nächste Folge von
7: Die Firma.

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1: Freitag ist wieder Prunksitzung vom Gemeinderat. Gehst du hin, Frieda?
2: Ich bin gar nicht im Gemeinderat.
1: Das wäre auch wohl noch schöner, du im Gemeinderat. Dann aber ade, du mein lieb Heimatland.
2: Was hast du alle wieder zu stänkern, olle Rätze?
1: Einmal in Jahr zu Karneval macht der Gemeinderat keine normale Sitzung, sondern eine Prunksitzung. Und da veräppeln sie sich alle gegenseitig und trinken Schluck.
2: Also wie immer.
1: Aber mit Frauen und Musik. Und dieses Jahr sollen wohl so Nackttänzer auftreten.
2: Auf der Gemeinderatssitzung, es wird immer doller.
1: Ja, nicht splitternackt. Hätten wohl noch so eine Art Schnur hinten durchgezogen.
2: Eine Schnur? Wo haben sie durchgezogen?
1: Hinten.
2: Bah! Wer macht die denn wieder sauber?
1: Weiß ich doch nicht. Darum geht's doch auch gar nicht. Was ist jetzt? Kommst du mit zur Prunksitzung vom Gemeinderat?
2: Ich wollte nicht so eine Schnur hinten drin sitzen haben.
1: Das wollte auch sowieso keiner sehen bei dir. So, was ist jetzt?
2: Nee, was ist mir doch so zu gewöhnlich?
1: Was?
2: Guck ich lieber im Fernsehen Berlin, wie es singt und lacht auf Phoenix.
1: Das ist eine normale Bundestagssitzung.
2: Jedenfalls laufen da keine mit der Schnur durch die Mäse rum.
1: Oh, halt dich doch nicht an diese dösige Schnur fest, Frieda. Da gibt's auch noch mehr. Bürgermeister und die CDU haben sich alle als Frauen verkleidet und tanzen Lambada mit der FDP.
2: Und die SPD, was machen die vor?
1: Wie jetzt?
2: Ja, was die vormachen, oder machen die nix?
1: Hatte ich das noch gar nicht gesagt eben. Das sind die Nackttänzer.

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Ich glotz TV oder um es noch deutlicher zu sagen, ich geißler und hüsch mich durch die deutschen Fernsehtalkshows. 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

0: Das ist es noch nicht ganz. Obwohl, von der Konsistenz her geht's fast.
1: Lass mich mal probieren. Gib mir mal. Nee. Aber, nee. Aber nicht vom Geschmack. Igitt. Was ist denn das? Ja,
0: das war Fensterkitt jetzt. Mhm.
1: Ja. Vielleicht, wenn man da ein bisschen Minze dran kippt.
0: Ach, ich weiß nicht. Minze, ne? Gib mir lieber nochmal die Möwenscheiße.
2: Das war aus der Reihe Große Momente der Weltgeschichte. Zwei Alchemisten des frühen Mittelalters bei der Entwicklung des ersten Kaugummis.
0: Möwenscheiße und Senf, das passt nicht. Nee.

0: Es wird Herbst in unserem kleinen Dorf. Das güldene Laub der Kastanien verzaubert den unwirtlichen Platz am Glascontainer. Die Bauersfrauen ertränken die letzten jungen Katzen des Sommers, bevor der Weiher zufriert.
1: Mama, Mama, bitte, bitte, die andere auch noch, die andere Katze, komm, komm.
2: Miau, miau.
0: In den Treckerschuppen werden die schweren Maschinen angelassen, damit sie nicht kaputt frieren über den Winter. 6 Monate wird der Lärm der laufenden Schleppermotoren über Bunkenstedt hängen. Der Lärm wird die Kinder nicht schlafen lassen und das Vieh zum Wahnsinn treiben. Es wird Herbst in unserem kleinen Dorf. Droben am Kriegerdenkmal fallen die ersten Schüsse. Die Menschen bereiten sich auf Totensonntag vor. In den Wäldern treiben die kapitalen Zwölfänder die Frauen zusammen. Und der markerschütternde Ruf des Platzhirsches lässt den Herrn Grafen auf dem Schloss nach seiner Büchse greifen. Die Liebe im goldenen Herbst hat einen schweren Stand. So wie der mächtige Bolide im gräflichen Forst wohl niemals eine schlanke Hirschkuh unter seinen Lenden spüren wird, so liegt auch über den Hochzeiten, die so spät im Jahr geschlossen werden, ein morbider Grauschleier.
3: Willst nun also du, Klaus Werner Richard Poppendiek, die Teilzeit

0: der Tod euch scheidet, so antworte mit Ja.
1: Los! Sag, was du Waschlappen, und reiße dir den Kopf ab!
2: Ja!
1: Siehste, geht doch!
0: So steckt euch nun die Ringe an die Finger und ich erkläre euch zum Mann und
1: Frau, du Gesicht!
0: Ja, ich war nicht sofort drauf gekommen.
3: So heiter sie auch beginnen mögen, so ist ihnen dennoch kein Glück beschieden den Eheschließungen dieses Herbstes. Denn wenn der festliche Akt im Gotteshaus vorbei, wartet daheim die ungeheizte Karte, die so gar nicht zum Ablegen der Beinkleider ermuntert, um den geschlechtlichen Teil der Prozedur zu vollziehen. Ja, und bis zum Frühjahr sind die Triebe längst verglüht, so dass wieder mal ein herbstlich Paar das traurige Schicksal der Kinderlosigkeit ereilt. Auch drunten im Forst schleichen unbeschälte Hirschkühe gramgebeugt durchs Unterholz, denn der Herbst hat ihnen den Mann genommen.

0: 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Die drei Musketiere. Heute
1: in falschem Licht.
2: Hey, ihr! Was macht ihr in der Kellerbar des Königs? Seht euch vor, er kommt hier im Moment.
3: Armseliger, mach mir sofort das Licht wieder aus.
4: Ja, wir sind eine Überraschung für den König.
3: Der wird sich vielleicht freuen.
1: Das war die Überraschungsfolge der drei Musketiere. Sie hörten heute in falschem Licht.

0: Der kleine Tierfreund.
1: Liebe Tierfreunde, kaum steht der Sommer in schönster Blüte, mehren sich auch schon wieder die Zeichen des Abschieds. Der Bauer hat das Korn in seine Scheuer gefahren, die Bäuerin steht bereit, um die jungen Herbstkatzen zu ertränken. Auch das größte Ereignis des Spätsommers wirft bereits seinen Schatten voraus. Gestern, liebe Zuhörer, als ich an einer großen Hühnerfarm in der Nähe von Vechta vorüberfuhr, sah ich, wie sich dort bereits Abertausende von Legehennen versammelt hatten, um gemeinsam den großen Flug nach Afrika anzutreten. Mitte September fliegen die ersten los. Die Hühner aus Vechta nehmen den Weg westlich der Alpen über Spanien, Marokko nach Westafrika. Einer uralten Tradition folgend ziehen die Legehennen aus Dinklage über Bomte, Belgrad und die arabische Halbinsel nach Ostafrika, das deshalb auch früher Deutsch-Ostafrika hieß. Es ist ein ergreifendes Schauspiel, liebe Zuhörer, wenn sich in den ersten Septemberwochen über Nordwestdeutschland die Sonne verdunkelt und Millionen Legehennen Richtung Süden aufbrechen. Selbst dem hartgesottenen Hühnerfarmer kriecht dann eine Träne in die Augen. Werden sie wiederkommen, seine 10.000 Hühner, die alle bei ihren Namen kennt, Erna, Wilma, Lina und wie sie alle heißen? Oder wird der Neger sie in die Sklaverei verschleppen, vor seinem Kral anketten und jeden Tag ein Ei abpressen? Ja, und selbst wenn sie dem entgangen sind, werden sie den Rückflug im Frühjahr heil überstehen oder wie Millionen ihrer Artgenossen alljährlich über dem Wienerwald in Österreich abgeschossen? Und wir hier merken nicht einmal, dass sie nicht mehr da sind. Kurz nach dem Abflug unserer heimischen Legehennen haben ihre Kolleginnen aus Skandinavien für die Wintermonate ihren Platz eingenommen. Liebe Tierfreunde, wenn Sie unter dem Weihnachtsbaum genüsslich ein Ei verzehren, dann denken Sie doch einen Augenblick auch an unsere treuen Hühner, die in der Fremde feiern müssen.

0: Gedanken zur Zeit. Es spricht Akademiker AD Cassovat von Sondermühlen.
1: Brustwarze. Liebe Freunde, wie viel Verheißung steckt doch in diesem Wort und wie viel Schrecken zugleich. Kommen Sie gut über den Tag. Ich wünsche es Ihnen von ganzem Herzen.

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0: große Momente der Weltgeschichte.
1: War aber auch nix, ne?
2: Pass auf. Ja? Funk dem Nächsten jetzt mal, dass er den Rucksack öffnet. Irgendwann. Ja, vielleicht ist das besser.
1: Bekommen wir mal. Okay. Hallo, Nummer 17? Ja, jetzt ab. Und beim Fallen irgendwann mal den Rucksack öffnen. Ja, öffnen. Mal sehen, ob das jetzt klappt.
3: Aus der Serie Große Momente der Weltgeschichte hörten Sie heute die Entwicklung des Fallschirms. Vor einigen Jahren Testgelände 7 vormittags.

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Einsame Insel, du da, im unendlichen Meer. 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O grausame Zeit, verlassen haben dich auch deine Brüder. 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Sind es die Schwestern, die du nie gehabt? Weinst du Tränen in der blauen Mondnacht? 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Ich weiß, du möchtest untergehen. O einsame Insel, du da, im Meer. Doch warte noch ein wenig. Es wird eine andere, einsame Insel, du da, im Meer kommen. 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

0: Los, geh mal ran, Brochterbeck. Das hält ja keiner aus, dieses Geklingel. Los.
1: Ja, ja, ja. Sehr gut. Ja, hier Frühstücksradio FFN. Pavian Meyer zu Brochterbeck.
2: Was ist das bloß für eine verdammte Misssendung? Es ist furchtbar. Meine Katze ist schon schreiend rausgelaufen. Mein Mann ist ohnmächtig und unser Kanarienvogel hat sich aufgehängt.
1: Und was ist mit Ihnen? Warum sind Sie noch nicht K.O.? Nehmt dich mal ein Beispiel an den anderen, verdammt nochmal. Also, Junge, ist das ein zäher Däubelbrunst, du. Da müssen wir wohl noch was nachlegen, was?
0: Ja, Haar auf den Zähnen. Ist gut, ich lege erstmal eine Platte auf, was?

0: Brief eines Vaters an sein Kuckuckskind.
1: Lieber Oliver, du wunderst dich vielleicht, dass ich dich schreibe. Und du bist schon bald 17 Jahre und hast dich sicher vor 3 Wochen gewundert, wo deine Zahnbürste wohl ist. Ja, Oliver, die habe ich nach einer Firma hingeschickt. Die können aus Zahnbürsten rauskriegen, ob ich dein Vater bin. Andere natürlich auch, aber das ist mir egal. Ich mach's mal kurz und sag nein. Ja, Oliver, das ist mir aber auch egal, dass ich das nicht bin, weil ich wollte dich sowieso enterben, weil du nichts taugst. Was mich aber interessiert, mit wem deine Mama rumgemacht hat vor 18 Jahren. Und da habe ich mal die Bierflaschen nach unserer letzten Gartenparty eingesammelt, einen Namen dran geschrieben und dann auch nach der Firma geschickt, für so zum Untersuchen, nicht? So, und jetzt weiß ich, was deine Mutter, die alte Sau, jedenfalls mit wem die es getrieben hat. Und wenn du das auch wissen willst, überweise 10.000 Euro auf unten stehendes Kyros-Konto. Das finde ich nicht so viel, weil der Mann, der bei sie bei war, hat viel Geld, das du dann ja mal erben tust. Mama sage ich nicht, dass ich das alles weiß. Der hau ich bei Gelegenheit mal ordentlich eine an den Ballon. Deine Schwester übrigens ist von Onkel Eberhard, Mamas Bruder. Deswegen ist sie auch so dämlich. Und jetzt fragst du dich bestimmt, warum unser Hund Matthias heißt. Aber die Untersuchung kannst du selber bezahlen. Ich habe hier einen Büschel von seinem Fell mit in den Brief gelegt und auch die Adresse von dieser Firma. Wunder dich nicht, sag ich schon mal. Ich will dich gar nicht wiedersehen, aber anbei findest du die Aufstellung der Kosten für 16 Vatertagsbesäufnisse und 3-mal Magenauspumpen von der Johanita. Das ist nicht mehr wie recht, wenn du die verauslagten Gelder für die vertanen Vatertagsfeiern übernimmst. Lieber Oliver, zum Schluss noch ein Rat von Mann zu Mann. Wenn deine Freundin Manuela dir am Sonntag sagen wird, dass sie schwanger ist, dann spar dir das Geld für den Test, denn das Baby ist von mir. Ich werde das erste Mal Vater. Schönen Vatertag und viele Grüße wünscht dir Ernst.

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1: Die Firma.
0: Liebe, Intrigen, Portokosten.
1: Schicksale rund um das Wirtschaftsimperium des Fritz F. Niedmeier.
0: Schrage, der gehofft hat, in einem Schließfach das Lösegeld für Suzette zu finden, ist bitter enttäuscht worden. In dem Schließfach befindet sich lediglich ein kleines Gerät, das aussieht wie ein zu heiß gewaschener Walkman.
2: Was ist denn dat?
0: Ja, Herr Schrage, dat ist das neue, digitale, zukunftsträchtige Medium der Tonaufzeichnung. Und was Sie gerade in den Händen halten, ist pures Gold wert. Es ist der Prototyp eines transportablen DAT-Rekorders.
2: Ach so.
0: Schrages Gehirn beginnt zu arbeiten wie ein Uhrwerk.
2: Das ist die Lösung. Wir sind gerettet!
0: Mit einem saloppen Fußtritt schließt er die Schließfachtür und stürzt los. Zurück bleibt Norbert, der sich das Schließfach noch einmal gründlich von innen ansehen wollte. Inzwischen informiert sich Niedmeier in der Firma über die wichtigsten Weltereignisse des Vortages.
3: Hier, ihr Raummenschen, hören Sie mal. Tierschützer empört. Bahnpolizist missbraucht deutsche Schäferhündin oder sowas.
4: Schrecklich. Zeigen Sie mal her. Irgendwie kommt mir dieser Sodomist bekannt vor.
3: Graumenschen, Ihr Privatleben erstaunt mich immer wieder. Sie.
0: In diesem Moment schießt Heinz Bärbel Schrage in das Büro.
3: Verdammt! Mich hat's erwischt! Schrage, kannst du dich etwas besser zielen, Mensch?
4: Lassen Sie mal sehen. Ein Steckschuss. Aber keine Angst, es ist nur eine Fleischwunde.
3: Fleischwunde, sagen Sie.
0: Mit Ihrem Nagellackentferner desinfiziert sie den Brieföffner und operiert mit ein paar gekonnten Griffen den verzweifelt zappelnden Schrage aus Niedmeiers Schulter.
4: So, das ist ja nochmal gut gegangen.
3: Jut, dann nennen Sie Jut. Das Wichtigste steckt doch noch in der Wunde. Sehen Sie doch mal nach.
0: Graumännchen macht sich noch einmal an der Wunde zu schaffen.
4: Da ist noch etwas. So, da hätten wir es. Was ist das eigentlich? Ein eingelaufener Walkman?
3: Schrage, verdammt nochmal. Wo haben Sie eigentlich die ganze Zeit gesteckt?
2: Also eben noch in Ihrer Schulter.
3: Ja, ich meine vorher.
2: In Ihrer Frau, meine in meinem Geheimlabor. Hier, das ist es. Das ist unsere Rettung, jawohl.
4: Was ist denn das?
3: Schrage, hä?
0: Während Schrage den beiden erklärt, was DAT ist, schreit die Hightech-begeisterte Öffentlichkeit nach dem tragbaren DAT-Rekorder.
5: Wir wollen tragbare DAT-Rekorder!
0: Werden Sie sie bekommen? Ist DAT der Durchbruch, auf den Niedmeier seit der großen Noppenkrise gewartet hat? Oder wird nicht der eigentliche Erfinder des Rekorders dazwischen funken? Und was ist jetzt eigentlich mit Suzette? Und vor allem, wie ergeht es Norbert in dem Schließfach? Versäumen Sie nicht die nächste Folge von Die Firma.

0: Frieda und Anneliese.
1: Ah, was bin ich elend, die ganze Nacht nicht von Kumm runtergekommen.
2: Warst du auch bei Nösekabels Härte auf dem 90.
1: Sicher, man nimmt ja mit, was man kann. Wer weiß, ob sie ihren 100. noch erlebt.
2: Passt man lieber auf, dass du den noch erlebst, du aule Drakel.
1: Was geht mich Härte ihren schäbigen 100. an?
2: Dass du überhaupt so alt wirst, meinte ich.
1: Wenn ich dauernd die selbstgemachte Sahnetorte von dir essen muss, sieht es man schlecht aus.
2: Tut die da immer noch ihre alte Schlagsahne rein?
1: Jahrgangssahne, sagt sie dazu. Diesmal von 1979, das wäre ein ganz besonders lieblicher Sahnejahrgang gewesen.
2: Die ist doch komplett Mischugge, die aule Nösekabelsche. Die gehört doch in eine Doofenburg.
1: Schon längst, aber sie ist wohl immer noch Besitzer. Und die jungen Leute...
2: Jungen Leute, Karl ist 68 und Annemie auch schon an der 90.
1: Stimmt, sie war ein bisschen älter als er, deshalb haben sie wohl auch keine Kinder.
2: Wie denn auch, die haben doch erst letztes Jahr geheiratet, da war Annemie schon 88.
1: Jedenfalls regiert Hertha noch den ganzen Haushalt und vor allem die Tortenrezepte.
2: Wie viel hast du denn verputzt?
1: 5 Stück, nur aus Höflichkeit.
2: Da hast ja noch Glück gehabt. Sicken Dieksche hat 7 gegessen, da war der Tierarzt schon da heute Morgen.
1: Notschlachtung?
2: Nee, sie kommt noch mal durch. Muss sie ja auch, sie sind ja noch mit Nösekabels verwandt und man will ja auch nicht, dass Hertha noch auf ihre alten Tage wegen Totschlag ins Zuchthaus muss. Wake up in

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Yeah. Yeah, natürlich geht es um die Giftgas. No, die Operation Lindwurm soll jetzt heißen Weinprobe. Yeah. Yeah, Herr Kaiser. Yeah, genau. Ob Sie uns dabei helfen können? Ja, die ganze Giftgas-Transport ist sehr negativ in den Schlagzeilen, you know? And we want die ganze Aktion popularisieren. Raus aus den Schlagzeilen, aus den Negativen und rein in die Positiven. Ja, und da habe ich eine Frage an Sie. Ob Sie uns können schreiben eine sehr positive Lied über die Giftgas? Ja? Ja, die Abtransport von der Giftgas wir halten für einen wichtigen Teil von der Umweltschutz. Ja, wir haben da gedacht an eine Song für junge Leute, wo sie können mitklatschen und singen. Und ja, ich habe gesehen nach dem Gewinn von der Fußball-Weltmeisterschaft. Leute wollen hupen und singen. Und ja, und da haben wir gedacht an Sie, eine der größten Huper. sorry. ich meine natürlich eine der größten Sänger in Deutschland. Ja, zu machen eine Song über Giftgas, wo alles ist positiv, ja? Können Sie sich das vorstellen? Ja, you know, Amerika investiert Billions of Dollars in den Krieg und da können Sie sich natürlich vorstellen, dass der Etat für, sagen wir, Öffentlichkeitsarbeit in einer entsprechenden Relation zu dieser Summe steht. Oh, Sie haben Interesse? Yeah! Oh, that's great! Yeah, wir haben auch gedacht, dass Sie machen eine Tournee mit unserem Zug. Yeah, mit unserem Munitionszug. Und singen Ihre Giftgas-Song in alle Bahnhöfe. Kaiserslautern, Worms, Gießen, Kassel, Detmold, Minden, Bremen und dann eine große Finale in Nordenham mit großem Feuerwerk und gasgefüllte Luftballons für die Kinder. ah, Kinder interessieren Sie sehr. Oh yeah, das habe ich mir gedacht, ja. Ja, dann schreiben Sie doch erst einmal diesen Song und falls wir die Strecke noch ändern, dann ich rufe Sie wieder an.

0: Ich sag mal, wie kommt man da denn eigentlich wieder raus?
1: Oi, keine Ahnung, du.
0: Aber ich bin da jetzt schon so lang drin, ja. Ich will da jetzt endlich wieder raus.
1: Ich weiß es nicht.
0: Aber es muss doch einen Weg geben, um da wieder rauszukommen. Ich verstehe es gar nicht.
1: Oi, sicher gibt's einen.
0: Ah ja, und welchen?
1: Ich weiß es doch nicht.
0: Na, das hilft mir aber jetzt auch nicht weiter.
1: Dann ruf doch mal die Hotline an.
0: Die Hotline. Du meinst, ich soll bei denen direkt anrufen?
1: Ei, sicher.
2: Auf jeden Fall. Das war aus der Reihe Große Momente der Weltgeschichte. Nachdem viele Menschen nicht mehr wissen, wie sie aus dem Internet rauskommen, entschließt sich AOL, die CD-ROM, 50 Stunden offline anzubieten. Nächste Woche, nächsten Monat, nächstes Jahr.

0: Tag bis am Rappenfotze. Überall der Höhe im Fallfeld. Und kaum. La la la la la la la la la la la la la la la la la. Mann, oh Mann, da. Das ist heißer als bei Elvis Presley im Arsch hier in dem dämlichen Urwald. Da kocht einem der Bratensaft in der Kimme, du.
1: Apropos Bratensaft, kurz in die Kimme. Ich kann nicht mehr lange tragen.
0: Was?
1: Könntest du vielleicht mal ein paar Meter selber gehen, Kurt? Sozusagen nur vorübergehend?
0: Auf keinen Fall! Dass ich die glibbrigen Schlangen um meine Zapfwelle wickeln und die Scheißaffen mit meinen Nüssen wegrennen, wa? Das willst du gern, du Kameradenschwein.
1: Nein, nein, nein, nein, oh nein, das nicht. Aber ich setz mich doch selbst auch diesen Gefahren der Welt nicht aus, Herr Kuhl, ne?
0: Du Schweineschänder, meinst du in echt, dass so dämliche Affen gibt, die dir deine pickligen Bucheckern am Ast wegrupfen? Das glaubst du doch wohl selber nicht, ne? Der Affe an sich ist nämlich nicht doof, ne? Pass lieber auf den Weg auf, du Schublade.
1: Schublade?
0: Schublade mit verschimmelter Scheiße drin, natürlich.
1: Also, ja,
0: ich
1: verstehe, dann ist alles klar, ne?
0: Schiffbarer Fluss in Leguanland mit 7 verfickten Buchstaben. Orinoco. Pass auf, Reitferkel. Ja. Der Orinoco macht da hinten eine scheiß Linkskurve.
1: Exakt kartografiert den Unterlauf des Orinoco. Ja. Kurz von Humboldt. Ja.
0: Ein Fluss voll mit Leguanpisse. Was für eine gigantische Sauerei.
1: Kurz, wie lange wollen wir denn noch weiterlaufen?
0: Was ist los?
1: Meine Füße sind kaputt von den Winden in Fetzen, ne? Und eben ist, glaube ich, ein was? Kleiner Fisch in meine Harnröhre reingeschwommen. Aua, aua. Kurt, das zieht.
0: Wahrscheinlich ein Blauwal bei deinem Mordsgerät.
1: Blauwale sind gar keine Fische, Kurt.
0: Was beschwerst du dich da, du Jammerlappen?
1: Ich wollte doch nur wissen, wie lange wir noch durch diesen mörderischen Urwald laufen, Kurt.
0: Wieso? Ich hab nichts anderes vor. Oder hast du Termine, Schweinchen?
1: Nee, Kurt. Alles freigehalten für dich.
0: Ja, ist ja alles klar. Oh, schön! Oh, Waldbeet genesen, Kotze. Über eine Höhenfalte. Lokal. Ah, la, la, la, la, la.

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1: der Aufruf.
2: Hey Porthos, ja, kennt ihr schon den neuesten Mantawitz?
3: Nein, den kenne ich noch nicht.
2: Ach so, er kennt ihn noch gar nicht.
3: Kennt er ihn denn?
2: Nein, ich auch nicht. Wie könnte er denn wohl gehen?
3: Ich weiß es nicht. Ich weiß es nicht.
1: Wenn Sie den neuesten Mantawitz kennen, schicken Sie ihn an die drei Musketiere.

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1: Hallo, liebe Zuhörer. Auch für unsere zuppigen und gefiederten Freunde da draußen beginnt nun die fünfte Jahreszeit, die Treibjagd. Schluss ist mit dem Rumgefaulenze im Gebüsch. Jetzt wird wieder scharf geschossen. Nebel verhangen, lungert der Vormittag in sich selbst herum. Finstere Burschen mit der Doppelläufigen im Anschlag rücken in breiter Front zum Buchenwald vor. Am kurzen Riemen hechelt nervös der Drahthaar und fern im Holz klabautern die Treiber durchs nasse Bsumbelgszip. Der Tod liegt in der Luft. Im Halbdunkel des Forstes duckt sich Sascha Mümmelmann in seiner Singlesasse. Er ist der letzte Nachkomme des einst stolzen Geschlechts der großen Feldhasen im Revier. Seine drei Vettern hat der graue Räuber die Bundesstraße dahingerafft. Seine Mutter starb im Vorjahr durch die Hand eines streunenden Rottweilers. Sascha wuchs allein auf. Die zwei Geschwister schredderte schon am zweiten Tag ihres zarten Lebens ein Aufsitzrasenmäher in die ewige Schonzeit. Sollte dieser Tag nun der letzte seines Geschlechtes werden, würde Sascha den Heldentod im Schrothagel des Feindes finden. Bibbernd verkroch sich der Feldhase tiefer in seine Sasse. Der Lärm der Treiberkette rückte immer näher. Keine 2 Meter vor ihm sah er einen Schwarzkittel durch den abgestorbenen Farn brechen und direkt auf die Schützenkette zulaufen. Von seinem Opa wusste Sascha, dass dieser Feind keine Gefangenen machte. Es nützte also nichts, mit erhobenen Löffeln rauszutreten und sich auf die Haager Landkriegsordnung zu berufen. Sollte er alles auf eine Karte setzen und den Ausbruch aus dem Kessel wagen? Ein Habicht oben in der Blutbuche stierte durch den Buchenwald auf der Suche nach Beute. Als Sascha ihn gewahr wurde, kam ihm eine Idee. Blitzartig streckte er alle 4 Läufe von sich, ließ den Äser aus dem Mund hängen und starrte mit gebrochenen Lidern in den Januarhimmel. Der Habicht sah die vermeintlich leichte Beute am Boden, stürzte herab, schnappte sich den Feldhasen und mit der letzten Maschine wurde Sascha Mümmelmann aus dem Kessel der Treibjagd ausgeflogen. Jetzt hatte er wieder ein Problem, aber das ist eine andere Geschichte, ihr kleiner Tierfreund.

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2: Ich grüße Sie recht herzlich, liebe Freunde. All I need is that air that I breathe, sang einst die Beatgruppe The Hollies. Wir möchten Ihnen eigentlich darin zustimmen, doch können wir vergessen, wer da alles reingemacht hat in diese Air, die wir breathen? Wie viel Abertausend Darmwinde sich verstecken in dem, was wir täglich einatmen? Darüber sollten wir mal einen Moment lang die Luft anhalten.

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0: weiß auch nicht, Chef, was wir machen sollen. Jedes Mal, wenn die Gefangenen Freigang im Hof haben, dann fehlen hinterher ein paar Häftlinge.
1: Das ist ein Problem. Vielleicht sollten wir ihnen einfach mal sagen, dass sie nicht flüchten dürfen. Wäre das was?
0: Ja, das haben wir ja auch schon versucht. Ach, die Häftlinge, sie sagen zwar, dass sie nicht weglaufen, aber dann sehe ich sie lachen und kurze Zeit später, da fehlen wieder welche.
1: Die lügen einfach, die Schlawiner. Da müssen wir was unternehmen. Ich überlege mir da was. Da können sie sich drauf verlassen.
2: Das war aus der Reihe Große Momente der Weltgeschichte. Die Erfindung der Gefängnismauer hat etwas gedauert. Circa 2 Jahre nach Einführung des Gefängnisses setzt auch sie sich auf dem Markt durch.

0: Ronkeln, Suppe und Trakehnerklöten. Fünfter Teil der Geschichte einer ostpreußischen Kindheit von Marion Gräfin Dönhoff. Ja, das wird sich verkaufen wie geschnitten Brot. So, was haben wir von Martin Walser in diesem Frühjahr? Aha, Aufreitungen 4. Ein pensionierter Studienrat aus einem kleinen Städtchen am Bodensee verliebt sich in ein minderjähriges Schaf. Aus der Unmöglichkeit der nachgetragenen Liebe entwickelt Walser das diffizile Psychogramm eines alternden Sodomiten nach dem Fall der Mauer. 48 Mark im Schuber. Ja, das dürfte die versauten Pädagogen scharenweise in die Läden treiben. Schweinkram und Psychogewäsch aus der Feder eines ehemaligen DKP-Mitglieds. Besser geht's ja nicht. Ja, da werden wir wohl wieder wochenlang in der Spiegelliste stehen. Naja, wahrscheinlich wird Marcel den Mist auch in seine ZDF-Sendung hieven. Bringt auch nochmal 40.000 Abverkäufe. Der alte Sabbergreis steht ja auf zisilierte Sudelposer. Ja, was haben wir denn da noch? Heinrich Müller, Ficken im VW, die Geschichte einer Jugend in den 60er Jahren. Sag mal, spinn ich denn? Ficken auch noch mit V geschrieben? Fräulein Krivitzny, kommen Sie doch mal eben zu mir. Heinrich Müller, wer ist denn das?
1: Ja, und selbst, Sie hatten gerufen?
0: Sagen Sie mal, Beate, wer ist dieser Heinrich Müller?
1: Also, sobald mir Heine vom Lektorat gesagt hat, handelt es sich bei dem Buch um die nachgelassene Autobiografie eines überfahrenen Autoschlossers.
0: Und wie sind wir daran gekommen?
1: Herr Heine hat alle Rechte für 500 Mark von der Witwe zufällig auf der Beerdigung erworben.
0: Ja, schön und gut, aber Ficken im VW, ich bitte Sie, Fräulein Krivitzny. Ja. Können Sie sich vorstellen, wie einer unserer Vertreter so einen Titel den Sortimentern präsentiert? Hä? Worum geht's denn überhaupt in dem Buch?
1: Genau darum eben, sagt Herr Heine.
0: Noch lange kein Grund, das auch außen drauf zu schreiben. Das kauft doch keiner, es geht doch keiner in den Laden und sagt, ach, entschuldigen Sie, haben Sie vielleicht Ficken im VW von Heinrich Müller?
1: Ja, stimmt.
0: Ja, und ein Buch von einem Heinrich Müller wird sich wohl kaum ein Buchhändler so einfach auf Lager legen. Nee, Beate. Da müssen wir ganz anders rangehen. Los, schreiben Sie mal. Ich diktiere.
1: Ja, okay.
0: Ja, Moment. Eine einzigartige Entdeckung gelang dem Surpampenverlag Frankfurt. Das bisher verschollene Manuskript eines der größten erotischen Dichters des 20. Jahrhunderts ist wieder aufgetaucht.
2: Henry Miller, der Wendekreis des Käfers. Beklemmende Erotik in der stimulierenden Enge der 60er Jahre. Das verschollen geglaubte Werk des amerikanischen Erotomanen erstmals in deutscher Übersetzung. Gefördert von der Stiftung Volkswagen Werk. 730 Seiten, grauer, genarbter Kunstledereinband, 68 Mark.

0: Sag mal, du, Brunks, ist deine Freundin wirklich so eitel?
1: Oh Mensch, du, ich sag dir, du, die nimmt sogar schon Schlammpackungen.
0: Und? Ist sie jetzt etwas noch schöner geworden?
1: Ja, anfangs ja, aber dann fing das Zeug an abzubröckeln.

0: du Kalle?
1: Was ist, Weichei?
0: Kalle, ich weiß nicht genau, wie ich sagen soll, aber seit nunmehr 2 Jahren ist mir hinten rechts bei jeder Fahrt in die Fleische und zurück schlecht geworden.
1: Was willst du damit sagen? Dass ich vorne links schlecht fahre, oder was?
0: Ach nee, nur, dass mir schlecht wird, weil ich hinten rechts sitze. So, jetzt habe ich's gesagt. Jetzt ist es raus, jetzt ist mir wohler.
1: Dann tausch doch mit Gysi vorne rechts.
2: Auf keinen Fall! Saro riecht hinten links immer so streng. Ich bleibe vorne rechts.
0: Mir wäre nur dann nicht schlecht, wenn ich vorne links am Steuer säße.
3: Ich könnte dir Steuer mitbringen für 50 Mark. Geht vorne rechts und hinter rechts und hinter links.
0: Ich weiß ja, es ist fast zwecklos zu fragen, aber kann ich denn nicht mal vorne links den Merzer fahren? Du könntest doch auch mal hinten rechts sitzen.
3: Genau, und Jaro rückt dann auch vorne rechts auf.
1: Schaut mir in die Augen, Kleines. Sieht so ein Mann aus, der jemals in irgendeinem Kraftfahrzeug hinten rechts oder hinten links Platz nimmt?
0: Oh, wenn ich eins hasse, sind das die total verkrusteten Strukturen in diesem Wagen, ja?
1: Das Einzige, was hier verkrustet ist, ist der getrocknete Auswurf vorne rechts auf deinem Polunder.
0: Moment mal, der ist von Mutter.

0: Radio FFN Serie.
1: Die Firma.
0: Liebe, Intrigen, Portokosten.
1: Schicksale rund um das Wirtschaftsimperium des Fritz F. Niedmeier.
0: Die Firma schwimmt, wenn auch nicht gerade im Reichtum, so aber doch in einem Meer von Zuschriften mit Ideen für neue Produkte. Mit so einer Menge hat niemand gerechnet, am wenigsten Zerkowski, der Initiator der ganzen Aktion. Mit den Worten, das ist zu viel für mich, lässt er sich von einer Kurtaxe in einen entfernt gelegenen Kurort chauffieren. Zurück bleiben die Unmengen von Zuschriften und ein Fritz F. Niedmeier, dem es deutlich an Personal mangelt.
2: Verdammt nochmal, was machen wir jetzt mit den ganzen Zuschriften, Frau Johrmann?
3: Lesen?
2: Lesen? Den ganzen Quatsch lesen? Nee, da muss uns was anderes einfallen. Verdammt, wenn doch nur Schrage hier wäre. Der hätte bestimmt eine Idee.
0: Aber Heinz-Bärbel Schrage ist immer noch im Gefängnis. Allerdings sitzt er, seitdem er weiß, dass in der Firma täglich neue Produktvorschläge eingehen, auf heißen Kohlen.
4: Aua, aua, nimmt gefälligst die glühenden Kohlen hier raus. Das ist Folter, Idiot.
5: Nein, das ist eine alte Fußbodenheizung. Scheint wieder mal irgendwas nicht in Ordnung zu sein. Höchste Zeit, dass ihr hier rauskommt.
4: Höchste Zeit, dass ich hier rauskomme,
0: denkt
4: Mann.
0: Denkt Schrage, und er weiß auch schon wie. Bereits seit Tagen arbeitet er an einer neuen Erfindung, dem sich selbst öffnenden Gefängnisschloss. Aber auch Niedmeier hat inzwischen bewiesen, dass eine gehörige Portion Kreativität in ihm steckt. Gemeinsam mit Frau Graumann hat er aus allen Zuschriften Papierschwalben gebastelt und veranstaltet jetzt auf dem Firmengelände einen Weitflugwettbewerb. Sogar seine Kinder Boris und Steffi hat er dafür begeistern können.
2: Ach, was ist das schön, endlich mal wieder was mit den Kindern zusammen zu machen.
6: Meine fliegen am weitesten.
2: Quatsch, nee, meine. Damit schlage ich doch eure ganze lahme imperialistische Luft- und Raumfahrtindustrie. Daimler, MBB, Kinder, streitet euch nicht schon wieder. Jetzt lesen wir die, die am weitesten geflohen sind. Los, Norbertchen, hol's mal. Ja, da bin ich ja mal gespannt. Fernseher hätte zwei Rückseiten. Na, ich weiß ja nicht. Da sitzen die Leute ja noch mehr vor der Glotze, oder?
3: Ja, hören Sie mal. Das Bischofsfreund, der Strafen an der Hand.
2: Ja, klingt nicht schlecht.
6: Hier, das ist ideologisch das Richtige. Bleistift mit Katalysator.
2: Na. Solange es dafür keine Steuerbefreiung gibt, hat sowas auf dem Markt überhaupt ja keine Chance. Hier, Mensch, das ist es. Das ist die Lösung. Der Teppichentsafter. Damit kann man selbst aus dem letzten Klofolie noch ein schmackhaftes Süppchen gewinnen. Das is it!
3: Herr Niedmeier, erinnern Sie sich denn gar nicht, was uns Ihr Bruder vor 10 Jahren aus Hongkong geschickt hat?
2: Wieso, was denn?
3: Ja, dieses Teil aus dem Industriemuseum. Das war doch ein...
2: Mein Gott! Ja, ein Teppichentsafter!
0: Ja, zu früh gefreut haben Sie, liebe Zuhörer, wirklich gedacht, die Firma würde nicht merken, dass es den Teppichentsafter schon längst gegeben hat? Also ehrlich. Und was ist mit Schrage? Kommt er wohl mit seinem selbst öffnenden Gefängnistürschloss weiter? Und der scheinbar wieder so keusche Norbert, hat er sein Verhältnis mit Frau Graumann schon aufgegeben? Und was viel wichtiger ist, werden sich unter den anderen Zuschriften noch verwertbare Ideen finden? Verpassen Sie nicht die nächste Folge von Die Firma.

0: bei Frieda und Anneliese.
1: Regnet schon wieder die ganze Zeit? Ist das doch für ein schäbiges Wetter.
2: Ja, gestern kam aber zwischendurch mal die Sonne raus.
1: Wann soll das denn gewesen sein?
2: Oh, so gegen 2:30 war das wohl.
1: Das kann gar nicht. 2:15 kommt Reinhard immer von der Arbeit und Anita war klitschenass.
2: Wieso ist denn Anita denn nass, wenn der Döskopf von Arbeit kommt um 2:15, hä?
1: Anita holt ihn immer mit dem Schirm von Bus ab. Und Reinhard macht das nicht, wenn da noch andere drunter sind.
2: Ja, jedenfalls muss kurz danach die Sonne durchgekommen sein.
1: Wenn auch insgesamt regnet es aber dauernd.
2: Ja, bis auf zwischendurch, da kommt die Sonne mal raus, so 2:15.
1: Schied die Watt, 2:15. Da steht die hinter Niewöhners Schuppen. Kriegt man noch nichts von mit. Unverschämtheit.
2: Von wem jetzt unverschämt? Von Niewöhners oder von der Sonne?
1: Beide, die stecken noch unter eine Decke. Ich weiß noch, als Niewöhners Rolfine ihren 80. feierte im November, schien den ganzen Tag die Sonne.
2: Und ist doch schön.
1: Ach. Was braucht das Aulo Schütt doch noch Sonnenschein an ihren Geburtstag? Hat doch seit Jahren schon diese graue Amsel.
2: Grauen Star heißt das wohl.
1: Nein, weiß ich genau. Niewöhners hat graue Amsel. Och. Das ist mehr so nix sehen und dabei hört man immer so ein Chilpen.
2: Das ist Tinnitus.
1: Wenn auch. Jedenfalls schien die Sonne den ganzen Tag. Hingegen auf meinen 80. damals nix wie Graupel und Hagelschauer.
2: Da hatte der Herr ein Einsehen und öffnete die Himmel. Matthäus 2, Vers 5.
1: Ich war jedenfalls bedient. Dauernd regnet es, egal was man macht.
2: Zwischendurch kommt aber auch mal die Sonne durch.
1: Ach. 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

0: Bei mir im Studio sitzt Horst Rüdiger Pollmeier aus Bielefeld Dach. Bei Bethel. Tag. Er ist sozusagen heute einmal freier Mitarbeiter in der Redaktion Geheimnis Deutscher Schlager. Horst Rüdiger, Sie waren doch Stammkunde beim Trödler Abraham, stimmt's?
1: Nix da, von wegen. Das war doch alles ein ausgemachter Betrug, das Ganze. Der hieß doch gar nicht Abraham. Der hat doch damals...
0: Ach ja, aber Stammkunde waren Sie schon, Horst.
1: Wissen Sie eigentlich, wie der richtig hieß?
0: Nein.
1: Olaf Hamka.
0: Ach so. Ja, dann hat er sich wohl umbenannt, nehme
1: ich an. Ach Quatsch! Das war doch der Abramczyk, ne? Sein Schwager. Ja. Der hat sein Elektrogeschäft aufgeben müssen, ne? Den hat sie doch drangekriegt damals wegen blanken Strom und so, ja.
0: Ja, aber was hat das denn mit dem Trödler Abraham zu tun?
1: Na ja, eben, sag ich doch, nix. Aber Hamka und sein Schwager, ne, haben doch dann den Import-Export aufgemacht. Und weil ihnen Hamabra zu doof klang, haben sie es eben Abraham genannt, ja.
0: Abramczyk und Abraham. Ja, das ist ja hochinteressant. Erzählen Sie weiter, Horst Rüdiger.
1: Das war doch alles heiße Ware. Was Sie da hatten, habe ich doch von Anfang an gesagt, ja. Und dann haben Sie sich noch eine gesucht, der Werbung für Sie macht, ne? Aha. Haben Sie dann einen Österreicher genommen, weil die eh nicht so viele merken, sagt Hamka immer, ne?
0: Ja, das muss dann wohl der Wolfgang gewesen sein.
1: Der hatte zwar wohl Werbung, null Ahnung, ne? Und sah auch nicht gerade clever aus. Aber eins konnte der wunderbar, ne? Nämlich Jumbamba singen.
0: Was? Ja. Was konnte er?
1: Na hier, diese hier. Jumbamba, Jumbamba, Jumbamba.
0: Ja, danke. Danke, das reicht, glaube ich, als kleine Demonstration, Horst Rüdiger.
1: Mann, wenn ich damals schon Rip und Rap-Rup und dieses ganze Zeug gegeben hätte, das hätte eingeschlagen wie eine Bombe sein. Jumbamba, Jumbamba.
0: Ja, da könnte vielleicht sogar was dran sein. Vielen Dank für Ihre Mithilfe, Horst Rüdiger Pollmeier.

0: mal schauen, wer sich so alles gemeldet hat. Moment.
1: Da, hier ist Eberhard aus Vechta. Ebi, kennst du doch noch, oder? Also ich wollte nur sagen, bei mir ist alles okay. Hab alles gemacht, wie man soll. Keinen Scheiß oder so, ne? Und ich wollte mich auch bedanken, dass alles so gut läuft. Und ich wollte noch mal drum bitten, dass das mit dem Auto klappt, mit dem neuen VW Pipan, den ich mir kaufen wollte, weil das durch den Gran Canaria-Urlaub doch ein bisschen eng geworden ist, ne? Ja, also wäre schön, wenn's klappt, nicht? Tschüssi!
2: Ja, hallo, der Johannes Krummsack hier aus Hodenhagen, ja. Ich wollte nur mal kurz sagen, dass ich dich echt dufte finde, ja, was du so machst und so. Und wie du so schaffst und denkst und lenkst und alles, ja. Voll gute Arbeit, echt, ne. Also ich will jetzt nicht schleimen oder so, echt nicht, ne. Aber du, Kompliment, ja, Hut ab, ne, Hut ab. Und wenn du irgendwie einen Rat brauchst, also so nach 18 Uhr quasi, du, jederzeit, ja. Also bis demnächst, ich melde mich dann wieder mal, ciao.
3: Hallo? Hallo? Ist da nicht Muschis Rubbelblitz? Vollgas sofort? Hallo? Hab ich mich wohl verwählt?
0: Gibt's doch nicht.
1: Jo, Heinzi hier. Du weißt doch noch, Heinzi. Ich wollte nur noch mal fragen wegen dem Haus, ne? Da bin ich auch schon so lange drum. Da wollte ich noch mal fragen, wann das endlich mal was wird, weil...
0: Immer derselbe Scheiß.
4: Das war aus der Reihe Große Momente der Weltgeschichte. Gott hört seinen Anrufbeantworter ab. Im Himmel, vor ein paar Tagen, nach einem kurzen Wochenendurlaub.
5: Oh, hier ist Sven Olaf und ich bin ganz nackt.
0: Altes Ferkel!

0: Samstag, 21 Uhr. Ich saß in meinem Büro in der Kalkhöhle und grübelte, was wohl jetzt aus dem tragisch geouteten Tzatziki-Rührer Giros Krieg ich hoch nix aus der Lindenstraße würde, als mein treuer Diener Alfred das Zimmer betrat. Stumm und besorgt reichte er mir die Fernsehzeitung und wies auf das leuchtende Kalksignal am von Blitzen durchzuckten Firmament von Iron Hagen City. Ich begriff sofort, mein Erzfeind war wieder da, der Moik. Begleitet von seinen willenlosen, untoten Volksmutanten. Das bedeutete, es war höchste Zeit für Kalkmans Rückkehr.
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0: Der Moik war diabolischer, als ich erwartet hatte. Unter dem Etikett das Beste aus dem Mutantenstadel, natürlich ein Widerspruch an sich, etwa gleichbedeutend wie das Schönste aus offenen Geschwüren oder das Leckerste aus der Mensaküche, hatte er die furchtbarsten Vertreter seiner krachtledernen Höllenbrut zusammengetrommelt. Die Schneewalzen Maria und Margot Tödlich waren relativ leicht abzuwehren. Ein paar Sätze wie Servus und auf Wiedersehen, Maria pinkelt nur im Stehen oder alles freut sich auf der Welt, wenn Margot auf die Schnauze fällt und die zart beseiteten Almaggressorinnen waren dahin. Aber die nächste Gefahr lauerte bereits.

0: Diese Attacke war kein Spaß mehr. Igitti und Erika, zwei derangierte Dirndl-Dirnen, die als Kinder bei einem Radelunfall ihre Gehirne verloren hatten und sich seitdem durch radioaktiv verstrahlte Edelweißimplantate in der Gewalt des Moiks befinden. Ich benutzte meinen Kalk-Text-Transformator und schleuderte ihnen entgegen: Mein Schatz ist Exhibitionist, weil seiner halt am längsten ist. 10 Sekunden später streckten sie schamesrot ihre Birkenstock-Sandalen in die Höhe. Doch mein nächster Gegner wartete schon.
1: Ich hätte dich sowieso geküsst, weil du was ganz Besonderes.
0: Da grinste er mich an. Patrick Lindner, alias der Schleimer. Süß, süffig, sülzend sabberte er mir Herzlichkeit und Lebensfreude entgegen, dass mir schier die Eingeweide zerriss. Er versuchte, mich zu Tode zu lächeln, aber meine gebündelten schlechte Launewellen zwangen ihn in die Knie. Doch während ich gerade triumphierend dem Besiegten die bis dato korrekte Frisur zerzauselte, merkte ich nicht, was hinter meinem Rücken geschah. Verdammt! Eine Jodelsalve aus der Kehlkopfkanone des Franzl Lang hatte mich an der Schulter erwischt. Mein Kleinhirn war lahmgelegt. Jeder Gedanke tat weh. Mit letzter Kraft hielt ich den Kalkspiegel aus meinem Kalkgürtel in die Höhe, an dem die Jodelwellen abprallten und zurückgeschleudert wurden. Fragen Sie mich nicht, wie das ging. Ich habe keine Ahnung. Egal. Die Zombie-Rudel waren zurückgedrängt. Ich lag am Boden. Aber noch musste ich mich der schlimmsten Herausforderung stellen. Ihrem Anführer, dem maliziösen Moik.
2: Schütz die Sorge in ein Gläschen.
0: Ah, er versuchte mich mit einem tumtriefenden Trinkerli fertig zu machen. Gegen ihn versagten alle meine Waffen. Es half nur noch physikalische Gewalt. In einem gnadenlosen Kampf auf Leben und Volksmusik gelang es mir, ihm seine Trachtenhosenträger um den Hals zu zurren, bis er röchelnd aufgab. Bevor er sich allerdings in blau-weißen Nebel auflöste, stammelte er noch die drohenden Worte:
3: Ich hoffe natürlich, dass Sie auch das nächste Mal wieder mit dabei sind, wenn es heißt, herzlich willkommen im Musikantenstall.
0: Es war vorbei. Das Unwetter verzog sich und die Wolken brachen auf, um heilende Sonnenstrahlen durch die Ozonlöcher auf die Erde zu senden. Der Moik war besiegt, vorläufig, und ich konnte nach Hause gehen. Aber wann immer in der Welt geklonte Unterhaltungsschänder gegen Niveau und Verstand antreten und Zuschauer in Not sind, brauchen sie nur ihre Fernbedienung gegen den Himmel zu strecken und nach mir zu rufen: Kalkman, und ich werde kommen. Außer wenn natürlich gerade was Gutes im Fernsehen läuft. Versprochen. We'll be right back.

0: Sie reiten für Freiheit und Gerechtigkeit. Die drei Musketiere. Heute
1: beim Kreditkauf.
2: Hey, Athos, Porthos, hört! Wir brauchen neue Mäntel und neue Degen.
3: Und womit sollen wir die bezahlen? Der Sold ist doch längst verzicht.
4: Ja, ist doch kein Problem. Es gibt doch die neue Fechtersklappkarte. Da bezahlt man mit seinem guten Namen.
3: Nun, D'Artagnan wäre ein guter Name.
2: Ja, stimmt. Aber wie schreibt man D'Artagnan?
5: Tja,
1: Das war die auch uns im Wesentlichen rätselhaft gebliebene Folge der drei Musketiere aus der Bäckerei Stefan Stift in Hannover.

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1: Mein heutiger Beitrag beschäftigt sich mit einem unscheinbaren Tier unserer näheren Umgebung, dem Wurm. Liebe Zuhörer, wer von uns hatte nicht schon mal aus Jux und Dollerei durchtrennt den Regenwurm? Das Phänomenale am Freund Wurm ist ja die Fähigkeit, von sich selbst getrennt in zwei Teilen weiterleben zu können. Der Regenwurm vermehrt sich also mit Hilfe des menschlichen Spatens. Zu Hunderten kriechen sie während ihrer heißen Zeit an die Oberfläche und warten darauf, von einer gnädigen Hand durchtrennt zu werden. Noch immer ist es ein ungelöstes Rätsel der Naturkunde, wie sich der Regenwurm vor der Erfindung des Spatens vermehrt hat. Sein Vetter, der Bandwurm, ist ein heimlicher Gast unseres Darmtraktes. Auch seine Vermehrung muss ungeklärt bleiben, lebt er doch allein in den finsteren Gängen unseres Verdauungsapparates und kann auch nicht auf die Unterstützung eines Spatens hoffen. Am häufigsten begegnen wir dem Wurm, wenn wir ihn zusammen mit der Himbeere verzehren. Mitsamt der süßen Frucht wird er dann allerdings selbst Opfer seines Verwandten, der schon im Darme auf ihn lauert. Auch im Reich des Wurms gilt, der Wurm ist dem Wurm ein Wolf. Erst in jüngster Zeit hat ein weiterer Vertreter der umtriebigen Familie zu uns gefunden, der Wurm aus dem Fisch. Wenn wir herzhaft in ein Fischstäbchen beißen, so brauchen wir die Attacken des Wurmes allerdings nicht mehr zu befürchten. Das Tiefkühlverfahren hat ihm das Lebenslicht ausgeblasen und sein Kadaver dient nun der geschmacklichen Abrundung der formschönen Speise. Der Wurm ist aus unserem Alltag nicht mehr wegzudenken. Im Garten, im Fisch, in uns selbst und auch, wenn sich der Hund auf dem Boden oder der Säugling in der Krippe windet, nie sind wir ganz allein. Der Wurm hält uns stets die Treue.

0: Geheimnis deutscher Schlager.
1: Zucker im Kaffee und Zitrone oder Sahne in den Tee und im Herzen alle Tage lang Knoblauch. Das ist jetzt bei uns so Brauch.
2: Halt, da stimmt doch was nicht. Die ersten Zahlen sind ja richtig, aber dann ist...
3: Ja, wir melden uns hier live aus dem Deutschen Schlagermuseum in München, wo im Auftrag des Bundesforschungsministeriums die Kostbarkeiten des deutschen Schlagers aufbewahrt, konserviert und, wenn nötig, auch restauriert werden. Und das ist manchmal eine recht aufwendige Prozedur, nämlich dann, wenn die Originalaufnahmen unauffindbar sind. Gott sei Dank gibt es da aber immer wieder ein paar Unentwegte, die die alten Schlager noch drauf haben und die helfen dann, so einen Song wiederherzustellen. Heute wird schon seit Stunden ein Lied von Erik Silvester bearbeitet und ich halte mein Mikrofon jetzt noch einmal in diese Arbeitsgruppe. Mal sehen, wie weit sie inzwischen sind.
1: Pfeffer in Salat und Musik im Rhododendron, den man hat.
2: Nein, das ist doch falsch, da kommt doch keine Pflanze.
3: Ja, da gibt es häufig stundenlange Diskussionen um den richtigen Text. Lohnt sich das denn überhaupt, Herr Jetkowski? Lohnt sich diese Arbeit überhaupt, Herr Jetkowski?
4: Also ja, sicher, das sind schon hohe Investitionen. Pro Lied beläuft sich das so auf etwa 2 bis 2,5 Millionen DM. Ne?
3: So viel?
4: Naja, nun, aber dafür sind wir jetzt seit, wann war die Wende noch? Wann war
5: das? 83.
4: Da sind wir jetzt seit 83 dabei, ein komplettes Schlagerarchiv für die Bundesregierung zu erstellen.
3: Ah, ja.
4: Ja, und der Bundeskanzler lässt sich ja regelmäßig persönlich über unsere neuesten Ausgrabungen informieren.
3: Ne? Ja, das ist höchst interessant, Herr Jetkowski. Vielleicht hört er uns ja gerade zu, der Kanzler. Dann könnten Sie ihm ja auf diesem Wege Ihre aktuellen Ergebnisse übermitteln. Was halten Sie davon?
4: Ja, Moment, dann gebe ich jetzt mal hier die Musik dazu. Horst, bist du soweit?
5: Ja.
4: Und jetzt, Herr Dr. Kohl, wenn Sie uns jetzt hören, dann hören Sie jetzt die vollständig wiederhergestellte Fassung von Zucker im Kaffee. Bitte, Horst.

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0: Können Sie sich also eine Laufbahn bei uns vorstellen?
1: Ja, also Polizist, das ist ein Beruf, für den ich mich schon immer erwärmen könnte, weil ich gerne Menschen helfen würde und so.
2: Sicher, sicher. Wir haben ja auch einen ordentlichen Schulabschluss hier vorzuweisen.
1: Ja.
2: Solche Leute können wir hier immer brauchen.
1: Es stimmt vielleicht irgendetwas nicht mit meinem Zeugnis.
0: Nein, das ist nicht. Es ist nur weil.
1: Was ist denn an mir? Mit mir?
3: Aus der Reihe Große Momente der Weltgeschichte hörten Sie heute: Zum ersten Mal in der Geschichte der Polizeischule Hiltrup bewirbt sich bei der Personalabteilung ein junger Mann ohne jeden Oberlippenbart.
1: Ich finde das gar nicht zu machen.

0: Fanny, guck mal, Fanny, was guckt denn aus dem Gebüsch? Was guckt denn aus dem Gebüsch?
1: Was wird da schon rausgucken aus so einem Gebüsch?
0: Na, guck doch mal, Fanny, da zwischen den Gebüschen, was guckt denn da so? Was guckt denn da so?
1: Na, sag bloß, sind das nicht drei Fiese voller Toten?
2: Der Kommissar. Die Tote mit den drei Füßen.
3: Gucken Sie mal, Chef, hier, die Tote hat drei Füße.
4: Sieht nach einer dreifüßigen Toten aus, Chef.
3: Ja, Walter und Robert, kann selber bis drei zählen.
5: Aber sagen Sie mal, Chef, haben Tote nicht für gewöhnlich nur zwei Füße, Chef?
3: Harry hat recht, das ist ein wichtiger Hinweis. Ah, hier können wir nichts mehr tun. Lasst uns in die Gaststätte dort drüben gehen.

0: Herr Wirt, bringen Sie uns mal jeder eine Flasche Bier und eine Flasche Cognac.
1: Wird gemacht, Herr Kommissar.
2: Für mich lieber eine Flasche Whisky.
0: Robert, am frühen Morgen schon Whisky trinken? Weiß deine Mutter davon.
3: Frau Heines säuft selbst wie eine schwedische Ostseefähre, Chef.
0: Dann ist ja alles in Ordnung. Ist euch bei der Toten was aufgefallen?
4: Sie hatte 3 Füße, Chef.
0: Und sonst?
2: Nur ein Bein, Chef.
0: Ja, und weiter, Robert?
2: Da fehlten also 2 Beine, Chef.
0: Richtig. Der Mörder hat der Toten also beide Beine abgesägt.
4: Aber eins war ja noch da, Chef.
0: Ja, ein verdammt kniffliger Fall, Harry. Rehbeinchen, suchen Sie mir mal alle unsere Kunden raus, die ihren Opfern die Beine abgesägt haben.
5: Mache ich sofort, Chef.
0: Und du, Harry? Du knöpfst dir mal die Vermisstenliste vor und guckst nach, wo überall 3-füßige Frauen vermisst werden.
4: Aber sowas vermisst doch keiner, Chef.
0: Du hast recht, Harry.
5: So, hier sind die Säge aus dem Verzeichnis, Chef.
0: Danke, Rehbein.
5: Ja, da hätten wir den Zwergsäger, Mergus albellus, den Mittelsäger, Mergus serrator und den Gänsesäger, Mergus merganser.
0: Verdammt, Rehbein! Wie oft soll ich dir das sagen? Du sollst nicht immer in Chimex Tierleben nachsehen!
3: Chef, ich glaube, Sie haben gerade Rehbein erschossen.
0: Leg mich ab, Walter. Hier geht es um Mord und nicht um Rehbeinchens Privatleben.
4: Wäre es nicht mehr an der Zeit, jemanden zu verhaften, Chef?
0: Du hast recht, Harry. Wen schlägst du vor?
4: Die beiden Alten, die Tote gefunden haben. Sonst haben wir bisher mit niemandem gesprochen.
3: Doch, Chef.
2: Mit dem
3: Chef.
2: Gastwirt, Chef.
4: Chef, Chef.
0: Was meinst du, Walter?
3: Ich bin für den Gastwirt, den Schalupke. Dem können wir auch den Mord an Rehbein in die Schuhe schieben.
6: Stimmt, Chef. Er hat zusammengewachsene Augenbrauen. So einen buchtet der Staatsanwalt garantiert ein.
0: Boah, warten wir da noch.

0: Beispiel der Sachersalubke.
1: Sie sind verhaftet. Treten Sie mit erhobenen Händen hinter der Theke vor.
2: Sind wir Ihnen doch noch auf die Schliche gekommen, Schalupke? Was für ein teuflischer Plan. Erst erschießen Sie eine dreifüßige Frau, sägen ihr zwei Beine ab und damit die Zahl der Beine wieder stimmt, erschießen Sie auch noch Rehbein. Macht exakt zwei Tote auf Ihrem Konto. Verdammt teuflisch, Schalupke.
0: Chef, ein Fuß wäre jetzt noch zu viel am Tatort, Chef.
2: Na, dann guck mal runter an dem Schalupke, Harry.
0: Oh, verdammt, da fehlt ja ein Fuß, Chef.
2: Den hatte er bei der Toten liegen lassen.
1: Also hatte die Frau gar keine drei Füße, sondern einer gehörte dem Täterchef?
2: Jeder Mörder macht einen Fehler. Und wenn er noch so winzig ist, meine Herren, kommt, lasst uns zurück aufs Revier fahren.
1: Aber, Chef, der Cognac ist alles, Chef.
2: Gut, dann machen wir Schluss für heute. Ja.

0: Ey, kann ich mal was sagen? Müsst ihr ja wissen. Kennt ihr auch das Gefühl, dass euch was folgt? Ja, da muss man aber gar keine Angst haben, ne? Das ist nämlich meistens der dicke Hintern. Der tut einem aber, glaube ich, nichts. Der läuft einem bloß überall hinterher. Mein Freund findet nur vorne dick gut. Gegen hinten dick mache ich aerobisch. Aerobisch ist manchmal gefährlich. Einmal habe ich beim Rumhüpfen die Dinger an den Kopf gekriegt und musste ins Krankenhaus. Ein Glück ist meine Birne hohl, sagt mein Freund, sonst hätte ich mir bestimmt die Dinger gebrochen. Aber sag mal nix gegen aerobisch, der ist okay, den lass man laufen. Da lernt man was. Ey, guckt mal, was ich kann. Gut, ne?
1: Aua!
0: Immer hat man die Beine blau und dann gucken die beim Aerobisch wieder so doof. Da sind ja auch nur Frauen. Kein Wunder, dass da doof geguckt wird, sagt mein. Hier, der eine, der hier auch immer ist. Frauen, die sind ja auch viel döver als Männer. Deswegen verdienen die ja auch viel weniger. Ich find das gerecht. Wie ich einmal gearbeitet hab, ne, da hab ich gar nichts gekriegt. Die Arbeit hieß... warte mal. Gleich kommt. Die Arbeit hieß einkaufen. Musste man so Sachen in den Wagen tun. Das ging schwer. Da kann man ja wohl besser in Urlaub fahren. Dann arbeitet mein Freund nicht und kriegt trotzdem Urlaubsgeld. Das finde ich praktisch. Aber ich glaube nur Männer, weil Frauen, die sind ja auch viel... Ach, das hatte ich schon erklärt, oder? Ein Glück bezahlt im Urlaub ja sowieso alles der Mann. Hoffentlich ist bald wieder Urlaub. Dann fahren wir immer nach Oberuschi.

0: sind manchmal ganz schön gut drauf und arbeiten zusammen in der Fabrik.
1: Am Band.
0: Quatsch, wir dürfen frei rumlaufen.
2: Du nicht mehr lange, Gisela.
3: Geil, dann wird endlich ein Platz frei für die neue an der Zigeunersoßen-Handabfüllmaschine.
2: Echt, Kalle? In der Fleische gibt's frisch Fleisch? Dann lass uns aber schnell einsteigen.
1: Und mit kleinem Mercedes zusammen zur Arbeit fahren. In wenigen Minuten.

0: alle, was ich dir mitgebracht habe.
1: Was ist denn das für ein hässliches Teil? Sieht aus wie eine Mosche-Apfelsinenkiste.
0: Quatsch, das ist ein Vogelhäuschen. Oder vielmehr eine Vogelvilla. Habe ich ganz allein mit einer Laubsäge und Kleister gebastelt.
2: Ach du Scheiße, sozialer Wohnungsbau für Vögel auf allerunterster Sohle. Schätze, freiwillig traut sich da kein Piepmatz in den Schotthaufen rein.
0: Das setze ich man aber gar nicht. Ich setze nämlich, da wollen alle Vögel einziehen. Zum Beispiel Amseln, Kohlmeisen, Spatschen, Sperlinge, Amseln, Drosseln, Kohlmeisen, Zaunkönige, Spatschen, Rotkehlchen, Sperlinge.
1: Ja, doch, Gisela, wir haben verstanden.
2: Wusste gar nicht, dass du so eine Ornithologie-Granate bist.
0: Olgi, das Daunste. In Basteln war ich immer gut.
1: Und was soll ich jetzt mit dem Krempel?
0: Das ist ein Vogelhäuschen und das sollst du auf deinem Kofferraumdeckel festmachen. Dann können die Vögel, wenn wir arbeiten, sich da so lange aufhalten und was essen.
2: Und nach dem Essen schön auf Kalles Kofferraumdeckel scheißen.
3: Und die ganze Lack von armes Wagen zerkratze mit Krallen um den Schnabel, Löcher haken in Blecher, Jaro viel traurig.
2: Ja, aber dafür Vögel viel froh, Jaro. Was steht denn heute auf der Speisekarte, Gysi? Sittichnahrung vielleicht?
0: Nee, Meisenringe an Sonnenblumenkernen.
3: Lecker, wie bei Mutter.
1: Sag mal, Gisela, bei dir piept's wohl. Deine soziale Ader kannst du zu Hause auf deinem Balkon ausleben. Aber nicht auf meinem megateuren Merzi, klar? Das hässliche Teil versaut der Karre noch die ganze Optik.
0: Welches hässliche Teil? Meinst du etwa mein Vogelhäuschen, Kalle?
2: Nee, keine Angst, Gisela. Mit hässliches Teil meint Kalle immer bloß dich.
0: Ach so, dann geht's ja. Wann rauben wir das Häuschen denn an?
3: Frau, wirklich sehr dumm.

0: Radio FFN Serie.
1: Die Firma.
0: Liebe, Intrigen, Portokosten.
1: Schicksale rund um das Wirtschaftsimperium des Fritz F. Niedmeier.
0: Es war fürchterlich. Ich kann nicht mehr. Seit 2 Wochen schlafe ich nicht mehr. Ich muss mich Niedmeier offenbaren. Aber erst einmal gilt es noch Schlimmeres zu beobachten. Norbert hat tatsächlich das Geheimrezept des bruchfesten Knäckebrots kopiert und überreicht es seiner geliebten Langhaar-Dackel-Freundin.
2: Wunderbar, meine Schatz. Jetzt kann ich endlich selbst zu Hause in meinem Backofen bruchfestes Knäckebrot backen.
0: Natürlich ahnt Norbert nicht, dass sie das Rezept gar nicht zu diesem Zweck braucht, sondern dass die vermeintliche Langhaar-Dackeldame eine verkleidete Agentin des dänischen Geheimdienstes ist, die das Rezept der dänischen Knäckebrotindustrie zuspielen soll, um diese vor dem Ruin zu retten. Aber ehrlich gesagt, das wäre Norbert im Moment auch ganz egal, denn er bekommt endlich, was er sich die ganze Zeit gewünscht hat. Leidenschaftlich zerrt er seine Angebetete hinter ein Gebüsch. Ja, das Leben einer Agentin ist hart, aber auch Frau Graumann hat es schwer. Sie betrachtet das Ganze wieder aus ihrem Büro und nur die Gewissheit, dass der von ihr auf die Langhaar-Dacklin gehetzte Tierfänger der Tierversuchsanstalt nicht mehr lange auf sich warten lassen kann, beruhigt sie einigermaßen. Fritz F. Niedmeier ahnt nichts, aber auch überhaupt nichts von alledem. Er hat endlich mal wieder Zeit gefunden, sich seiner großen Sammlung von Herrenmagazinen zu widmen.
3: Die hat ja vielleicht ein paar.
0: Wenn ich mich ihm überhaupt anvertrauen kann, dann jetzt. Herr Niedmeier, Herr Niedmeier.
3: Ach, müssen Sie mich ausgerechnet jetzt stören? Wer sind Sie überhaupt? Sie sind doch der Erzähler.
0: Ja.
3: Ja, wieso quatschen Sie mich hier mitten in der Sendung an? Wollen Sie alle durcheinander bringen?
0: Nein, nein.
3: Ja, lassen Sie mich in Ruhe meine Arbeit tun und tun Sie jeweils Ihre. Und machen Sie das nicht normal. Sonst muss ich mal mit Ihrem Programmchef über Sie sprechen. Also, das ist ja wohl, also wirklich.
0: Eigentlich hat er ja recht. Ich wollte ja nur, aber auch nur, weil ich immer diesen Traum habe. Clemens Maria im Geiselgefängnis, wie er mich anfleht. Informieren Sie meinen Bruder. In Gottes Namen tun Sie etwas. Aber schon geschieht vor dem Firmengelände etwas Fürchterliches. Der Tierfänger ist da.
4: Los, komm, du kleines Miststück. Was? Du willst mich bei euch? Na, warte, du.
2: Sie machen einen Fehler. Ich bin gar kein Hund. Halt! Hören Sie doch!
4: So, du bist kein Hund, ja? Was denn dann? Ein Elefant vielleicht, ja? Oder ein Zebra, hä?
2: Nein, eine Geheimagentin.
4: Ach, eine Geheimagentin, ja, dass ich dich lache. Ihr Mistviecher, lasst euch aber auch immer neue Ausreden einfallen. Oh, das sieht nicht, ja? Nicht bei mir. Ich mach diesen Job schon 20 Jahre. Mir kann kein Köter mehr was erzählen.
2: Aber ich bin kein Hund. Ich beweise es Ihnen. Warte Sie. Au, verdammt! Der Reißverschluss glänzt!
4: Ja, der Reißverschluss, ja, ich weiß. Das ist wahrscheinlich nur ein Kostüm, nicht?
2: Ja.
4: Was glaubst du, wie oft ich diesen Quatsch schon gehört habe?
0: Mit hoher Gewalt wirft er die verkleidete Agentin zu den anderen Tieren auf die vergitterte Ladefläche seines Wagens. Ein Gefängnis, das mich wieder an meinen Traum erinnert. Clemens Maria. Entschuldigen Sie, Norbert ahnt nichts von alledem. Er liegt hinter dem Strauch, wo er vor wenigen Minuten die schönsten Momente seines Lebens erlebt hat. Raucht und malt sich aus, was er tut, wenn seine Freundin zurückkommt. Aber wird sie jemals zurückkommen? Oder wird es ihr so gehen wie Clemens Maria? Nein, das gehört nicht hierher. Wird sie dem Tierfänger entkommen können? Und wird dann die dänische Knäckebrotindustrie doch noch in den Besitz des bruchfesten Knäckebrots gelangen? Und wird die Firma dann daran zugrunde gehen? Und was ist mit Frau Graumann? Wird sie auf dem Unglück der Agentin ihr persönliches Glück wieder aufbauen können? Versäumen Sie auf keinen Fall die nächste Folge von Der Erzähler. Die Firma.

0: Frieda und Anneliese.
1: Sag mal, Frieda, was hängt da bei euch am Baum? Sind das Rosinen?
2: Ich habe vergessen, die Pflaumen zu ernten dies Jahr. Und Reinhard hatte mir extra einen Zettel hingelegt.
1: Liebe Mutti, bald ist Dezember, auf dem Baum, da hängt eine Pflaume. Flüchse ab, zap, zrapp.
2: Anneliese, du wirst immer alberner im Alter.
1: Steht da doch. Nee, Frieda, du, ich würde die vertrockneten Pflaumen wohl nehmen, wenn du sie geerntet hast.
2: Was willst du denn mit Trockenpflaumen? Geht's auf den Lokus nicht mehr so hui hui?
1: Da kannst du herrlichen Aufgesetzten von machen. 10 Liter Schnaps rüber, 3 Kilo Zucker, eine Woche blau.
2: Was? Verbraucht ihr 1,5 Liter Schnaps pro Tag?
1: Nur wenn er lecker ist.
2: Aber Anneliese, beim besten Willen, ich kann nicht mehr auf den Baum. Ich brech mir das Genick.
1: Stell dich nicht so an. Das kann man doch heute alles nageln.
2: Ich sag Anita nachher Bescheid.
1: Was soll die machen? Mit dem Kopf gegen den Baum laufen, dass die alle runterfallen? Die klettert da doch auch nicht hoch.
2: Wenn ich den Schäferhund von Sickendieks freilasse, dann sollst du mal sehen, wie schnell die auf den Baum kommt.
1: So erntet ihr euer Obst.
2: Ich sag immer, so ein Schäferhund, der ist Gold wert. Wir hatten dies Jahr 4 Doppelzentner Kirschen.
1: Und wieso hast du dann vergessen, die Pflaumen zu ernten?
2: Hasso hatte 3 Wochen Durchfall.

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0: Gedanken zur Zeit. Es spricht Akademiker AD Cassovat von Sondermühlen.
1: Ach, liebe Freunde, wie oft bewegen wir in diesen Stunden doch den einen Gedanken im Kopf herum. Sollen wir eine gerade oder ungerade Zahl Kugeln an den Weihnachtsbaum hängen? Nun, aus der Warte des reifen Alters kann ich nur raten, dass auch da, wie so oft im Leben, der Mittelweg der richtige ist. Viel Spaß!

0: So. Fertig. Bringt mir noch ein Pfund.
1: Das war aus der Reihe Große Momente der Weltgeschichte, Spartakus beim Spargelschälen. 73 v. Chr. In der Sklavenschule von Capua zur Spargelzeit.

0: Sehr gut. Ey, ein Freund von Kurt für mich, ja? Aber das Große, ne? Mit doppelt Tzatziki, ne? Doppelt heute. Und ein Schuss Erdbeerjoghurt, ja? War richtig schön Abend machen heute. Bringst mir jetzt zum Telefon, ich will mal bei Kurt anrufen, in der Klinik. Er macht doch seine Leberkur und alle Gedärme und so. Ja, Telefon im Zimmer. Mal gucken, ob er da ist. Kurt. Ja, Kurt, da bist du ja. Hallo, Kurt.
1: Blöde Sau.
0: Ja, richtig, Kurt. Ich bin das. Hast mich gleich erkannt, ne? Du sag mal, wie ist es denn so bei dir in der Kur, hä? Sag.
1: Ass rein, ja. Ha? Bloß, dass es eben kein Bier mit Tzatziki gibt, ne?
0: Ach so, ja.
1: Du musst sehen, was ins Bier reindröhnen kann.
0: Ja, ja.
1: Tabletten oder Rheumasalbe ins Bier rein, ne?
0: Also, ja.
1: Schmeckt nicht so gut wie Tzatziki, nee. Ne?
0: Ja.
1: Problem und alles Arschkrampen, die alle und kannst nichts mit tun, ne?
0: Nee.
1: Also Schuppe Kies reinschmeißen in den blöden Säcke. Oder
0: ja.
1: Nägel durch Augen knallen oder was du gerade Bock hast, ne?
0: Ja.
1: Ne? Aber aufpassen, dass sie eben nicht alles zusuppen.
0: Nee.
1: Da eben mit Steine dran geschmissen hast.
0: Ja.
1: An den blöden Dreckschweine. Ne? Alles Arschkrampen hier. Einer wie der andere. Und dann einen alten Haken in den Mastdarm reinhalten und einen Kran dran. Und dann einfach auseinanderreißen. Ja.
0: Super Idee.
1: Dämlichen Schweine hier.
0: Ja, super Idee,
1: genau
0: cool.
1: Genau wie Brettermeier. Einer wie der andere.
0: Ja, alle.
1: Oder abtrennen den Kopf.
0: Ja.
1: Hauptsache,
0: gesuppt, ne? Ja. Hauptsache, gesuppt, ne? Hast du recht. Ja, war schön. Kurt, ist gleich zu Ende. Hier, Telefon, ich sag doch noch, wie geht's dir denn? Kurt, wie geht's dir denn? Hä? Sag mal, vorbei, ja, war schön, mich mal wieder mit dir zu unterhalten, Kurt, ne? Ja, echt schön, ne? Und uns geht's auch all gut, ne? Ja,
2: Gertrud, das war eben der Kurt, ja? Dem geht's richtig gut da in der Kur, du, Gertrud, du.
3: Das soll wohl. Wenn der einen Katheter drin hat, dann kann der verkommene Sack ja auch Bier mit Rheumasalbe saufen ohne Ende. Mal ganz gut, dass der eine Zeit lang nicht da ist.
2: Ach nee, du, das kannst du aber so nicht sagen, Gertrud, du. Der Kurt, ne, das ist ein prima Kumpel, ja. Das ist der beste Freund, den man sich überhaupt vorstellen kann, du. Schon immer gewesen, ja. schon damals in der Schule, ne, da war der Kurt mein bester Freund, ja.

0: Güte, wer ist denn das so früh? Kann man sich hier nicht mal in Ruhe die Augenbrauen zupfen? Gisela, was machst du denn hier?
1: Holgi, ich... Sag mal, du trägst einen durchsichtigen Fummel.
0: Das nennt man einen Kimono, du Laie. Was machst du hier so früh? Kalle holt uns doch erst in einer Viertelstunde ab.
1: Das war ich. Ich wollte mal mit dir alleine reden. Was denn das denn da?
0: Mein Wohnzimmer, wenn's recht ist. Und jetzt sag bitte, was du willst.
1: Warum hast du denn diesen großen goldenen Popo mitten im Zimmer stehen, Holgi? Sieht ja voll arschig aus, ey.
0: Wie schön, dass dir diese teure Skulptur gefällt, Gisela. Und jetzt komm bitte zur Sache. Ich hab mir noch nicht mal die Beine rasiert. Die Zähne geputzt, meine ich.
1: Also, es wollte dir ein großes Geheimnis anvertrauen.
0: Na toll, dann bitte.
1: Aber lach nicht. Und behalt's bloß für dieses Jahr.
0: Ja.
1: Ich bin in Kalle verknallt. So, selbst ist es raus.
0: Oh, Gisi, das ist kein Geheimnis.
1: Nicht?
0: Nein. Von einem Geheimnis wissen höchstens wenige, manchmal keiner. Dass du in Kalle verknallt bist, wissen alle. Kalle und außerdem jeder einzelne Kollege in der Fleische, inklusive Rex, der Dobermann des Nachtwächters.
1: Echt? Woher denn?
0: Oh, ich bin nicht sicher, aber möglicherweise hat es damit zu tun, dass du es allen erzählt hast.
1: Hab ich? Sollte.
0: Gisi, warum bist du wirklich hier?
1: Kalle hat gesagt, ich soll mir mal deine schwule Butsche hier angucken. Das wäre voll lustig, das ist es auch.
0: Sofort raus hier!
1: Ey, darf ich schnell noch ein Polaroid von dir neben dem Goldpopo machen? Bitte!

0: Firma.
1: Liebe, Intrigen, Portokosten.
2: Schicksale rund um das Wirtschaftsimperium des Fritz F. Niedmeier.
3: Er hat ihn umgebracht. Er hat ihn umgebracht. Er hat ihn umgebracht.
4: Oh Gott. Herr Direktor, was haben Sie mit Herrn Schrager gemacht?
5: Ja, nichts, Graumann. Mann, Schrage, kommen Sie wieder zu sich. Donnerwetter. Schrage, was wollten Sie mir sagen?
1: Heinz-Bärbel Schrage hat es gewagt, seinen Chef mitten in einem Vorstellungsgespräch mit der neuen Putzfrau Fräulein Edith zu stören. Die dann folgende Züchtigung des Firmenchefs hat Schrage allerdings nicht schadlos überstanden. Nach kurzer Ohnmacht erwacht er. Mit einem Gehörschaden auf dem rechten Ohr ist er fast taub. Versetzen wir uns einmal in seine Lage und stellen wir uns vor, wie Schrage seine Umwelt wahrnimmt.
5: Na bitte, er kommt wieder zu sich.
4: Danken wir dem Allmächtigen, Herr Direktor.
6: Was ist eigentlich los hier? Warum sprecht ihr auf einmal so leise? Herr Direktor, warum haben Sie mich geschlagen?
5: Schreien Sie doch hier nicht so rum. Mein Gott, Schrage, nehmen Sie sich doch mal zusammen.
6: Aber ich schreie doch gar nicht.
4: Doch wohl, Herr Schrage, Sie schreien wohl.
6: Ich schreie nicht, ihr sprecht offenbar viel zu leise.
5: Schrage,
6: ja?
5: Ich warne Sie, schreien Sie hier weiter so rum, dann kann Ihnen...
3: Nein, Sie wollen den jungen Mann doch nicht nochmal verprügeln.
4: Lassen Sie mich mal, Herr Niedmeier. Heinz Bärbel, nehmen Sie Vernunft an. Und schreien Sie jetzt doch nicht mehr so rum.
6: Aber ich schreie doch gar nicht! Ihr sprecht leise!
4: Wir sprechen normal und Sie schreien.
6: Mann, leider nicht!
5: Frau Graumann, nicht.
1: Frau Graumann ist eine herzensgute Person. Doch wenn sie eins nicht ausstehen kann, dann sind es Widerworte. Da langt sie denn auch schon mal zu.
6: Mann, leider nicht! Edgy, Badgy! Ah!
1: Und trifft den armen Schrage wiederum auf das geschädigte rechte Ohr. Doch Schrage hat Glück im Unglück. Durch den erneuten Schlag funktioniert das Ohr wieder einwandfrei. Doch davon hat Chef-Erfinder Schrage in dieser Folge nichts mehr. Hart getroffen legt er sich ohnmächtig auf den Bürofußboden. So, und ich hab jetzt die Schnauze voll. Müsst ihr euch neuerdings immer schlagen? Könnt ihr euch eigentlich gar nichts mehr anderes auseinandersetzen? Ich verstehe diesen Dreckstext auch gar nicht. Ich will jetzt endlich mal wissen, was Schrage erfunden hat. Wir sind doch hier nicht in einer therapeutischen Wohngemeinschaft. Verdammt nochmal!

0: bei Frieda und Anneliese.
1: Auf Feiern, das ist doch heutzutage nur noch eingelaufen.
2: Ja, man hat nichts davon. Alle rennen durcheinander. Die einen gehen raus zum Rauchen, die anderen kommen rein von Rauchen.
1: Die Männer müssen ewig pinkeln von die Supri den ganzen Tag.
2: Wo warst du denn schon wieder auf dem Geburtstag?
1: Rattemeyers Jonny, der hat bei Gößling Thiemei auf dem Saal gefeiert, eingelaufen.
2: Erst kommt Suppe hin und her, den Ragout-Feng, den Zungenragout, Gemüseplatten rein und raus und Kartoffeln, Kroketten und die ganzen Bratenplatten, denn Schwein und Rind.
1: Und dennoch Welfenspeise und Eisbombe und welche wollen auch direkt Kaffee.
2: Ein Gerenne, aber noch schlimmer ist es, wenn sie alle zum Buffet laufen. Du, das hatte ich bei Sawatzkis. Furchtbar.
1: Du gehst zu welchen mit Skinamen zum Geburtstag?
2: Die wohnen seit über 100 Jahren hier und die sind ganz normal.
1: Wir wohnen seit 2000 Jahren hier und finden uns immer noch nicht zurecht.
2: Du hast doch einen Wandervogel, Frieda. Also bei Sawatzkis wenigstens. Ein Gerenne und Gelaufe. Manche haben sich die Teller 5-mal voll gemacht und immer noch was vergessen.
1: Je weniger seinen Kopf haben, desto mehr schlagen sich in Ballig.
2: Och, Frieda, höre ich da Selbstkritik.
1: Aber bei Rattemeyers Jonny, kaum hatten wir den Schnaps gehabt, ging das Gelaufe wieder los. Erst kam der Rettungshubschrauber, alle wollten mit. Dann kam der Bus für die Verwandten aus Emsland, die wurden um 3:30 schon wieder abgeholt.
2: Bei Sawatzkis haben sie den einen Opa immer draußen an den Baum gelehnt. Kreislauf. Und dann brachten sie ihn Zigarren und Bier raus.
1: Und bei Rattemeyer saß das Geburtstagskind Jonny draußen im Auto und dauernd liefen welche dahin mit ein Glas Bier und mussten sich mit ihnen unterhalten.
2: Geh mir los mit Geburtstag. Ein Gelaufe und Gerenne.
1: Da freu ich mich aufs Altersheim. Da kann ich jedenfalls sitzen bleiben.

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Letzte Dezember war's. Ich fahre mit meinem Manta so über die A42 Richtung Duisburg. Ich wollte mich da mal nach einem neuen Spoiler umsehen, ne? Ich fahre also seit einer halben Stunde konstant 165 linke Spur, Fenster runtergekurbelt, CB-Funk auf Empfang und denk mir nichts Böses auf einmal. Da zieht doch plötzlich so ein Unterbelichteter auf die linke Spur. Ha, eine Kastenente auch noch. Ich meine, du weißt, was das bedeutet. David gegen Goliath? Da gibt's kein Vertun. Ja, nee, da hast du einfach keine andere Wahl mehr. Lichthupe, Dreiklanghorn und Hallo sind da angesagt, wenn du ihn nicht gleich plattbügeln willst. Oh, meinst du, der hat Stil und zieht wieder rüber? Nix, tote Hose. Der bleibt stur auf meiner Spur. Ich krieg schon langsam Krampf im linken Mittelfinger, verstehst du? Und denk mir, den Typ machst du lang, doch. Ich fahr also auf 80 cm ran an die Karre, damit ich mir den Typ erstmal genau angucken kann. Und was sehe ich? Meine Maus. Meine Uschi-Maus sitzt da am Steuer. Ja, also genau gesagt, damals war sie auch noch nicht meine Maus, ne? Aber ich wusste gleich, dass sie es wird. Sie ist dann gleich auf den nächsten Rastplatz gefahren und ich natürlich hinterher. Ah, klar, du, sie tat so, als wäre sie stinksauer auf mich. Ich hab sie reden lassen, weil ich ja genau wusste, was sie wollte. Hab währenddessen zwei Eis gezogen und dann haben wir uns erstmal einen genoggert. Da! Mitten auf dem Rastplatz. War das eine Aktion? Da war eigentlich schon alles gelaufen. Später sind wir dann noch ins Big Ben gefahren. Dienstag gibt's da immer Asbach-Cola zum halben Preis. Ha, da hat's dann endgültig geknallt bei uns beiden. Ja, übermorgen sind's 2 Jahre mit meiner Maus und mir. Da wollte ich sie überraschen mit einem neuen Spoiler. Also, ich muss jetzt. Man sieht sich, ne?

0: Sagst du Indien? Oh, da bist du jetzt aber mal ganz falsch, Kollege. Also pass mal auf. Da musst du jetzt erstmal wieder ganz zurück, die Stadtautobahn bis zum Ende, dann auf die A2 drauf und dann erstmal immer geradeaus juckeln, ne? Dann fährst du irgendwann mal einfach ab Richtung Peine, rechts an so einer Tankstelle vorbei bis zur dritten Ampel, dann links und nochmal links, da ist ein Hyundai-Händler und gegenüber eine Kreissparkasse. Da geht es dann scharf rechts oder, Moment, wartet links. Nee, warte mal. Nach Indien. Das geht ja anders viel besser, ja? Ich erkläre dir nochmal von vorn. Vergiss das alles, ne? Also erstmal immer weiter geradeaus bis zu dem Möbelhaus da vorne und dann, glaube ich, Moment, warte mal.
1: Das war aus der Reihe Große Momente der Weltgeschichte. Christopher Columbus verfährt sich auf dem Weg nach Indien. Mittwoch, 12.07.1491, 16.45 Uhr, Raststätte Hannover-Garbsen.

0: Papas Presseschau.
1: Brr, jetzt ist es soweit. Die Spätzlefresser haben die Macht bei VW übernommen.
2: Oh, dabei hatte VW doch diese herrliche Currywurst. Mochte ich immer so gern. Dösigen Nudeln jetzt bloß noch.
1: Bei VW geht's jetzt mal um die Wurst, aber nicht um die Currywurst. Dummkuh.
2: Sonst machten die doch immer Autos bei VW.
1: Porsche hat sich 74,1% von denen zusammengerafft.
2: Wo haben die denn alle hingebracht? Alle bei sich auf dem Parkplatz in Muffensausen?
1: Zuffenhausen, blöde Gans. Außerdem haben die Firmenanteile übernommen und nicht den gesamten Fuhrpark.
2: Och, guck, und Wolfsburg wird jetzt abgerissen? Schade, war so eine schöne Stadt, sauber und alles.
1: Als erstes machen diesen Videokind von Porsche den VfL dicht.
2: Und was ist mit den ganzen Fußballern? Müssen die jetzt alle jeden Tag nach Stuttgart juckeln? Verdienen sich dumm und dusselig eine Pendlerpauschale.
1: Jo, und für die Werksangehörigen, da gibt's einen Sozialplan von hier bis nach Emden. Jeder fünfte Arbeitsplatz in Niedersachsen hängt an VW.
2: Erstmal die, die nicht dabei sind. Eins, ich, zwei, Hörmut. Drei, unseren Bärbel. Vier, unseren Volker. Fünf, Papa. Du bist bei VW? Wusste ich gar nicht.
1: Ich? Du bist VW. Vorlautes Weibstück.
2: Dann bist du Audi. Außerplanmäßig dicke. Und das schon morgens um 10. Solltest dir mal lieber Arbeit suchen, Aule Zupschwien.
1: Bringt doch nichts. Siehst doch jetzt bei VW. Kommt der Schwabe, macht die Butze dicht, dann stehst du da und guckst doof aus dem Unterhemd.
2: Und unser niedersächsischer Staat hat ja gar nichts zu sagen.
1: Aber nichts zu melden mit seinen 20%.
2: Und warum kaufen sie sich denn nicht noch ein paar Prozent dazu?
1: Ich sag immer, unter 32% kommt mir sowieso nichts in den Hals.
2: Alter Spritkopf.
1: Wo du sagst, ich fahr jetzt erstmal tanken. Ist so günstig wie vor 20 Jahren.
2: Aber wir haben unseren VW doch verkauft, Papa.
1: Das ist Anlagevermögen. Wenn's bloß noch Porsches gibt, wird Sprit teuer und ich werde reich.
2: Und ich werde Ranitzky.

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1: unter falschem Namen.
2: Schaut mal, da ist ja Darty.
3: Du Hund, bei meiner Mutter. Sag nie wieder Darty zu mir sonst.
2: Aber D'Artagnan, was ist?
3: Ach, nichts.
1: Das war die Geheimdienstfolge der drei Musketiere. Sie hörten heute unter falschem Namen.

0: Der kleine Tierfreund.
1: Dieser Sommer hat es nur allzu deutlich gezeigt. Das Klima verändert sich in rasanter Geschwindigkeit. Jetzt schmelzen auch noch die Alpen weg. Über kurz oder lang liegt hier alles voller Murmeltiere und wir können dem Italiener beim Schwalbenfressen in den Kochtopf gucken. Hoch im Norden, den Eisbären, hat es schon erwischt. Auf einsamer Scholle treibt sie in der warmen Brühe am Pol herum und unter ihm lacht sich die Robbe kaputt. Das größtmögliche Gegenteil vom Eisbären ist ja der Necho. Dem wiederum zieht es auf wackeligen Booten ins wärmer werdende Nordeuropa. Hier bei uns profitiert von der zunehmenden Hitze vor allem die Sansalettenindustrie. Die einst viel geschmähte Herren-Sommerfußbekleidung erlebt eine wahre Renaissance. Befreit von der ihr innewohnenden Arztsocke, hüllt sie den nackten Fuß des weißen Mannes in filigranes Spaltleder. Hart trifft hingegen der Klimawandel unsere Freunde im Forst. Einerseits sind sie naturgemäß zu warm angezogen, andererseits schmeckt ihnen auch das vertrocknete Gestrüpp nicht so besonders. Mies gelaunt steht das Schalenwild im Schatten herum und freut sich auf den erlösenden Blattschuss durch den Waldgesellen. So schlimm muss es bei uns Menschen ja nicht kommen. Wir genießen die verlängerte Trageperiode der Kampfsandalette und sind die Sorgen des Eisbären fremd, da wir keinen in der persönlichen Bekanntschaft haben, und die Alpen sind ja Gott sei Dank komplett von Louis Trenker auf Zelluloid gebannt, da kann man den Verlust des Originals schon mal verschmerzen. Das Einzige, was uns Mittelsuper die Erwärmung der Erdkruste vermiesen könnte, ist das Vordringen südländischer Arten ins Reich des Teutonen. Zebrafinken, Löwenzahn, Negerküsse, Leopard 2 und wie das ganze Gesindel aus Afrika auch heißen mag. Bis dann, ihr kleiner Tierfreund.

0: Gedanken zur Zeit. Es spricht Akademiker AD Cassovat von Sondermühlen.
1: Viele Bürger dieses Landes sind einsam an Weihnachten, wissen nicht mehr weiter und nehmen sich das Leben. Liebe Freunde, wie rücksichtslos können Menschen doch sein? Reicht es nicht auch, sich am 27. die Pistole an die Schläfe zu setzen? Ist nicht gar der Januar viel besser geeignet für den nassen Tod im See? Was ist mit jenen, die euch wegräumen müssen? Haben nicht doch sie ein Anrecht auf ein friedliches Fest? Denkt doch einmal drüber nach, ihr Lebensmüden.

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0: Mensch, ihr Arschgeigen, enge zusammen! Wie oft habe ich euch das denn schon gesagt? Ihr wollt Fußball spielen können? Ha! Dass ich nie lache. Los, los, los, los, los. Die anderen haben Freistoß. Seht zu, dass ihr eine Mauer macht, Mensch.
1: Niemand hat die Absicht, eine Mauer zu errichten.
0: Was?
2: Das war aus der Reihe Große Momente der Weltgeschichte. Der kleine Walter Ulbricht prägt einen Satz, den er 60 Jahre später noch einmal benutzen soll. Leipzig, Bolzplatz, Kreisklasse, 1901.
1: Niemand hat die Absicht.
0: Halt die Fresse, Walter!

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1: Geschichte wird von großen Männern und Frauen gemacht. Ihre Namen lernen wir in der Schule. Tatsächlich gab es aber in der Umgebung fast aller historischen Figuren immer Menschen, ohne die alles ganz anders gekommen wäre, die aber dennoch weitgehend unbekannt geblieben sind. Zu Unrecht. Der gefürchtete Hunnenkönig Attila, die Geißel Europas, war beispielsweise geradezu abhängig von seinem Friseur.
2: Ach Gott, Atti, Spliff!
3: Wo denn?
2: Alle Spitzen kaputt, du. Ich wette, du hast schon wieder heimlich dein Helm getragen, warst du Schlingel?
3: Ich weiß, Gift für die Haare, aber was soll man machen in der Schlacht? Und guck mal, ganz stumpf sind sie auch völlig ohne Glanz.
2: Und willst du einen Kaffee oder einen Juice?
3: Ja, später gern, ich muss erst ein bisschen heulen.
2: Ach, du hör doch auf zu flennen, ja, du kleiner eitler Fratz.
3: Hast du recht,
2: ne?
3: Ja.
2: Ich mach dir eine schöne Packung, ne? Einmal mit Conditioner drüber und schwupp, siehst du wieder Gold aus.
3: So kann ich jedenfalls mit meinen wilden Horn nicht in China einfallen. Die Chinesen lachen mich ja aus.
1: Nur wenige Historiker wissen, dass der große französische Revolutionär und Despot Robespierre ideologisch völlig unter dem Einfluss seines Installateurs stand.
4: Oh la la, das sieht nicht gut aus. Der Abfluss ist völlig verkalkt.
5: Merde! Heißt das, Sie müssen die Rohre austauschen?
4: Nee, das kriege ich noch mal so hin, aber nehmen Sie das nicht auf die leichte Schulter. Benutzen Sie regelmäßig Calgon, gibt's in jedem Supermarkt.
5: Oh, das werde ich machen, ein sehr guter Rat.
4: Ach, und noch eins. Also ich würde den sogenannten dritten Stand, also Adel und Geistlichkeit, diese Parasiten einfach ausrotten.
5: Auch kein schlechter Tipp. Herzlichen Dank, das schreibe ich mir auf.
1: Ohne dienstbare Geister in ihrer Nähe wären viele Herrscher der Geschichte regelrecht aufgeschmissen gewesen. Kaiser Wilhelm II. Etwa brauchte in seinen späteren Lebensjahren bei fast allen offiziellen Anlässen eine Leibsoufflöse. Die berühmte Rede des Monarchen zum Ausbruch des Ersten Weltkriegs 1914 hörte sich in Wahrheit so an.

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0: Rochi und Erwin.
1: Erwin, hast du ganz rote Backen? Warst du schon draußen unterwegs?
2: Klar, ich habe schon 3 Stunden mit meiner Sammelbüchse auf dem Puckel.
1: Hat der saubere Herr Hönefeld seine karitative Ader entdeckt?
2: Nee, Drogen okay, aber der Adernspritzen ist nicht Meister.
1: Sammelst du für einen guten Zweck, mein Junge? Sehr löblich.
2: Klar, immer noch mein Alter. Heute für bedrohte Jugendliche aus finanzfernen Schichten.
1: Damit die sich Schulbücher oder ein Pausenbrot leisten können.
2: Sag mal, wo lebst du denn, du Vintage-Fresse? Bücher? Gibt's das noch? Die Kids heute leben online.
1: Essen geht aber noch offline, oder wie?
2: Nee, gefressen wird Hardware, und zwar offshore. Will heißen Pizza to go oder Coffee auf der Hand.
1: Und da gibt es Jugendliche, die sich das alles nicht leisten können.
2: Ja, mich zum Beispiel. Und deswegen brauche ich Spenden. Hier.
1: Man kann nicht für sich selber sammeln. Das ist nicht karitativ. Man sammelt immer für andere.
2: Schon klar. Brot für die Welt, Eicheln für die Wildschweine und Altkleider für Afrika. Obwohl es da ja so warm ist.
1: Aber die haben ja auch Löcher, die Altkleider. Jedenfalls die, die ich spende. Wie viel hast du denn schon zusammen?
2: Ja, so roundabout 40 Euro mögen das wohl sein.
1: Heidewitzka! Und wo ist dein Spendensammlungsberechtigungsschein?
2: Ägypten?
1: Sowas muss man heute haben, wenn man andere Leute an die Haustür und milde Gaben anbettelt.
2: Voll krass. Echt? Wie, auch als Martinssänger musst du den Spendierversammlungsschein vorzeigen?
1: Ja, eigentlich schon, aber da kneift das Auge des Gesetzes sich selbst zu.
2: Und der Arsch des Gesetzes kann sich auch bald zukneifen, wenn er hier weiter solche Bestimmungen raushaut. So, Hose runter. Steckst du jetzt was rein in meine Sammeldose?
1: Ich habe schon 1 Euro für das Winterreifenhilfswerk von Mitmachradio Annette gespendet.
2: Gut, dann gib mir 2 Euro und ich verrate dich nicht.